0: Parteien an einen Tisch kommen. Das ist ja, wäre ja auch geplant in Washington. Es muss jetzt alles getan werden für einen Waffenstillstand. Und dann geht es natürlich darum, wie können wir die libanesische Regierung auch jetzt unterstützen? Denn sie sorgen dafür, dass die Menschen vor Ort versorgt werden.
1: Die Gespräche zwischen Vertretern aus Israel und dem Libanon sind für heute in Washington geplant. Es wäre das bisher vierte Treffen. Aus dem Iran und den USA kommen erneut widersprüchliche Angaben zum Stand der Verhandlungen. US-Präsident Trump teilte mit, die Gespräche über ein Abkommen gingen schnell voran. Die iranische Nachrichtenagentur Tasnim hatte dagegen berichtet, die Verhandlungen seien so lange ausgesetzt, bis Israel den Libanon nicht mehr angreife. Die KI-Firma Anthropic bereitet einen Börsengang vor. Das hat das US-Unternehmen jetzt offiziell mitgeteilt. Insider vermuten, dass es im Herbst soweit sein könnte. Es könnte einer der größten Börsengänge der Geschichte werden. Aus San Francisco, Nils Dams.
2: Anthropic verdient vor allem Geld mit KI-Software, die besonders gut und automatisch Computercode generieren kann. Während der schärfste Konkurrent OpenAI mit seinem Chatbot ChatGPT größtenteils private Nutzer hat, wendet sich Anthropic vor allem an zahlende Geschäftskunden. Erst letzte Woche wurde bekannt, dass Anthropic in einer neuen Finanzierungsrunde 65 Milliarden Dollar von Investoren eingesammelt hatte. Daraufhin wurde das KI-Startup mit fast einer Billion Dollar bewertet, höher als OpenAI.
1: Wenige Tage vor Beginn der Fußball-WM ist es in Mexiko-Stadt zu Zusammenstößen von Polizei und Demonstrierenden gekommen, und zwar direkt an einer Fanmeile. Die Protestierenden hatten laut Medienberichten versucht, sich Zugang zu der Fanmeile zu verschaffen. Daraufhin hätten die Sicherheitskräfte Tränengas versprüht. Demonstriert hatten Lehrkräfte, sie fordern unter anderem höhere Gehälter. Das Wetter für Deutschland. In der Nacht wechselnd bewölkt, später im äußersten Westen dichte Wolken. Die Tiefstwerte 16 bis 8 Grad. Tagsüber von der Ostsee bis zur Donau in Bayern freundlich und trocken, sonst bewölkt und von Westen her Regengüsse und teils kräftige Gewitter. Die breiten sich später in den Südwesten und in die Mitte aus. Dazu maximal 19 bis 27 Grad. Und die Zeit, es ist 2.03 Uhr.
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4: Die A4 und Noinzig München Richtung Passau. Zwischen Dorfen und Schwindeck wegen Markierungsarbeiten bis 5 Uhr gesperrt. Eine Umleitung führt über die U55.
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2: Wir schreiben das Jahr 2017. Der Franke Benedikt Köstler ist damals gerade mal 17 Jahre alt. Und plötzlich kennt ihn ganz Deutschland durch seinen gigantischen Auftritt bei The Voice of Germany.

0: Mit seiner tiefen, mächtigen Stimme und Mark Forster als Coach sang sich Benedikt bis ins Finale. Auch wenn er nicht gewonnen hat, war schnell klar, vor diesem jungen Talent liegt eine spannende Zukunft. Ein Talent, das seine Eltern schon früh erkannten. Als Kind bekam Benedikt eine E-Gitarre geschenkt, mit der er bei Familienfesten seine ersten Gigs spielte. Auch singen machte ihm einen Mordsspaß.
1: Da gab's in der Nähe von unserem Haus so einen großen Baum und da konnte man relativ gut draufklettern. Da habe ich immer zwei Stöcke genommen und habe auf dem Baum rumgetrommelt und gesungen. Und immer wenn irgendwelche Leute vorbeigekommen sind, habe ich die gefragt, kann ich dir was vorsingen? Und dann habe ich ein bisschen was vorgesungen. Also es war irgendwie schon immer Begleiter in meinem Leben, die Musik.
0: Doch Popstar wollte er damals noch nicht werden. Der jugendliche Benedikt hatte eine andere Leidenschaft.
1: Ich war tatsächlich in Nürnberg in einer Eliteschule des Fußballs, in der Bertolt-Brecht-Schule. Genau, ich habe tatsächlich damals bei Wendelstein gespielt. Das ist vielleicht nicht so bekannt. Wir waren tatsächlich aber zu dem Zeitpunkt eine sehr starke Mannschaft und haben auch bayerisches Finale gegen Augsburg gespielt, haben Bayern München geschlagen da bei dem ein oder anderen Turnier. Aber wie das dann im Jugendfußball ist, das geht dann so ein, zwei Saisons und dann zerschlägt sich das so ein bisschen wieder.
0: Mit 18 zog er vom beschaulichen Burg Tann in Mittelfranken nach Berlin. Um das Musikbusiness zu verstehen, machte er eine Ausbildung beim Management von Mark Forster. Er sang für Fernsehserien, tauchte ein in die Welt der Musikproduktion und komponierte für den Kinofilm »Leben ist jetzt« die »Real Life Guys«. Voriges Jahr beschloss Benedikt, die Zeit ist reif für seinen ersten eigenen Song, Love Me Right.
2: Oh.

0: Man hört es sofort. Benedikt liebt opulente Arrangements und große Gefühle.
1: In unserer Zeit, in der alles immer mehr Fast Food ist, sage ich mal, auch Kunst ist Fast Food immer mehr. Also man kann das ganz schnell produzieren. Jetzt haben wir KI-Song-Generatoren. Also es ist unfassbar viel, was rauskommt und was generisch ist und irgendwie gleich ist und an den Algorithmus angepasst ist. Und Kunst bedeutet doch, eine Emotion und eine Regung auszulösen bei den Leuten. Und deshalb ist sowas wichtiger, glaube ich, als je zuvor.
0: Mit seiner neuen Single zeigt sich der junge Franke von einer anderen Seite. Open Water ist ein positiver Abtempo-Song mit der Botschaft, spezielle Momente einfach zu genießen. Benedikt, ein Musiktipp von Dagmar Golle.
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1: Benedikt aus Burgthann in Mittelfranken. Open Water.
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1: Die A4 und Noinzig München Richtung Passau. Zwischen Dorfen und Schwindeck wegen Markierungsarbeiten bis 5 Uhr gesperrt. Eine Umleitung führt über die U55.
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2: Ich mag das auch beim Autofahren, wenn man so einsteigt, das kennt ihr bestimmt. Ich vergesse dann immer, wer ich bin und woher ich komme. Wirklich, ich bin einfach so eine andere Persönlichkeit. Letztens war ich an der Tankstelle, Frau vor mir war so einen Rückwärtsgang eingelegt, weil anscheinend war meine Zapfsäule ansprechender. Und keine Ahnung, ey, in dem Moment, ich höre mich nur so sagen, was ist denn bei dir vorne los, bist du dumm oder was? Und die dreht sich um, zeigt mir so einen Vogel und ich nur so, ja, Frau am Steuer, das war wieder klar hier. Plötzlich hupt so rechts von mir, ne, so ein Typ, der mit der Sache einfach nichts zu tun hat, zeigt mir aber einfach so einen Mittelfinger rüber und ich nur so, was denn, dir soll noch einen Führerschein wegnehmen, du alter Sack. Und als wir so richtig in Rage waren, ist mir klar geworden, dass wir jetzt alle noch aussteigen müssen, weil wir müssen noch tanken. Das heißt, wir sind alle ausgestiegen.
3: Tanken Sie auch super, ja? Ganz schön teuer heutzutage.
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1: Connor Skinner, Find.

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1: Um 3 Uhr mit Christine Beitsch. Die EU macht den Weg für weitere Verschärfungen in der Asylpolitik frei. Unterhändler von Parlament und Mitgliedstaaten haben sich auf eine neue Rückführungsverordnung geeinigt. Was darin steht, erklärt Brüssel-Korrespondentin Katrin Schmidt.
2: Sie ermöglicht es, abgelehnte Asylbewerber in spezielle Rückkehrzentren außerhalb Europas zu bringen, wenn sie nicht direkt in ihre Herkunftsländer abgeschoben werden können, etwa weil das Heimatland sich weigert, sie zurückzunehmen oder die europäischen Staaten keine diplomatischen Beziehungen zu dem betreffenden Land pflegen. Die Rückkehrverordnung sieht nun vor, dass unbegleitete Minderjährige nicht in diese Zentren abgeschoben werden können. Für Familien mit Kindern wird es die Möglichkeit dagegen schon geben, was zuletzt für viel Kritik gesorgt hat. Wo solche Zentren außerhalb der EU genau errichtet werden sollen, ist noch nicht bekannt.
1: Bundesentwicklungsministerin Alabali Radovan hat Israel und die pro-iranische Hisbollah im Libanon zur Deeskalation aufgerufen. Die SPD-Politikerin sagte am Abend im ZDF, sie verurteile die Angriffe der israelischen Regierung. Aber auch die Hisbollah müsse ihre Attacken auf den Norden Israels einstellen. Es müsse jetzt alles für einen Waffenstillstand getan werden. Eine Reise der Ministerin war gestern kurz vor der Landung in der libanesischen Hauptstadt Beirut aus Sicherheitsgründen abgebrochen worden. Der US-Bundesstaat Florida verklagt die KI-Firma OpenAI. Grund ist die Software ChatGPT. Der Generalstaatsanwalt sagt, diese sei eine Gefahr für die öffentliche Sicherheit. Er verwies unter anderem auf einen tödlichen Schusswaffenvorfall auf einem Universitätsgelände. Der Schütze soll sich vor der Tat von ChatGPT beraten lassen haben, etwa was die Art der Waffen angeht, aber auch wann die meisten Menschen auf dem Gelände sind. Wenige Tage vor der Weltmeisterschaft reisen die deutschen Fußballer heute in die USA. Abflug ist am frühen Nachmittag am Frankfurter Flughafen. Holger Dahl berichtet.
3: Ziel ist noch nicht das offizielle WM-Quartier in North Carolina, sondern die Metropole Chicago, wo die DFB-Auswahl Samstag noch ein Testspiel gegen die USA bestreiten wird. Davor soll sich die Mannschaft an die neue Zeitzone gewöhnen und auch auf dem Trainingsplatz arbeiten. Kommenden Montag geht es dann nach Winston-Salem ins Teamhotel. 6 Tage später bestreitet die Mannschaft von Bundestrainer Julian Nagelsmann dann in Houston gegen Curaçao ihr erstes WM-Gruppenspiel.
1: Das Wetter für Deutschland. In der Nacht wechselnd bewölkt, später im äußersten Westen dichte Wolken. Die Tiefstwerte 16 bis 8 Grad. Tagsüber von der Ostsee bis zur Donau in Bayern freundlich und trocken, sonst bewölkt und von Westen her Regengüsse und teils kräftige Gewitter. Die breiten sich später in den Südwesten und in die Mitte aus. Lokal sind Unwetter möglich. Dazu maximal 19 bis 27 Grad. Die Zeit 3.03 Uhr.
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4: Die A4 und Noinzig München Richtung Passau. Zwischen Dorfen und Schwindeck wegen Markierungsarbeiten bis 5 Uhr gesperrt. Eine Umleitung führt über die U55.
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1: Jetzt der Anruf in einem Tattoo-Studio in Weiden in der Oberpfalz.
2: Guten Morgen, Winkler hier. Folgendes,
3: ich rufe aus der Staatskanzlei an. Ich arbeite im Team von Markus Söder und wir haben beschlossen, uns zur Überraschung ein Söder-Tattoo stechen zu lassen. Oh. Warum lachen Sie da so?
4: Entschuldigung.
3: Macht nichts.
4: Okay.
3: Als Mitarbeiter halt,
4: wirklich?
3: Ja, zu seinem Namenstag.
4: Ja.
3: Wir hatten spaßeshalber erst an so ein Gesichtstattoo gedacht. Wie hieß denn nochmal dieser eine Boxer, der auch mal das Ohr abgebissen hat?
4: Ja,
3: wie hieß
4: Mike
3: der noch?
4: Tyson.
3: Ja, Mike Tyson, genau. Genau. Und ja, dann dachten wir uns aber, das ist vielleicht ein bisschen zu offensichtlich.
4: Wissen Sie was, ich gebe euch lieber meinen Mann aufs Telefon, weil nämlich er Tätowierer ist. Mhm. Also, der ist da, bitteschön.
3: Wie heißt der denn?
5: Der Nikola.
3: Wie ich hatte schon gesagt, ein Gesichtstattoo wäre zu krass für uns. Das
5: ja, das natürlich ist für uns auch zu krass. Wir machen kein Gesichtstattoo.
3: Okay, und diese traditionellen Tattoos mit Holzstöckchen?
5: Sowas nicht,
3: okay.
5: Nein.
3: Wie heißen die dann nochmal, diese indigenen...
5: Maori,
3: genau. Ja, genau.
5: Ja, genau, aus Neuseeland.
3: Genau, aber es soll schon Söders Gesicht werden mit Bayern-Rauten drumherum. Gibt es bei Ihnen auch Gruppenrabatt dann?
5: Gruppenrabatt? Ab Mitternacht bis 6 Uhr früh und muss man alle zusammen im Pyjama sein.
3: Oh Gott. Dann wird es ja ein richtiges Event quasi, ja, genau. Na, wie dachten Sie, wie heißt denn diese bekannte Baumarktwerbung, so 20% auf alles außer?
5: Nein, leider kenne ich nicht. Nein.
3: Tiernahrung.
5: Okay.
3: Und wir dachten dann wirklich so, dass wir alle gleichzeitig am Namenstag eben das T-Shirt so heben und ihm das Tattoo zeigen. Und dann.
5: Wow.
3: Ja.
5: Da möchte ich auch dabei sein.
3: Ja,
5: also ich will die Gesicht sehen. Das wird sicher unbezahlbar sein.
3: Ja, und dann vielleicht könnten Sie dann auf Play drücken, weil wir wollen dann dieses gute Freunde kann niemand. Wer hat das nochmal gesungen?
5: Beckenbauer.
3: Ah, Beckenbauer, genau, ja. Ach, das,
5: yeah,
3: das wird emotional.
5: Ja, hey, Becken, ich bin Bauer. So machen wir es.
3: Nikola?
5: Ja, bitte?
3: Sie haben ja schon viel gelacht jetzt während des Telefonats.
5: Ja, na klar. Mein Gott, das ist echt mal eine lockere Besprechung.
3: Das ist eine lockere Besprechung, weil, Nikola, hier ist eigentlich Sebastian Winkler und Steffi Fischer von Bayern 3.
6: Hallo, Nikola!
5: Ich habe mich schon ein Bild in den Kopf vorbereitet.
3: Sie haben sich schon drauf gefreut.
5: Eigentlich schon, nur wegen dem Moment, wo muss ich Play drücken.
3: Ja. Nikola, es hat sich trotzdem total gelohnt. Sie waren gerade in unserem Undercover-Kaffee-Quiz und haben Kaffee gewonnen für den Tattoo-Laden.
5: Wow,
6: ja,
5: wow, okay, das ist auch schon gute Nachricht.
3: Drei richtige Antworten, das bedeutet 3 Monate Gratis-Kaffee von der Kaffeerösterei Martermühle für euch.
5: Wow, super, hey, endlich hat man was gewonnen.
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1: Teddy Swims, Mr. Know-It-All.

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1: Die A4 und Noinzig München Richtung Passau. Zwischen Dorfen und Schwindeck wegen Markierungsarbeiten bis 5 Uhr gesperrt. Eine Umleitung führt über die U55.
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2: München hat eine neue starke Stimme. Und Bayern 3 hat sie entdeckt. Ihr Name? Wings.

0: obwohl sie als Kind einen ganz anderen Berufstraum hatte.
1: Eigentlich wollte ich tatsächlich immer Olympiaturnerin werden. Und dann hatte ich meinen Unfall und hatte als kleines Kind so viele wilde Gefühle, mit denen ich nicht umgehen konnte, und habe dann gesungen und habe darin so viel Halt gefunden, dass ich so zur Musik gekommen bin.
0: Eine goldrichtige Entscheidung. Heute ist Melly, wie Wings im richtigen Leben heißt, 22 Jahre. Sie möchte Songs schreiben, die, Zitat, mit den Menschen etwas machen. In jedem meiner Songs steckt ein Teil von mir drin, sagt sie. Meine tiefsten Wunden, meine ehrlichsten Gedanken. Genau das erklärt auch ihren Künstlernamen Wings, die Flügel.
1: Mein Name Wings kommt daher, ich bin jetzt 22, also ich bin echt noch jung und kann aber Ewigkeiten darüber reden, wie viel mir schon in meinem Leben passiert ist. Ich bin schon super oft auf die Fresse gefallen, aber genau aus dem Grund musste ich auch irgendwann fliegen lernen und daher kommt der Name.
0: Die Musik hilft Wings auch, ihre Legasthenie zu überwinden. Und?
1: Dass ich jetzt bei Bayern 3 gespielt werde, ist natürlich so surreal, weil ich als kleines Kind, als wir in Urlaub gefahren sind im Auto, einfach immer schon Bayern 3 lief und wir dazu gesungen haben. Und jetzt höre ich einfach meinen eigenen Song da dran. Das ist einfach nur komplett verrückt.
0: Und so klingt ihre erste Single, Fuck It Up.

0: fuck it up.
1: Ja, da geht es darum, dass ich Liebe will und ich will Nähe, aber ich kann sie einfach nicht zulassen. Ich habe in meiner toxischen Beziehung irgendwie gelernt, dass ich das Problem bin und habe so oft gehört, dass ich es selbst geglaubt habe. Und mittlerweile möchte ich einfach niemanden mehr an mich ranlassen, weil ich Angst habe, es zu verkacken.
2: Wings will ihre Emotionen mit dem Publikum teilen. Herausgekommen ist eine traumhaft schöne Ballade, die Wings garantiert eine große Fangemeinde bescheren wird. Wings, ein Musiktipp von Dagmar Golle.
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1: Wings aus München. Fuck it up.
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1: Um 4 Uhr mit Christine Beith. Aus den USA und dem Iran kommen unterschiedliche Angaben zum Stand der Verhandlungen über eine Waffenruhe. Die iranische Führung hatte ihre indirekten Gespräche mit den USA zunächst für unterbrochen erklärt. Aus Washington berichtet Samuel Jakisch.
2: Die Führung in Teheran begründete ihren Schritt mit den anhaltenden Angriffen Israels im Libanon. Dort bekämpft die israelische Armee die mit Iran verbündete Hisbollah-Miliz. US-Präsident Donald Trump widersprach umgehend. Die Gespräche mit der Islamischen Republik schritten in raschem Tempo voran, schrieb der US-Präsident auf seiner Online-Plattform. Außerdem, so Trump weiter, hätten ihm Vertreter Israels und der Hisbollah zugesichert, ihre Kämpfe zurückfahren zu wollen. Die USA ringen seit Wochen um ein Abkommen mit dem Iran, das die seit dem 8. April geltende Waffenruhe verlängern soll.
1: Unterhändler des EU-Parlaments und der Mitgliedstaaten haben sich auf strengere Asylregeln geeinigt. Damit sollen Abschiebungen aus der EU in Zukunft schneller und einfacher werden. Geplant sind unter anderem Rückkehrzentren außerhalb Europas. Dort könnten abgelehnte Asylbewerber hingebracht werden, wenn sich das Heimatland zum Beispiel weigert, die Menschen zurückzunehmen. Für unbegleitete Minderjährige soll es Ausnahmen geben. Parlament und Mitgliedstaaten müssen dem noch formal zustimmen. Die KI-Firma Anthropic bereitet einen Börsengang vor. Das hat das US-Unternehmen jetzt offiziell mitgeteilt. Insider vermuten, dass es im Herbst soweit sein könnte. Es könnte einer der größten Börsengänge der Geschichte werden. Aus San Francisco, Nils Dams.
3: Anthropic verdient vor allem Geld mit KI-Software, die besonders gut und automatisch Computercode generieren kann. Während der schärfste Konkurrent OpenAI mit seinem Chatbot ChatGPT größtenteils private Nutzer hat, wendet sich Anthropic vor allem an zahlende Geschäftskunden. Erst letzte Woche wurde bekannt, dass Anthropic in einer neuen Finanzierungsrunde 65 Milliarden Dollar von Investoren eingesammelt hatte. Daraufhin wurde das KI-Startup mit fast 1 Billion Dollar bewertet, höher als OpenAI.
1: Vor der Küste Süditaliens hat es in der Nacht ein Erdbeben der Stärke 6,2 gegeben. Allerdings laut US-Erdbebenwarte in einer Tiefe von rund 250 Kilometern. Deshalb dürften die Auswirkungen begrenzt sein. Kurz nach dem Beben erklärte die italienische Feuerwehr, bisher gebe es keine Notrufe, die damit zusammenhingen. Das Wetter für Deutschland. Die Tiefstwerte liegen am Morgen zwischen 16 und 8 Grad. Tagsüber von der Ostsee bis zur Donau in Bayern freundlich und trocken, sonst bewölkt und von Westen her Regengüsse und teils kräftige Gewitter. Die breiten sich später in den Südwesten und in die Mitte aus. Lokal sind Unwetter möglich, dazu maximal 19 bis 27 Grad. Die Zeit 4.03 Uhr.
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4: Die A4 und Noinzig München Richtung Passau. Zwischen Dorfen und Schwindeck wegen Markierungsarbeiten bis 5 Uhr gesperrt. Eine Umleitung führt über die U55.
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1: Mr. C.

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2: Michael, Tim und Kerim sind das, was man allerbeste Freunde nennt. Und sie kommen alle aus München-Giesing. 2009 legten sie als Schülerband los. Seit 2015 stehen sie unter dem Bandnamen Kites auf der Bühne. Ein Jahr später gehen sie richtig durch die Decke. Mit ihrem Indie-Elektropop gewinnen sie den New Music Award der ARD-Jugendradios. Für Schlagzeuger Tim heute noch eine echte Sensation.

0: Wir waren ja wirklich, glaube ich, die glücklichste Band Deutschlands. Und im gleichen Jahr haben wir auch den Song of the Year Award gewonnen in Australien. Das war nochmal für mich was ganz Besonderes, weil ich auch halber Australier bin und ja, wir als Münchner Giesinger Band raus in die große Welt starten konnten. Wir wurden dann auch teilweise von Triple J gespielt, das ist so der größte australische Radiosender, und haben da auch immer wieder Support bekommen, und es bedeutet uns sehr viel und macht uns ja wirklich sehr happy.
1: Die drei von Kites sind ein eingeschworenes Team. Tatsächlich haben Gitarrist und Keyboarder Kerim und Michael die Stimme von Kites schon im Kindergarten zusammen rumgetobt. Mit 7 Jahren kam dann Tim dazu. Von ihm wollte ich wissen, was ist das Geheimnis dieser außergewöhnlichen Freundschaft?
0: Ja, ich glaube, unser Geheimnis ist, dass wir einfach erstmal Freunde sind und dann zusammen Musik machen. Das ist einfach unser Ding, was wir zusammen machen. Aber wir sind auch alle drei sehr unterschiedlich. Wir haben unterschiedliche Bedürfnisse, sei es mal die große Weltreise, die Freiheit, die Bindung zur Freundin, die Familie. Wir unterscheiden uns da sehr, aber wir respektieren uns auch sehr. Wir wohnen alle sehr nah beieinander in München-Giesingen. Wir sehen uns oft. Wenn wir nicht Musik machen, hängen wir ab und können uns das Leben und die Welt um uns herum eigentlich gar nicht so ohne vorstellen.
1: Nach ihrem Gewinn des New Music Awards wurde auch die Musikindustrie neugierig auf den coolen Sound unserer Münchner. Doch auf die glamourösen Versprechungen großer Plattenfirmen folgte schnell die Ernüchterung. Seit 2018 sind Kites ihre eigenen Chefs mit eigenem Label. Anders als viele Musikerinnen und Musiker wollen sie auch keinesfalls nach Berlin ziehen. Tim, Kerim und Michael sind waschechte Giesinger, und das soll auch so bleiben.
0: Ich wohne in der Grünwalder Straße. Ich kann ins Grünwalder Stadion reinschauen, wenn die 60er zu Hause spielen. Und ich liebe Giesing mit den ganzen kleinen Läden, Bars, mit der Stimmung, wenn die 60er spielen. Das ist richtig, richtig cool. Unser Bandraum ist in München-Giesing. Ganz, ganz viele Freunde und Familie leben von uns in München-Giesing. Das ist einfach unser Spot in München. Und es ist nicht weit weg von der Isar. Ja, schaut mal in München-Giesing vorbei. Wir können es sehr empfehlen.

0: Im Sommer erscheint das neue Album von Kites, das genauso heißt wie ihr markanter Style, Indie Rave. Als Kostprobe gibt's vorab die neue Single Inner Child, eine Hommage an ihre glückliche Kindheit und eine Aufforderung, einfach mal mutig zu sein und Neues zu wagen. Kites aus München, ein Tipp von Dagmar Golle.
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1: Kites aus München. Inner Child.
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1: Normaler Verkehr auf den bayerischen Straßen. Wir wünschen weiterhin gute Fahrt.
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2: Es ist egal, ob du auf dem Volksfest bist oder ob du beim Fußballspiel im Stadion bist oder bei den Konzerten. Überall das gleiche Phänomen. Wenn wir aufs Klo gehen, bei den Jungs ratzfass rein und wieder raus und bei den Mädels lange Warteschlangen und das dauert, bis die dann endlich mal in den Toiletten drin sind.
3: Ist mir aber völlig egal, weil ich nämlich dann auf die Herrentoilette gehe. Da denke ich mir nichts, wenn der frei ist.
4: Ich war meistens immer mit Freunden unterwegs, dann haben wir immer so getan, als ob sich einer übergeben muss. Dann sind wir sozusagen so nach vorne gekommen.
5: Ich hatte schon manchmal ein paar Männer, die gesagt haben, hey, es ist gerade frei, ich warte draußen, du kannst schnell gehen. Aber es ist halt trotzdem nicht irgendwas, was man jetzt unbedingt gerne macht.
6: Nee, ich würde es gut finden, wenn es mehr Damentoiletten gibt. Also eigentlich ist es eine Win-Win-Situation. Die Männer müssen nicht auf ihre Frauen warten und die Frauen müssen nicht aufs Klo warten.
2: Ja, so ist es doch, oder? Und trotzdem, seit Jahrzehnten gibt es dieses Phänomen. Und was ich bisher nicht wusste, das ist sogar ganz amtlich aufgeschrieben, nämlich in der Bayerischen Versammlungsstättenverordnung. Da steht genau drin, wie viele Toiletten es bei einer Veranstaltung ab welcher Größe braucht. Wir haben vom BR letzten Herbst mal nachgefragt, ob es da irgendwie Änderungen gibt beim Bauministerium, ob man da vielleicht das anpassen könnte, mehr Toiletten für Frauen. Und damals dieses Jahr, es wird überarbeitet, Stand jetzt ist aber, es gibt noch keinen neuen Stand. Trotzdem, vielleicht kommt Bewegung in die Sache. Wir fragen nach bei BR-Reporterin Greta Prünster, was passiert jetzt, Greta, dass vielleicht die Toilettenschlangen für die Mädels doch bald kürzer werden könnten?
7: Ja, die bayerische Landtagsabgeordnete Julia Post ist auf das Thema aufmerksam geworden und sie sagt, diese Schlangen vor dem Frauenklo, die sind politisch gewollt. Also die sind kein Naturereignis. Sie will das ändern und deswegen hat die Grünen-Fraktion im bayerischen Landtag einen Antrag gestellt, der trägt den Titel Frauen müssen übrigens auch mal. Mhm. Ja, sie fordern, dass es gleich viele Klos für Frauen wie für Männer geben soll. Am kommenden Dienstag wird der Bauausschuss darüber beraten und wenn es dann eine Mehrheit gibt, dann muss die Staatsregierung tätig werden.
2: Und ganz konkret, was sieht diese Verordnung dann aktuell vor?
7: Aktuell ist es so, die schreibt vor, bei größeren Veranstaltungen, da muss eine Mindestanzahl an Klos da sein. Sagen wir mal, du hast ein Volksfest mit 1000 Besuchern, dann brauchst du 12 Toiletten für Frauen, 8 Toiletten für Männer plus 12 Urinale. Also das heißt, für das kleine Geschäft haben Frauen 12 Toiletten, aber Männer 20.
2: Also das ist natürlich schon ein bisschen unfair. Also Verordnung jetzt mal hin oder her, aber man könnte ja einfach sagen, dann stellen wir halt ein paar mehr Toiletten hin für die Frauen. Problem gelöst, oder nicht?
7: Das habe ich mir auch gedacht, aber ich habe mit einer Architektin gesprochen, mit der Frau Ayesha Müller-Wolfertshofer. Und die hat mir erzählt, naja, bei Toiletten will man eher sparen, weil das sind ja Flächen, wo man nicht so wirklich Profit damit machen kann. Deswegen, man hält sich an die Verordnung, aber man baut jetzt nicht noch extra mehr Toiletten ein. Was sie aber sagt, man könnte das Problem vielleicht auch darüber lösen, dass man Unisex-Toiletten baut. Also in Schweden oder in Finnland zum Beispiel, da gibt es das ja schon ganz häufig.
2: Das wäre eine Lösung des Problems. Auf jeden Fall, irgendwas muss passieren. Wir hoffen, es passiert bald was und warten ab, was jetzt also passiert, ob die Staatsregierung tätig werden muss oder nicht, damit Frauen nicht mehr so lange brauchen, um auf die Toilette zu kommen. Es wäre absolut fair.
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2: Dienstag, der 2. Juni, und das ist wichtig.
3: Die EU verschärft die Abschieberegeln und die Würzburg Kickers feiern die Rückkehr in die dritte Liga.
2: 5 Uhr ist es jetzt damit, und hier ist Tine Max.
3: Guten Morgen. Die Europäische Union verschärft weiter ihre Migrationspolitik. Es wurde eine Rückkehrverordnung beschlossen. Damit sind unter anderem Abschiebezentren außerhalb Europas möglich. Was das bedeutet, erklärt Korrespondentin Katrin Schmidt aus Brüssel.
4: Ja, also es sollen Rückkehrzentren sein, in die abgelehnte Asylbewerber gebracht werden können, wenn sie nicht direkt in ihre Herkunftsländer abgeschoben werden können. Also zum Beispiel, weil das Heimatland sich weigert, die Menschen zurückzunehmen. Das heißt dann aber jetzt auch, dass Menschen aus der EU abgeschoben werden können in Staaten, in die sie keinerlei Verbindung haben. Und es können auch Familien mit Kindern in diesen Zentren landen, was für viel Kritik sorgt, auch wenn es in der Einigung nun heißt, dass dies die letzte Möglichkeit sein soll und von möglichst kurzer Dauer.
3: Vor der Küste Süditaliens, vor Kalabrien, hat es in der Nacht ein Erdbeben gegeben. Mit der Stärke 6,2 von 10 auf der Richterskala. Weil das Beben aber in einer Meerestiefe von 250 Kilometern war, waren die Auswirkungen begrenzt. Kurz nach dem Beben hatte die italienische Feuerwehr erklärt, dass bisher keine Notrufe eingegangen seien. Das Verteidigungsministerium hat auf die neuesten Vorwürfe gegen das Wehrdienstgesetz reagiert. Es will längere Auslandsreisen für wehrfähige Männer künftig per Gesetz regeln. Laut einer Ministeriumssprecherin sollen Reisen dann nur noch im Spannungs- und Verteidigungsfall genehmigt werden müssen. Die Regelung hatte in den vergangenen Wochen für Kritik gesorgt. Minister Pistorius hat sie daraufhin ausgesetzt. Das war aber möglicherweise nicht rechtens. Baustellen, kaputte Züge, zu wenig Personal. All das sind Gründe für Verspätungen bei der Bahn. Trotzdem, im Mai hat sich die Pünktlichkeit bei der Bahn weiter stabilisiert. Im Fernverkehr kamen rund 61% der ICEs und ICs pünktlich am Ziel an, so die Daten der Deutschen Bahn. Noch im vergangenen Jahr lagen die Werte teils deutlich unter 60%. Als verspätet gilt ein Zug, sobald er 6 Minuten nach der geplanten Ankunftszeit am Ziel ankommt. Und noch zum Sport. Da feiert Würzburg die Rückkehr in den Profifußball. Im Relegationsrückspiel um den Aufstieg in die dritte Liga bezwang das Team Lok Leipzig im Rückspiel mit 2:1 vor heimischer Kulisse. André Herber, Vorstandsvorsitzender der Würzburger Kickers, freut sich auf Würzburg als Hexenkessel.
5: Ich glaube, dass das ganze Umfeld, Land, Region, ja, Main-Tauber-Kreis, Neckar-Odenwald-Kreis, dass diese ganzen, Nachbarländer, nenne ich jetzt mal Baden-Württemberg und Co., ja, hier gerne ins Stadion kommen und wir hier schon eine gute Wucht auch entwickeln können, hat man heute auch gesehen. Ja. Ich glaube, die Fans waren mit Mann und Maus dabei, ja, und am Ende ist es so, dass wir genau das brauchen, und dann kann Würzburg auch ein bisschen Hexenkessel sein.
3: Und für die deutsche Nationalmannschaft ist heute Abflug. Am Mittag geht's von Frankfurt nach Chicago zur WM.
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2: Heute wechseln sich Sonne und Wolken ab. Ab Mittag steigt das Gewitterrisiko und gegen Abend können da auch kräftige mit dabei sein, mit Starkregen, Hagel und Sturm. Die Tagestopwerte heute 20 bis 26 Grad. Also wir bleiben weitestgehend im Sommerbereich.
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2: Guten Morgen auf die Straßen 3 nach 5. Da ist aber alles ruhig, normaler Verkehr. Gute Fahrt. Kommt gut an.
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2: Guten Morgen. Man kann sich natürlich darüber ärgern, dass man so früh aufstehen muss und vielleicht abends deswegen früher ins Bett gehen muss. Aber wer jetzt noch schläft, verschläft diese Sonnenaufgänge, wie wir sie gerade haben. Sommer. Wonderful life.

0: Ein immer noch geil Hit in Bayern Hit Radio Nummer 1. Nathalie Imbruglia und Torn um 10 nach 5 zu einer sehr entspannten Zeit am Morgen. Und vor allem seid ihr Mitglied um
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2: Weil ich jetzt
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0: Natürlich, unser 5 Uhr Früh Club macht auch für alle Frühaufsteher. Wer uns jetzt hört, ist automatisch Mitglied. Nicht jeder muss früh raus wegen der Arbeit. Manchmal wartet auch ein leckeres Mittagessen, so wie bei Frank aus Hößbach.
2: Weil ich jetzt nämlich gleich losfahre zu meiner Oma, die hat nämlich zum Mittagessen eingeladen. Und ich fahre knapp 3,5 Stunden nach München und deswegen kann man nicht früh genug dran sein.
0: Alles klar, okay, entweder die Oma isst um 8:30 Mittag oder er ist einfach der beste Enkel und will mehr Zeit mit der Oma verbringen. Alles richtig gemacht. Also, dann einen schönen Tag und ein schönes Mittagessen. Lasst es euch schmecken. Und ihr, warum seid ihr wach? Sagt's uns. Nummer gibt's auf bayern3.de, steht gleich ganz oben. Warum seid ihr Mitglied im 5 Uhr Frühclub?

0: Leonie Bayo seid, das ist Heim und Sound zum Start in den Tag um 5.17 Uhr. Wir sind dabei bei allem, was ihr halt so macht, gerade um diese Uhrzeit. Vielleicht sitzt ihr ja im Auto. Ist ja auch immer gut, wenn man früh loskommt, früh zur Arbeit muss, weil man weiß, man kommt gut durch. Es ist nicht viel los auf den Straßen und dann ist man ja vielleicht auch mal verleitet, dass man es ein bisschen laufen lässt, ein bisschen rollen lässt. Sicher unterwegs sein ist immer das Beste und in diesem Monat ganz besonders, vor allem auf Landstraßen, es wird sehr viel kontrolliert auf den Landstraßen in Bayern. Da sind 300 Beamte den ganzen Juni extra dafür im Einsatz, mal zu gucken, dass auf Landstraßen alles sicher und gut läuft. Also da geht es nicht nur um Geschwindigkeit, sondern auch um ja, gefährliche Überholmanöver, aber auch Alkohol und Drogen am Steuer. Alles, was man da halt besser nicht hat, auf jeden Fall. Also, wisst ihr jetzt Bescheid und sicher unterwegs sein ist ja auch ganz ohne Kontrollen immer eine gute Idee.
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0: Beyoncé, Halo in Bayern Z Radio Nummer 1.
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0: Und da kriegt ihr jetzt die Top-Themen am 2. Juni.
2: Die EU will die Migrationspolitik verschärfen und im Tennis kündigt sich ein großes Comeback an.
0: 5.30 Uhr und hier ist jetzt Tine Marx.
2: Guten Morgen. Die EU hat sich auf strengere Asylregeln geeinigt. Geplant sind unter anderem Rückkehrzentren außerhalb Europas. Dort könnten abgelehnte Asylbewerber hingebracht werden, wenn sich das Heimatland zum Beispiel weigert, die Menschen zurückzunehmen. Offen ist noch, wo diese Abschiebezentren sein sollen.
3: Bundesinnenminister Dobrindt von der CDU hat bereits angekündigt, mit einer Gruppe von EU-Staaten bis Ende des Jahres Vereinbarungen mit Drittstaaten zur Errichtung solcher Zentren treffen zu wollen. Konkret ist da offenbar noch nichts. Im Gespräch sind aber häufig Länder wie Ruanda, Uganda, Libyen, Mauretanien, Usbekistan und Äthiopien. Die innenpolitische Sprecherin der europäischen Sozialdemokraten, Sippel, sieht bei diesem Verfahren keine Garantie, dass die Grundrechte der betroffenen Personen gewahrt werden. Die Einigung sieht etwa auch vor, dass Familien mit Kindern in diese Abschiebezentren gebracht werden können. Aus Brüssel, Katrin Schmidt.
2: Die Ukraine ist wieder Ziel schwerer russischer Angriffe geworden. Nach Behördenangaben kamen in der Nacht in der Stadt Dnipro 4 Menschen ums Leben. In Kiew sind mindestens 14 Menschen verletzt worden, als laut Augenzeugen eine Rakete in ein 24-stöckiges Wohnhaus einschlug. Laut Kiews Bürgermeister Klitschko könnten Bewohner unter den Trümmern eingeschlossen sein. Union und SPD streiten weiter über die BAföG-Reform. Zwar ist sie im Koalitionsvertrag vereinbart, allerdings will sich Kanzler Merz noch nicht auf eine Umsetzung festlegen. Sein Sprecher erklärte, alle Vereinbarungen im Koalitionsvertrag stünden unter Finanzierungsvorbehalt. Aus der SPD hieß es dagegen, Finanzminister Klingbeil habe die Kosten der Reform bereits in seiner Haushaltsplanung berücksichtigt. Nach Niederbayern in der Nähe von Straßkirchen im Landkreis Straubing-Bogen soll ein Mann mehrere Menschen mit einer Axt angegriffen haben. Und zwar vor knapp einem Jahr in einem Zug. Zwei Personen wurden schwer im Kopf verletzt. Ab heute muss sich der Angreifer, ein 20-jähriger Syrer, in Regensburg vor Gericht verantworten. Die Einzelheiten von Christian Akbersade.
4: Laut Gutachten sei der Mann psychisch krank und deshalb zum mutmaßlichen Tatzeitpunkt schuldunfähig gewesen. Daher ist er schon seit dem 9. Juli des vergangenen Jahres in einer forensischen Psychiatrie untergebracht. Wegen seiner Erkrankung sei er weiter gefährlich für die Allgemeinheit. Es sind 7 Verhandlungstage angesetzt. Das Urteil könnte im Juli fallen.
2: Und zum Tennis. Bei den French Open will Alexander Zverev heute ins Halbfinale einziehen. Der Weltranglistendritte spielt am Nachmittag gegen den spanischen Jungstar Rafael Jodar. Und es ist wohl das Comeback des Jahres. Serena Williams kehrt auf den Platz zurück. Eigentlich hatte sie vor 4 Jahren ihre Karriere beendet. Jetzt aber wird die 44-Jährige für das Tennisturnier nächste Woche in London eine Wildcard bekommen.
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0: Beim Wetter heute auch großes Tennis. Es geht zwar entspannt los, auch mit viel Sonne immer wieder, aber gegen Mittag, da wird dann das Gewitterrisiko ordentlich ansteigen und es kann gegen Abend dann auch Starkregen, Hagel und teilweise schwere Sturmböen geben. Aber die Temperaturen bewegen sich weitestgehend im Sommerbereich, 20 bis 26 Grad heute.
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0: Guten Morgen auf die Straßen, 3 Minuten nach 5:30, da ist alles ruhig, normaler Verkehr. Gute Fahrt, kommt gut an.
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0: Einen schönen Dienstagmorgen.

0: einen Track gemacht für diese Uhrzeit, oder? Uncle Cracker, Follow Me, immer noch geil in Bayerns Hitradio Nummer 1, 20 vor 6 haben wir's. 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
0: Extra dafür haben wir diese Bühne erfunden, unsere Bayern 3 Comedy Stage. Jede Woche stellen wir euch eins unserer Talents vor. Heute Niklas Amling aus Kürnach in Unterfranken. Und Niklas ist eigentlich ein ganz gechillter Typ. Nur bei einer Sache, da kann er sich richtig reinsteigern. Bei Billigfliegern wie zum Beispiel Ryanair.
2: Ohne Scheiß, Alter, die lassen das Licht auf dem Nachtflug an, um Twix zu verkaufen. Ich sage euch, noch schlimmer als abzustürzen, ist mit Ryanair abzustürzen, ne? Weil dann tun dir nämlich noch die Knie weh, während du abstürzt einfach. Ich habe neulich beobachtet, wie Ryanair-Flüge starten von so einem Flughafen, so ein Ryanair-Flug und noch ein Ryanair-Flug. Es war einfach jedes Mal so, wie wenn so eine Kick-Filiale abhebt einfach, ne? So. Haufen Dreck und Müll. Wusstet ihr, dass Ryanair die einzige Airline ist, die ihre Flugzeugkacke einfach auf die Leute drauf wirft? Die anderen müssen abpumpen gehen. Das habe ich bei Galileo gesehen. Ryanair kackt die Leute voll und Jumbo Schreiner hat's getestet. Doch, vielen Dank.
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Lola Young und Messi in Bayern 3. 5.47 Uhr am Dienstagmorgen. Guten Morgen. Wo ist die Katze? Fragt man sich ja manchmal schon, wenn man eine hat. Ja, die streunen ja auch gerne mal rum. Eine Familie aus Kalifornien fragt sich das auch. Die weiß, dass die nicht gerade einfach am Rumstreunern ist. Das ist wirklich eine absurde Geschichte. Ein Amazon-Kurier hat vor dem Haus der Familie ein Paket abgelegt und die Katze, die vor der Tür lag, einfach mitgenommen. Ja, einfach so. Ja, das sieht man auf dem Video. Es gibt ein Video. Amazon will dem Ganzen auch nachgehen. Und die Familie, also die Besitzer sagen jetzt natürlich auch, bitte setz sie doch einfach wieder ab. Die kommt dann schon wieder. Du musst ja nicht direkt zu uns bringen, wenn du das nicht möchtest. Und es gibt auch witzigerweise ein Video der Familie, wo sie sagen, ja, wir hätten uns schon gewünscht, dass sich die Katze mehr gewehrt hätte. Offenbar ist sie ja gerne mit. Naja, also warten wir mal ab, wie die Geschichte ausgeht. Bei Amazon haben wir 14 Tage Rückgaberecht, oder?

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6: Michael Schulte, Fastboy und Filmmusik von Huntrix mit am Start gleich. Golden, alle Hits von heute und die besten immer noch geil Hits kriegt ihr bei uns. Und jetzt kriegt ihr alles, was heute wichtig ist.
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6: Die Top-Themen am 2.6.
7: Armut steigt auf einen neuen Rekordwert und Abflug Richtung WM. Die Fußballnationalmannschaft macht sich heute auf den Weg.
6: Und in ein paar Sekunden ist es 6 und hier ist Tine Marx.
7: Guten Morgen. In Deutschland sind immer mehr Menschen von Armut betroffen. Das ist das Ergebnis des jährlichen Armutsberichts des Paritätischen Gesamtverbands, der heute vorgestellt wird. Demnach leben 13,3 Millionen Menschen in Armut. Dagmar Pepping mit den Einzelheiten.
8: Ein Rekordwert auch bei der Armutsquote. Sie liegt nach Angaben des Paritätischen bei 16,1%. Im Jahr davor lag der Wert noch bei 15,5%. Die Unterschiede zwischen den Bundesländern sind erheblich. In Bayern ist etwa jede 8. Person von Armut betroffen. Schlusslicht der Stadtstaat Bremen. Dort lebt rund jede 4. Person in prekären Verhältnissen. Der Paritätische fordert mehr Unterstützung für Bedürftige. Einige der Vorschläge: 15 Euro Mindestlohn, mindestens 800 Euro Grundsicherung und höhere Renten.
7: Wer am Smartphone Apps benutzt, der teilt zum Beispiel Standortdaten. Die werden eigentlich für Werbezwecke genutzt, sind aber wohl auch für Polizeibehörden interessant. Das zeigen Recherchen von BR und Netzpolitik.org. Demnach haben mindestens 2 Landeskriminalämter solche Daten schon benutzt. Es gibt Händler, die die Daten sammeln und weiterverkaufen. Das ist allerdings ohne eine explizite Einwilligung der Nutzer in der EU verboten. Immer wieder können abgelehnte Asylbewerber nicht in ihre Heimat abgeschoben werden. Zum Beispiel, weil das Land sich weigert, die Menschen zurückzunehmen. Sie sollen künftig in Rückkehrzentren außerhalb Europas untergebracht werden können. Darauf haben sich Vertreter des EU-Parlaments und der Mitgliedsländer geeinigt. Wo die Zentren errichtet werden sollen, ist noch unklar. Kritik gibt es auch, weil Familien mit Kindern dort landen könnten. Vor der Küste Süditaliens hat die Erde kräftig gebebt. Die Erdstöße bei Kalabrien hatten eine Stärke von 6,2 von 10 auf der Richterskala. Das Beben war aber in einer Tiefe von rund 250 Kilometern. Deswegen erwarten Experten keine allzu großen Auswirkungen. Zum Fußball. Die Würzburger Kickers spielen künftig wieder im Profifußball. Sie haben das Relegationsrückspiel gegen Lok Leipzig mit 2:1 gewonnen und steigen damit in die 3. Liga auf. Und für die deutsche Nationalmannschaft startet heute die Mission Weltmeistertitel. Das Team bricht am Mittag von Frankfurt aus in die USA auf, wie Holger Dahl berichtet.
9: Ziel ist noch nicht das offizielle WM-Quartier in North Carolina, sondern die Metropole Chicago, wo die DFB-Auswahl Samstag noch ein Testspiel gegen die USA bestreiten wird. Davor soll sich die Mannschaft an die neue Zeitzone gewöhnen und auch auf dem Trainingsplatz arbeiten. Kommenden Montag geht es dann nach Winston-Salem ins Teamhotel. 6 Tage später bestreitet die Mannschaft von Bundestrainer Julian Nagelsmann dann in Houston gegen Curaçao ihr erstes WM-Gruppenspiel.
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6: Da starten wir sehr entspannt in den Tag mit einem Mix aus Sonne und Wolken. Ab Mittag steigt dann die das Gewitterrisiko. Es können sich immer wieder erstmal Schauer oder kleinere Gewitter bilden, aber gegen Abend können die auch heftiger ausfallen, also mit Starkregen, Hagel und schwerem Sturm, der mit dabei sein kann. Die Höchstwerte heute 20 bis 26 Grad.
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6: 6:03, guten Morgen auf die Straßen, da ist alles ruhig. Gute Fahrt, kommt gut an.
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6: Guten Morgen. Ja, da wünschen wir doch der deutschen Nationalmannschaft einen guten Flug Richtung USA mit einem 4:0 im Rücken aus dem ersten Testspiel gegen Finnland. Können wir doch da jetzt mal amtlich landen und dann als Weltmeister im Juli zurückkommen, oder? Schwarz-Rot-Golden.

0: Day mit Boulevard of Broken Dreams um 10 nach 6. 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
0: 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Und jetzt gibt's hier Fastboy mit Forget You.
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0: Michael Schulte, 5 AM in Bayerns Hit Radio Nummer 1, 6.16 Uhr. Wenn das Hochzeitsgeschenk für die Freunde nicht in den Ferrari passt, wer kennt es nicht, dieses Problem? Die Geissens haben dieses Problem gehabt, auf jeden Fall. Also die Geschichte ist, die Geissens, also Robert und Carmen Geiss, waren auf der Hochzeit von Ralf Schumacher und seinem Mann Etienne eingeladen. Und natürlich bringt man ein Hochzeitsgeschenk mit. Und sie haben dafür extra ein Bild in Auftrag gegeben. Ein Bild von Ralf Schumacher und seinem Mann. Im Prinzip ja eigentlich eine schöne Idee, aber auf dem Foto sind auch noch Robert und Carmen Geiss unten drauf. Also der Künstler hat auch noch Robert und Carmen mit drauf gemalt. Und da fragt man sich doch, okay, will man sowas wirklich dann im Wohnzimmer hängen haben? Findet man sowas toll? Das ist, glaube ich, dann wirklich so ein Geschenk, wo man, wenn man es sieht, alle Kraft zusammennehmen muss, um überzeugend zu sagen,
1: das ist ja toll, super, genau richtig. Oh.

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10: Das ist wichtig am 2. Juni.
11: Polizei nutzt Daten aus Handy-Apps und Bauernhöfe sollen für Kinder sicherer werden.
10: Und damit ist es jetzt gleich 6.30 Uhr und hier ist Tine Marx.
11: Guten Morgen. Wo landen die Daten, die ich über meine Smartphone-Apps teile? Wie zum Beispiel Standortdaten. Möglicherweise bei der Polizei. Das haben Recherchen von BR und netzpolitik.org ergeben. Demnach wurden solche Daten von Händlern schon von zwei Landeskriminalämtern genutzt. Einzelheiten von Maximilian Zierer.
12: Auf Anfrage bestätigte das LKA Mecklenburg-Vorpommern bei Ermittlungen, Zitat, in geringem Umfang Standortdaten aus der Werbeindustrie eingesetzt zu haben. Damit ist erstmals belegt, dass eine deutsche Polizeibehörde kommerziell gehandelte Standortdaten ausgewertet hat. Strafrechtsexperte Marc Zöller von der Münchner LMU hält das derzeit für rechtswidrig, weil die gesetzliche Grundlage fehle. Auch das LKA Brandenburg nimmt nach eigener Auskunft Dienste von Datenhändlern in Anspruch. Der Landesdatenschutzbeauftragte von Mecklenburg-Vorpommern hat jetzt ein Prüfverfahren eingeleitet.
11: Wer allein lebt und weniger als 1.445 Euro im Monat hat, gilt hierzulande als arm. Das trifft in Deutschland auf gut 16% aller Menschen zu, also etwa jeden Sechsten. Insgesamt mehr als 13 Millionen. Ein Rekordwert, berichtet der Paritätische Gesamtverband. Er fordert mehr Hilfe für Bedürftige, zum Beispiel 15 Euro Mindestlohn, mindestens 800 Euro Grundsicherung und höhere Renten. Mehr als jeder dritte Fernzug kam im vergangenen Monat zu spät. Damit hat sich im Mai die Pünktlichkeit bei der Bahn nach eigenen Daten weiter stabilisiert. Im Fernverkehr kamen demnach rund 61% der ICEs und ICs pünktlich am Ziel an. Im vergangenen Jahr lagen die Werte teils deutlich unter 60%. Als verspätet gilt ein Zug, sobald er 6 Minuten nach der geplanten Ankunftszeit am Ziel ankommt. In Bayern kommt es auf Bauernhöfen immer wieder zu Unfällen mit Kindern. Besonders gefährlich sind große Maschinen wie Traktoren oder Mähdrescher. Damit Kinder solche Gefahren erkennen, gibt es Sicherheitstage, organisiert vom Bauernverband, wie etwa gestern im Landkreis Rosenheim.
13: Rund 60 Kinder wuseln über den Bauernhof in Raubling, aufgeteilt auf 6 verschiedene Stationen zur Gefahrenprävention. Bei den Fahrzeugen lernen sie, wie sie sich für einen Traktorfahrer richtig bemerkbar machen und was ein toter Winkel ist. Bei den Gefahrenstoffen, warum Benzin oder Spiritus gefährlich sind und wie sie die Flüssigkeiten erkennen. Aus Raubling, Rebecca Bück.
11: Und zum Sport. Die Basketballer vom FC Bayern stehen kurz vorm Finale der Bundesliga. Mit 91-69 haben sie ihr zweites Halbfinale gegen Bonn gewonnen und brauchen jetzt noch einen Sieg fürs Endspiel. Erfolgreich waren auch die bayerischen Segelflieger. Bei den Weltmeisterschaften in Polen haben Michael Sommer aus Kleinostheim bei Aschaffenburg und Stefan Langer von der Segelfluggruppe Donauwörth-Monheim jeweils Bronze gewonnen.
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10: Wir starten erst ganz entspannt in den Tag, so ein Mix aus Sonne und Wolken, aber dieser Dienstag verstellt sich nur, weil ab Mittag, da ziehen dann kräftigere Gewitter auf, die gegen Abend auch mal heftig ausfallen können, auch mal mit Hagel und Sturm mit dabei. Die Temperaturen heute so zwischen 20 und 26 Grad, morgen dann mit im Schnitt um die 20 Grad, bisschen kühler.
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10: 6:53. Guten Morgen auf die Straßen. Es gibt eine Gefahrenmeldung von der A8 Salzburg Richtung München zwischen dem Irschenberg und dem Rastplatz Seehammer See Ost. Da liegt ein Metallteil. Ansonsten aber normaler Verkehr. Gute Fahrt, kommt gut an.
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10: Guten Morgen, kommt gut rein in den Tag.
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10: Ein Mythos, der sich beständig hält, ist, man darf kein Wasser trinken, nachdem man Kirschen gegessen hat, sonst gibt's Bauchweh. Stimmt aber gar nicht. Und das geht so weit, dass Supermärkte inzwischen schon Schilder mit der Info neben die Kirschen stellen, ja, damit Kirschen gekauft werden. Also wenn jetzt noch jemand sagt, man darf nach dem Essen direkt ins Wasser, dann müssen aber Teile der Menschheitsgeschichte umgeschrieben werden.

0: Immer noch geil in Bayerns Hitradio Nummer 1, Sugar Babes und About You Now. 20 vor 7 haben wir es an diesem Dienstagmorgen im Juni. Ein Juni mit einer Fußball-Weltmeisterschaft und wir sind doch alle bereit, Weltmeister zu werden. Oder unsere deutsche Nationalmannschaft fliegt heute Mittag los in die USA. Und dann schauen wir doch mal, ob das nicht ein nächstes Sommermärchen wird, oder? Wir sind bereit, wir wären bereit. Wenn euch die Fußballstimmung jetzt momentan noch nicht reicht, man kann sich hervorragend in Stimmung bringen, zum Beispiel mit der Doku-Mission Sommermärchen. Gibt's gerade zu sehen in der ZDF-Mediathek, dreiteilige Doku, die einen sofort, aber sowas von sofort, zurück ins Jahr 2006 versetzt, eben zum ursprünglichen Sommermärchen. Der Traum von der Weltmeisterschaft im eigenen Land. Es war eine super Stimmung. Deutschland war weltoffen, alle happy. Aber was man eigentlich gar nicht mehr so auf dem Schirm hat, es hat davor ordentlich geknirscht. Also Bundestrainer Jürgen Klinsmann, der war ordentlich unter Kritik. Und was man irgendwie auch nicht wusste, war, sogar die Politik hat sich eingeschaltet. Sogar Kanzlerin Angela Merkel war quasi heimliche Beraterin von Trainer Klinsi und Co.
1: Heute geht es mal nicht um die Zukunft Deutschlands. Heute geht es um die Zukunft des deutschen Fußballs. Die Bundesregierung wird Sie unterstützen. Und ich bin ganz sicher, die Menschen im Lande drücken schon heute die Daumen.
0: Ja, und zu den Menschen im Lande gehören ja auch die Sportjournalisten. Und Merkel hat es dann tatsächlich arrangiert, dass man dann sich getroffen hat. Also, dass sich Klinsi und die Sportjournalisten treffen. Bei irgendeinem geheimen Treffen in der Toskana war das. Und Klinsi konnte dann mit den Sportjournalisten quasi reden und meinte so, ja, seid mal ein bisschen netter mit uns. Also, es ist sehr spannende, tolle Einblicke. Und vor allen Dingen auch Angela Merkel, die dann in der Neujahrsansprache für 2006 auch noch das rausgegeben hat.
2: Natürlich drücken wir unserer Mannschaft die Daumen. Und ich glaube, die Chancen sind gar nicht schlecht. Die Frauenfußballnationalmannschaft ist ja schon Fußballweltmeister. Und ich sehe keinen Grund, warum Männer nicht das Gleiche leisten können wie Frauen.
0: Mega gut, oder? Den Link zur Doku und noch mehr Streaming-Tipps zum In Stimmung kommen für die WM gibt's im Netz bei uns auf bayern3.de.

0: Ein immer noch Geilhit in Bayern sind Radio Nummer 1, Wonderwall von Oasis. Und wir wissen alle, wer Oasis sind. Die Gallagher-Brüder Noel und Liam. Und die hätten auch dabei sein können 2007 beim Weltrekordversuch. Da haben sich nämlich 1500 Menschen in Irland versammelt, die den Nachnamen Gallagher haben. Und so haben sie einen Rekord aufgestellt. Also die meisten Menschen mit demselben Nachnamen an einem Ort, die Gallaghers. Jetzt hat sich Jim O'Sullivan aus Irland gedacht, Moment mal, wir sind doch vielleicht noch mehr. Und da hat er alle O'Sullivans und Sullivans des Landes dazu aufgerufen, zusammenzukommen. Und tatsächlich sind jetzt fast 2000 Menschen mit dem Nachnamen O'Sullivan zusammengekommen und damit jetzt einen neuen Weltrekord aufgestellt. Tja, gut, oder? Ein Weltrekord, bei dem doch ein Müller in unserem Land locker sagt:
1: Grundsätzlich haben wir alle Möglichkeiten. Wir haben wirklich ein sehr gut bestücktes Team.

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6: 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Pitbull und Kesha gleich mit dabei, außerdem Alex Warren und Miles Smith. Stay, hört ihr gleich alle Hits von heute und alle immer noch geile Hits. Nur bei uns und jetzt alles, was wichtig ist.
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6: Die Top-Themen am 2. Juni.
8: Immer mehr Menschen sind in Deutschland von Armut betroffen und Würzburg freut sich auf volle Fußballstadien.
6: 7 Uhr ist es damit jetzt und hier ist Tine Marx.
8: Guten Morgen. Die Rechnung für Strom oder Heizung oder ein kaputter Kühlschrank, das stellt immer mehr Menschen in Deutschland vor große Herausforderungen. Denn laut dem Paritätischen Gesamtverband leben in Deutschland so viele Menschen wie noch nie in Armut. Die Quote ist auf 16,1 gestiegen. Das ist etwa jeder Sechste.
9: Frauen sind weiterhin etwas mehr von Armut betroffen als Männer. Besonders angespannt bleibt die Situation bei älteren Menschen. Fast jede fünfte Person über 65 ist laut Sozialverband arm. Auch junge Menschen zwischen 18 und 25 sind überdurchschnittlich betroffen. Ihnen, die oft noch in der Ausbildung oder im Studium sind, machen insbesondere die hohen Kosten fürs Wohnen zu schaffen. Alleinerziehende und Menschen, die alleine in einem Haushalt leben, unterliegen ebenfalls einem höheren Armutsrisiko als der Rest der Bevölkerung. Der Paritätische fordert mehr Unterstützung für Bedürftige. Dagmar Pepping, Berlin.
8: In Brüssel könnte heute eine wichtige Entscheidung für Fluggäste fallen. Es geht darum, ab wann sie entschädigt werden, wenn der Flieger zu spät ist. Bisher gibt es ab 3 Stunden Verspätung Geld. Die meisten EU-Länder wollen, dass Passagiere künftig erst ab 4 oder 6 Stunden eine Entschädigung bekommen. Eine wichtige Entscheidung ist in Brüssel schon gefallen. Die EU hat sich am Abend auf strengere Asylregeln geeinigt. Geplant sind unter anderem Rückkehrzentren außerhalb Europas. Dort könnten abgelehnte Asylbewerber hingebracht werden, wenn sich zum Beispiel das Heimatland weigert, die Menschen zurückzunehmen. Offen ist noch, wo diese Abschiebezentren sein sollen. Wer Apps nutzt, der teilt Standortdaten und es gibt Händler, die die Daten sammeln und weiterverkaufen. Darauf greift offenbar auch die Polizei zurück. Das zeigen Recherchen von BR und netzpolitik.org. Demnach haben mindestens 2 Landeskriminalämter solche Daten schon benutzt. Strafrechtsprofessor Zöller von der LMU München hält diese Praxis für rechtswidrig. Und zum Sport. Da feiert Würzburg die Rückkehr in den Profifußball. Im Relegationsrückspiel um den Aufstieg in die 3. Liga bezwang das Team Lok Leipzig mit 2:1 vor heimischer Kulisse. André Herber, Vorstandsvorsitzender der Würzburger Kickers, freut sich.
10: Ich glaube, die Fans waren mit Mann und Maus dabei. Ja? Und am Ende ist es so, dass wir genau das brauchen. Und dann kann Würzburg auch ein bisschen Hexenkessel sein.
8: Und für die deutsche Fußballnationalmannschaft startet heute die Mission Weltmeistertitel. Am Mittag fliegt das Team von Frankfurt aus in die USA.
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6: Jetzt am Morgen oder am Vormittag bleibt es erstmal trocken, mal sonniger, mal bewölkter und es kommt so wärmere, feuchtere Luft nach Bayern. 20 bis 26 Grad die Höchstwerte. Über Mittag tauchen schon ein paar Schauer und Gewitter auf und gegen Abend zieht dann eine Kaltfront von Westen nach Bayern, so gegen 18, 19 Uhr und dann kann es auch mal kräftigere Gewitter geben.
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6: Guten Morgen auf die Straßen. 7:04 haben wir es gleich. Und eine Meldung gibt es von der A73 Bamberg Richtung Nürnberg. Die ist zwischen Forchheim Nord und Forchheim Süd nach einem Unfall gerade gesperrt und es staut sich dort. Ansonsten normaler Verkehr. Gute Fahrt und kommt gut an.
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6: Und da doch mal die Frage, in wie viel Eheringen ist heute der 2.6.26 eingraviert? Klassisches Hochzeitsdatum. Also alles Gute an allen Brautpaaren, die vom Standesamt heute sagen. Ja, ja.

0: Pitbull und Kesha, Timba, Bayerns Hitradio Nummer 1. 10 nach 7 ist es an diesem Dienstag. Der Dresscode fürs Wochenende, casual nass.
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0: Bikini, Badehose, alles mit dabei. Wir feiern die größte Poolparty in der größten Therme der Welt, der Therme Erding. Und ihr könnt am Wochenende als VIPs dabei sein. Checkt ein auf bayern3.de, so hat es auch die Annabelle aus Memmingen in Schwaben gemacht. Und ihr plant ein fettes Partywochenende.
2: Ja, wir würden halt mit meiner Trauzeugin auf jeden Fall kommen da so eine Art Junggesellenabschied feiern. Und das ist natürlich auch was ganz anderes, mal halt in so einer Therme zu sein und so eine Art Festival zu erleben.
0: Naja, ganz genau, ja. Mit The Bossos und Fastboy auf der Bühne.
2: Genau.
0: Die dann sich sicherlich auch mal nass machen müssen. Das hat Tradition. Die Acts müssen irgendwann mal springen.
2: Ach, das wäre richtig cool.
0: Wunderbar. Du, wir haben einen Song-Cocktail gemixt.
2: Ja.
0: Den hörst du jetzt gleich und dann sagst du mir einfach, wen du da hörst. Also mir reichen auch Song oder Interpret, also musst gar nicht beides sagen. Eins von beiden muss halt stimmen, das wäre wichtig.
2: Ja, okay.
0: Bist du bereit, Annabelle?
2: Ja.
0: Los geht's.

0: Jetzt bist du dran. Was hast du gehört?
1: Einmal Wackelkontakt.
0: Ja.
1: Dann war, glaube ich, Linkin Park dabei.
0: Mhm.
1: Und Abracadabra.
0: Abracadabra. Das ist Lady Gaga, der Olmerer und Linkin Park mit Emptiness Machine. Und das ist genau richtig. Du gehst zur Beachparty.
1: Dankeschön.
0: Und das ist jetzt auch nicht nur einfach so, sondern wir haben da ein richtiges Paket für euch. Ihr habt eine private Event-Lounge Deluxe, zweimal übernachten im Hotel Victory Therme Erding inklusive Frühstück und die Verpflegungsflat an allen Tagen. Und dann natürlich Bossos und Fastboy auf der Bühne. Ich glaube, ihr könnt euch auf ein geiles Wochenende freuen.
1: Ja, sehr cool. Vielen, vielen Dank.
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glaube, schon beim Schreiben haben sich die Killers gedacht, das wird ein immer noch geiler Hit. Mr. Brightside. 22 Radio Nummer 1 hier um gleich 20 nach 7. Gleich die Hitmaschine Taylor Swift hier am Start und die hat sich gerade einen Kindheitstraum erfüllt. Die ist nämlich, seit sie 5 Jahre alt ist, Riesenfan von Toy Story, der Filmreihe. Und zwar immer ihr Wunsch, was für Toy Story zu schreiben. Und 2026 wird es jetzt wahr. Ja, entweder man hat Glück oder man heißt halt Taylor Swift. In 2 Wochen kommt Toy Story 5 ins Kino und da gab es jetzt schon Plakate und da waren dann fett ihre Initialen zu lesen, also TS und 13 kleine Wolken und wer weiß, wer sich mit Taylor Swift auskennt, 13 ist ihre Glückszahl. Und gestern hat sie es dann offiziell auf Insta bestätigt. Sie durfte den Film in einer sehr frühen Version schon sehen und hat sofort gewusst, das schreibe ich für diesen Film, diesen Song. Und der ist jetzt fertig. I Knew It, I Knew You heißt der Song und kommt am Freitag raus. Und den hört ihr natürlich zuallererst hier bei uns am Fresh Friday in Bayern 3. Und so lang haben wir ja genug anderen Stoff von Taylor Swift, den wir euch sehr gerne spielen in Bayern Hit Radio Nummer 1. The Fate of Ophelia. Taylor Swift in Bayern 3.

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8: Hier ist, was wichtig ist am 2.6.
9: Standortdaten aus Apps landen auch mal bei der Polizei. Und im Tennis kündigt sich ein großes Comeback an.
8: Eine Minute nach 7:30 und hier ist Tine Marx.
9: Guten Morgen. Die Polizei interessiert sich für Daten aus Handy-Apps wie Standortdaten und hat diese auch schon genutzt. Das zeigen Recherchen von BR und Netzpolitik.org. Demnach wurden solche Daten von Händlern schon von zwei Landeskriminalämtern verwendet. Strafrechtsexperte Marc Zöller von der Münchner LMU hält das derzeit für rechtswidrig, weil die gesetzliche Grundlage fehle. Einzelheiten von Maximilian Zierer.
10: Das LKA Mecklenburg-Vorpommern betont auf Nachfrage, die Daten seien lediglich in der Vergangenheit genutzt worden. Zitat, gegenwärtig und auch zukünftig sei die Verwendung nicht vorgesehen. Der Landesdatenschutzbeauftragte von Mecklenburg-Vorpommern, Sebastian Schmidt, hat jetzt ein Prüfverfahren eingeleitet. Auch das LKA Brandenburg nimmt nach eigener Auskunft Dienste von Datenhändlern in Anspruch. BR und Netzpolitik.org haben alle Landeskriminalämter angefragt. 5 von ihnen gaben an, keine solchen Daten zu nutzen. Die restlichen 9 machten aus Geheimschutzgründen keine Angaben.
9: In Deutschland sind wieder mehr Menschen von Armut betroffen. Das ist das Ergebnis des jährlichen Armutsberichts des Paritätischen Gesamtverbands, der heute vorgestellt wird. Demnach lebten im vergangenen Jahr über 13 Millionen Menschen in Armut. Das sind gut 16% der Bevölkerung. In Bayern sind mit etwa jeder 8. Person bundesweit am wenigsten Menschen von Armut betroffen. Als arm gilt, wer allein lebt und weniger als rund 1.450 Euro im Monat zur Verfügung hat. Nach Niederbayern, in der Nähe von Straßkirchen im Landkreis Straubing-Bogen, soll ein Mann mehrere Menschen mit einer Axt angegriffen haben, und zwar vor knapp einem Jahr in einem Zug. 2 Personen wurden schwer am Kopf verletzt. Ab heute muss sich der Angreifer, ein 21-jähriger Syrer, in Regensburg vor Gericht verantworten. Die Einzelheiten von Christian Akbersade.
11: Laut Gutachten sei der Mann psychisch krank und deshalb zum mutmaßlichen Tatzeitpunkt schuldunfähig gewesen. Daher ist er schon seit dem 9. Juli des vergangenen Jahres in einer forensischen Psychiatrie untergebracht. Wegen seiner Erkrankung sei er weiter gefährlich für die Allgemeinheit. Es sind 7 Verhandlungstage angesetzt. Das Urteil könnte im Juli fallen.
9: In Deutschland leidet fast jeder 5. unter Kopfschmerzen und Migräne. Insgesamt rund 18 Millionen Menschen. Am Würzburger Uniklinikum gibt es dazu heute einen Aktionstag. Heißt, Betroffene, Angehörige und Interessierte können sich am Nachmittag Vorträge anhören, an Ständen informieren und mit Fachleuten ins Gespräch kommen. Das kostet nichts und anmelden muss man sich auch nicht. Und noch zum Tennis. Bei den French Open will Alexander Zverev heute ins Halbfinale einziehen. Der Weltranglisten-Dritte spielt am Nachmittag gegen den spanischen Jungstar Rafael Rodar. Und es ist wohl das Comeback des Jahres. Der US-Star Serena Williams kehrt auf den Platz zurück. Eigentlich hatte sie vor 4 Jahren ihre Karriere beendet. Nun aber wird die 44-Jährige für das Tennisturnier nächste Woche in London eine Wildcard bekommen.
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8: Es bleibt erstmal trocken am Vormittag, auch mal sonniger. Später ab Mittag tauchen dann aber kräftige Schauer auf, auch Gewitter, die gegen Abend wirklich heftig werden können. Da zieht dann eine Kaltfront von Westen nach Bayern rein und da kann dann auch mal Hagel und Sturmböen mit dabei sein. Die Temperaturen heute tagsüber 20 bis 26 Grad.
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8: Guten Morgen auf die Straßen. Wir haben immer noch die Gefahrenmeldung von der A3 Passau Richtung Nürnberg zwischen Metten und Schwarzach. Da liegen mehrere Metallteile. Und die A73 Bamberg Richtung Nürnberg ist zwischen Forchheim Nord und Forchheim Süd nach dem Unfall dort auch immer noch gesperrt. Und es staut sich auch immer noch. Gute Fahrt, kommt gut an.
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8: Jawohl, guten Morgen am Dienstag. Da kommt auch schon der Paul.

0: Family of the Year, Hero, in Wahnsinn Radio Nummer 1. So, wir schieben die Bühne rein.
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0: 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Und ganz neu mit dabei ist Niklas Amling aus Künnach in Unterfranken. Und Niklas ist eigentlich ein sehr gechillter Typ, nur bei einer Sache, da kann er sich richtig reinsteigern. Bei Billigfliegern wie zum Beispiel Ryanair.
2: Ohne Scheiß, Alter, die lassen das Licht auf dem Nachtflug an, um Twix zu verkaufen. Ich sage euch, noch schlimmer als abzustürzen, ist mit Ryanair abzustürzen, ne? Weil dann tun dir nämlich noch die Knie weh, während du abstürzt. Einfach so. Ich habe neulich beobachtet, wie Ryanair-Flüge starten von so einem Flughafen. So ein Ryanair-Flug und noch ein Ryanair-Flug. Es war einfach jedes Mal so, wie wenn so eine Kick-Filiale abhebt. Einfach, ne? So. Haufen Dreck und Müll. Wusstet ihr, dass Ryanair die einzige Airline ist, die ihre Flugzeugkacke einfach auf die Leute drauf wirft? Die anderen müssen abpumpen gehen. Das habe ich bei Galileo gesehen. Ryanair kackt die Leute voll. Und Jumbo Schreiner hat's getestet. Doch, vielen Dank.
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1: Martin Garrix und Ed Sheeran. Repeated.

Martin Garrix und Ed Sheeran, ganz frisch und neu in Bayern Z Radio Nummer 1. Repeated um 11 Minuten vor 8. Und gleich gibt's Shakira hier mit Hips Don't Lie. Die wird auch bald live performen beim Eröffnungsspiel der Fußball-Weltmeisterschaft. Natürlich den offiziellen WM-Song. Dai Dai. Und beim Finale dann auch nochmal in der Halbzeitshow. Dafür sucht sie ja auch immer noch Tänzer. Und sie hat sich jetzt schon mal bei allen bedankt, die im Video mitgemacht haben. Da sind nämlich einige Fußballstars am Start, wie Messi oder Mbappé. Und auch 4 FC Bayern-Stars, Luis Diaz, Jamal Musiala, Alphonso Davies und Harry Kane. Vielen Dank für eure Unterstützung, schreibt sie. Wir sehen uns bei der Weltmeisterschaft. Sehr schönes Video übrigens. Habt ihr schon gesehen? So ihre Dance-Moves bleiben wie die Tore von Harry Kane. Sehr sehenswert.

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7: Gleich mit dabei ein immer noch geil Hit der Sportfreunde Stiller. Heimatsound und Lady Gaga. Außerdem auch Ray Dalton mit am Start. Alle Hits von heute und die besten immer noch geil Hits gleich. Und jetzt die Top-Themen.
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7: Der 2. Juni, das ist wichtig.
9: EU berät über Rechte von Flugreisenden und Abflug Richtung WM. Die Fußballnationalmannschaft macht sich heute auf den Weg.
7: 8 Uhr, hier ist Tine Max.
9: Guten Morgen. Welche Rechte haben Passagiere, wenn der Flug Verspätung hat? Die EU verhandelt heute unter anderem darüber, ab wann genau Fluggäste Entschädigungen bekommen. Katrin Schmidt berichtet aus Brüssel.
10: Bleibt es bei der 3-Stunden-Regelung, davor spricht sich das Parlament aus, oder sind es künftig eher 4 Stunden Verspätung, bei Langstreckenflügen sogar bis zu 6 Stunden Verspätung, bevor es Geld zurückgibt. Und je nach Entfernung könnte diese Entschädigung künftig auch niedriger ausfallen. Diesen Plan verfolgt bisher die Mehrheit der EU-Mitgliedstaaten, auch nach Forderungen der Airlines nach mehr Flexibilität und Entlastung. Verhandelt wird auch über eine weitere Forderung des EU-Parlaments. Demnach sollen Kinder bis 14 Jahre künftig garantiert kostenlos neben ihren Eltern sitzen können. Und Gebühren etwa fürs Einchecken oder kleine Namenskorrekturen wegfallen.
9: Wer Apps nutzt, der teilt Standortdaten und es gibt Händler, die die Daten sammeln und weiterverkaufen. Darauf greift offenbar auch die Polizei zurück. Das zeigen Recherchen von BR und Netzpolitik.org. Demnach haben mindestens 2 Landeskriminalämter solche Daten schon benutzt. Strafrechtsprofessor Zöller von der LMU München hält diese Praxis für rechtswidrig. Vor der Küste Süditaliens hat die Erde kräftig gebebt. Die Erdstöße bei Kalabrien hatten eine Stärke von 6,2/10 auf der Richterskala. Das Beben war aber in einer Tiefe von rund 250 Kilometern. Deswegen erwarten Experten keine allzu großen Auswirkungen. Mehr als jeder 3. Fernzug kam im vergangenen Monat zu spät. Damit hat sich im Mai die Pünktlichkeit bei der Bahn nach eigenen Daten weiter stabilisiert. Im Fernverkehr kamen demnach rund 61% der ICEs und ICs pünktlich am Ziel an. Im vergangenen Jahr lagen die Werte teils deutlich unter 60%. Als verspätet gilt ein Zug, sobald er 6 Minuten nach der geplanten Ankunftszeit ankommt. Zum Fußball. Die Würzburger Kickers spielen künftig wieder im Profifußball. Sie haben das Relegationsrückspiel gegen Lok Leipzig mit 2:1 gewonnen und steigen damit in die 3. Liga auf. Und für die deutsche Nationalmannschaft startet heute die Mission Weltmeistertitel. Das Team bricht am Mittag von Frankfurt aus in die USA auf, wie Holger Dahl berichtet.
1: Ziel ist noch nicht das offizielle WM-Quartier in North Carolina, sondern die Metropole Chicago, wo die DFB-Auswahl Samstag noch ein Testspiel gegen die USA bestreiten wird. Davor soll sich die Mannschaft an die neue Zeitzone gewöhnen und auch auf dem Trainingsplatz arbeiten. Kommenden Montag geht es dann nach Winston-Salem ins Teamhotel. 6 Tage später bestreitet die Mannschaft von Bundestrainer Julian Nagelsmann dann in Houston gegen Curaçao ihr erstes WM-Gruppenspiel.
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11: Da starten wir mit einem Mix aus Sonne und Wolken in den Tag. Vor allem Richtung Niederbayern bleibt es länger sonnig. Ab Mittag bilden sich aus den Alpen raus schon paar Gewitter, auch in Franken sind ein paar Schauer unterwegs. Am Abend kommt dann so eine Kaltfront von Westen und so gegen 18, 19 Uhr kann es dann auch ungemütlich werden mit kräftigen Gewittern. Temperaturen heute so 20 bis 26 Grad.
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11: 8:04. Guten Morgen auf die Straßen. Eine Gefahrenmeldung von der A3 Passau Richtung Nürnberg zwischen Metten und Schwarzach. Da liegen mehrere Metallteile. Außerdem die A73 Bamberg Richtung Nürnberg. Nach dem Unfall dort ist die immer noch gesperrt zwischen Forchheim Nord und Forchheim Süd. Da sind es zurzeit 3 Kilometer Stau. Und die B17 Landsberg Richtung Augsburg zwischen Messe-Uni und Zentrum Kriegshaber Süd. 4 Kilometer Stau. Hier braucht ihr ungefähr 20 Minuten länger. Gute Fahrt, kommt gut an.
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11: Guten Morgen, wie sieht's aus mit dem Ferienbespaßungsprogramm für den Nachwuchs? Gehen uns schon die Ideen aus? Jetzt ist die zweite Woche ja ein bisschen wechselhafter als die erste, aber trotzdem raus. Kleiner Lifehack, Erdbeeren pflücken gehen aufs Erdbeerfeld. Ja? Bei Regen sind nicht so viele Leute da, ist die Ausbeute größer. Gummispieß, Stiefel an und los geht's, würde ich sagen.

0: Nikio und Daisy Sunroof. Bayern Sit Radio Nummer 1, 11 nach 8 ist es und wir pimpen eure Pfingstferien mit Zuckerwatte und Achterbahn.
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0: 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Bettina aus Adelshofen in Oberbayern hat das gemacht. Hey, und ihr seid gerade in Bella Italia, in Lignano an der Adriaküste und ihr könnt auch da nicht auf uns verzichten?
3: Ja, genau.
0: Und vor allem könnt ihr Urlaub ja auch noch hervorragend mit uns verlängern. Es würde in einen Freizeitpark gehen. In welchen soll's denn gehen?
3: Skyline Park.
0: Den Allgäu Skyline Park. Wart ihr schon?
3: Wir waren schon mal, ja, aber es ist jetzt schon ein paar Jahre her. Also wäre schon mal wieder cool.
0: Ja, naja, absolut. Ja, dann spielen wir doch drum. Und zwar erzähle ich dir zwei Geschichten und nur eine ist wirklich wahr, die andere wahnsinnig gut erfunden. Wenn du mit drauf kommst, geht's in den Allgäu Skyline Park.
3: Super.
0: Eigentlich sollte es ein Scherzartikel werden für Mardi Gras in New Orleans, also den Karneval dort. Eine Halskette, die laut schreit, wenn man den Schmuckstein vorne drückt. Die Kette war im letzten Jahr aber so beliebt, dass der Produzent nachliefern musste. Viele Menschen wollten die auch einfach so kaufen als Art Security am Hals, um mögliche Angreifer erschrecken zu können. Oder glaubst du die andere Geschichte? Eine 16-jährige Südafrikanerin hat Ohrringe erfunden, mit denen man heimlich Angreifer fotografieren kann. Die intelligenten Ohrringe sind klein und rund und mit einer Kamera, die da drin versteckt ist. Durch eine unauffällige Geste kann man einen Knopf drücken und ein Bild von seinem Gegenüber machen. Und das kann man vom Ohrring direkt auch an die Polizei oder an einen Notfallkontakt senden. Tja, und jetzt die Frage, die Kette, die schreit oder der Ohrring, der fotografieren kann? Was ist die wirklich wahre Geschichte?
3: So, Ohrringe wären schon cool. Dann nehmen wir zwei.
0: Die Ohrringe?
3: Die Ohrringe.
0: Und die sind richtig!
3: Das freuen wir uns.
0: Jawohl. Genau richtig. Der Allgäu Skyline Park wartet auf euch.
3: Ach schön, super. Vielen lieben Dank.
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0: Ray Dalton und Alvaro Soler in Mainzit Radio Nummer 1. Manila um 19 Minuten nach 8.
1: Sie sehen nun die Neujahrsansprache der Bundeskanzlerin.
2: Die Welt wird auf Deutschland schauen wie zuletzt vor 16 Jahren beim Fall der Mauer. Natürlich drücken wir unserer Mannschaft die Daumen. Und ich glaube, die Chancen sind gar nicht schlecht. Die Frauenfußballnationalmannschaft ist ja schon Fußballweltmeister. Und ich sehe keinen Grund, warum Männer nicht das Gleiche leisten können wie Frauen.
0: Das hat Bundeskanzlerin Angela Merkel gesagt in ihrer Neujahrsansprache zum Jahr 2006, das Jahr des Sommermärchens. Es gibt eine sehr coole Doku gerade, Mission Sommermärchen in der ZDF-Mediathek. 3 Teile über das Sommermärchen. Großartig. Man ist sofort wieder in dieser WM-Stimmung damals. Und vor allen Dingen auch in der Zeit davor, die man ja gar nicht mehr so auf dem Schirm hatte, aber Jürgen

0: Klinsmann zum Beispiel als Bundestrainer ist ja fast vom Hof gejagt worden, bis sich sogar die Kanzlerin eingeschaltet hat. Und dann geht es natürlich auch in die WM-Zeit zu den WM-Spielen. Man kriegt auch nochmal diesen Kampf der Giganten mit Olli Kahn und Jens Lehmann als Nummer 1 im deutschen Tor und dann dieses Argentinien-Spiel. Ja, und dann geht es eben fast bis zum WM-Titel.
1: Also wir wurden gefeiert in Stuttgart vor dem dritten Blattspiel, als ob wir Weltmeister geworden wären.
2: Deutschland steht hinter uns.
1: Also es war wirklich ein Märchen. Das kann uns einer mal irgendwie zwicken und aufwecken.
0: Großartig. Also den Link zur Doku und noch mehr WM-Tipps zum Streamen gibt's auf bayern3.de. Und WM-Stimmung kriegt man auch durch Musik. Hier ist ein Hit zum Sommermärchen von den Sportfreunden Stiller in Bayern 3.
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6: Die Top-Themen am 2.6.
7: Die EU will die Migrationspolitik verschärfen und Bayern feiert sportliche Erfolge im Basketball und im Segelfliegen.
6: 8.30 Uhr ist es damit und hier ist Tine Marx.
7: Guten Morgen. Die EU hat sich auf strengere Asylregeln geeinigt. Geplant sind unter anderem Rückkehrzentren außerhalb Europas. Dort könnten abgelehnte Asylbewerber hingebracht werden, wenn sich das Heimatland zum Beispiel weigert, die Menschen zurückzunehmen. Offen ist noch, wo diese Abschiebezentren sein sollen.
8: Bundesinnenminister Dobrindt von der CDU hat bereits angekündigt, mit einer Gruppe von EU-Staaten bis Ende des Jahres Vereinbarungen mit Drittstaaten zur Errichtung solcher Zentren treffen zu wollen. Konkret ist da offenbar noch nichts. Im Gespräch sind aber häufig Länder wie Ruanda, Uganda, Libyen, Mauretanien, Usbekistan und Äthiopien. Die innenpolitische Sprecherin der europäischen Sozialdemokraten, Sippel, sieht bei diesem Verfahren keine Garantie, dass die Grundrechte der betroffenen Personen gewahrt werden. Die Einigung sieht etwa auch vor, dass Familien mit Kindern in diese Abschiebezentren gebracht werden können. Aus Brüssel, Katrin Schmidt.
7: Heute beschäftigt sich die EU mit den Rechten von Fluggästen. Es geht unter anderem um Entschädigungen bei Flugverspätungen. Passagiere könnten künftig erst ab 4 statt 3 Stunden Anspruch auf Entschädigungen haben. Außerdem steht zur Debatte, ob es genaue Vorgaben wie Gewicht und Größe für kostenloses Handgepäck geben soll und dass Fluggäste frei wählen können, ob Boardingpässe digital oder aus Papier sein sollen. Wie kann mehr Geld in die klammen Staatskassen gespült werden? Bundesarbeitsministerin Baas will, dass künftig auch Beamte in die gesetzliche Rentenversicherung einzahlen. Wenn alle einzahlten, hätte man mehr im Topf und der Staat müsse nicht so viel zuzahlen. Das sagte die SPD-Politikerin bei einer Veranstaltung der Rheinischen Post. Sie kann sich auch grundsätzlich ein höheres Renteneintrittsalter über 67 Jahre hinaus vorstellen, mit speziellen Lösungen für alle, die nicht so lange arbeiten könnten. Drogenhandel im großen Stil. Darum geht es gleich in München vor Gericht. Auf der Anklagebank sitzt ein Gastronom aus Unterhaching. Der 44-Jährige soll im Lokal ein regelrechtes Drogenlager gehabt haben.
9: Fast 3 Kilogramm Kokain wurden dort laut Anklage gefunden. Dazu Feinwagen, Verpackungsmaterialien und ein Vakuumiergerät. Die Staatsanwaltschaft geht davon aus, dass der in Italien geborene Gastronom einen schwunghaften Handel mit Kokain betrieben hat. In der Münchner Wohnung des Mannes soll ebenfalls Kokain gewesen sein, unter anderem in der Mikrowelle. Das Urteil soll es am 12. Juni geben. Aus München, Birgit Grundner.
7: Und zum Sport. Die Basketballer vom FC Bayern stehen kurz vorm Finale der Bundesliga. Mit 91 zu 69 haben sie ihr zweites Halbfinale gegen Bonn gewonnen und brauchen jetzt noch einen Sieg fürs Endspiel. Erfolgreich waren auch die bayerischen Segelflieger. Bei den Weltmeisterschaften in Polen haben Michael Sommer aus Kleinostheim bei Aschaffenburg und Stefan Langer von der Segelfluggruppe Donauwörth-Monheim jeweils Bronze gewonnen.
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6: Teils sonnig, teils bewölkt, so ist es am Vormittag. Ab Mittag können sich aus den Alpen raus und auch in Franken so ein paar Schauer oder Gewitter bilden. Am Abend zieht aber dann so von Westen eine Kaltfront durch und die bringt auch kräftige Gewitter. Und dann zieht sich der Regen auch durch die Nacht und auch der Mittwochmorgen ist eher wechselhaft.
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6: Guten Morgen auf die Straßen, 3:09. Wir haben die A73 Bamberg Richtung Nürnberg, zwischen Buttenheim und Forchheim Süd 5 Kilometer Stau. Aber die Unfallstelle dort ist inzwischen geräumt. 20 Minuten braucht ihr trotzdem noch länger. Und die B20 Straubing-Burghausen ist zwischen Hafensand und Eiterhofen nach einem LKW-Unfall in beiden Richtungen gesperrt. Gute Fahrt, kommt gut an.
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6: Einen schönen guten Morgen an diesem 2. Juni. Let's go.

0: Luis Capaldi, Someone You Loved in Bayerns Hitradio Nummer 1 um 20 vor 9, mitten im Juni, mitten im Sommer und wir feiern mit euch den Sommer. Wir sind den ganzen Sommer unterwegs mit unserem Bayern 3 Partyschiff. Über 40 Stationen, klickt einfach mal rein auf bayern3.de, da kriegt ihr alle Infos. Seid noch mit an Bord, wir feiern jedes Wochenende und letzte Woche waren wir in Würzburg. Da war ich auch mit dabei, genauso wie Andrea aus Rothenburg ob der Tauber. Und die hat uns dann aber gestern geschrieben mit einem Problem. Andrea, jetzt aber erstmal auf einer Skala von 1 bis 10. Wie war der Partyschiff-Freitag?
1: Ne, 12. Wie immer.
0: Sehr gut. Nee,
1: ist immer super.
0: Es war wirklich wieder großartig und dann auch noch bei der Kulisse, ne, mit diesem Vollmond im Hintergrund.
1: Richtig cool,
0: aber du hast was verloren auf der Party, richtig?
1: Ja, kann man so sagen. Ziemlich am Anfang habe ich zwei Mädels kennengelernt. Wir saßen da so in dieser Area mit diesen Sitzen, haben was getrunken. Das war Katharina und Kerstin. Ich dachte erst zwei Freundinnen, aber nee, es war Mutter und Tochter. Aha. Und haben uns total gut verstanden auf Anhieb und hab sie dann aber, wo es runterging, im Mitteldeck und Unterdeck, irgendwie aus den Augen verloren.
0: Okay, ja, das wäre natürlich jetzt super, wenn wir die Katharina finden würden. Ne? Weißt du noch was von ihr?
1: Also ich weiß, dass sie aus Passau ist, ihre Mama aus Schweinfurt. Sie hat ihre Mama zum Geburtstag geschenkt, diesen Partyschiff-Trip. Und hat auch zwei Kinder. Ihr Mann, weiß ich, ist Polizist. Und ja.
0: Sehr gut. Das sind ja schon einige Infos. Ja, jetzt müsste man natürlich wissen, was die Katharina dazu sagt. Vielleicht würde die dich ja auch gerne treffen. Oder Katharina?
2: Hallo. Guten Morgen.
3: Hallo.
2: Hallo.
0: Da ist Katharina aus Passau.
3: Nein. Hä?
2: Hallo, Andrea.
3: Wie jetzt?
0: Tja, schon gefunden.
3: Wirklich?
2: Ja. Hallo, guten Morgen.
3: Guten Morgen, hi.
0: Ja, wir haben mal alle Hebel in Bewegung gesetzt und haben sie tatsächlich schon gefunden.
3: Wow, echt wirklich. Ich habe alles möglich. Ich habe auf Social Media geguckt. Ich so, Mensch, wie finde ich denn die? Irgendwie dachte ich mir, ach schade, das war so cool. Wir haben uns irgendwie so cool verstanden.
2: Ja. Ich habe auch noch mit ihrem Mann gesprochen. Irgendwie ist da dann nichts mehr zustande gekommen, dass wir uns gesehen haben.
3: Cool, irgendwie. Ich bin gerade total perplex.
0: So schnell geht's. Wir kriegen das alles hin, natürlich. Und jetzt habt ihr euch wieder gefunden auf dem Partyschiff. Komm entleitsam, so muss es sein.
3: Ja.
0: Und dann kommt ihr einfach nächstes Jahr gemeinsam wieder auf unser Bayern 3 Partyschiff, würde ich sagen, oder?
3: Ja, unbedingt. Ja,
2: das haben wir schon gesagt, auf jeden Fall.
0: Super. Ja. Da laden wir euch ein, da suchen wir uns einen gemeinsamen Termin und dann gibt es da die Reunion, die große. Ihr dürft euch vorher auch treffen, wenn es ist.
3: Ja, das machen wir.
2: Dankeschön.
3: Mega cool, ja voll.
2: Dankeschön.
3: Ja, geil.
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Tiesto und Ava Max mit The Motto um 8.48 Uhr an diesem Feriendienstag. Vielleicht habt ihr ja sogar Ferien und Urlaub und frei und macht was Schönes heute, seid ein bisschen unterwegs, Ausflug. Vielleicht über Land, dann sind euch vielleicht gestern auch schon Kontrollen aufgefallen auf Landstraßen. Da ist nämlich gerade große Kontrollaction. Also 300 Beamte sind im Juni extra dafür im Einsatz, die Landstraßen in Bayern zu kontrollieren. Da geht es auch nicht nur um Geschwindigkeit, da geht es auch um gefährliche Überholmanöver oder auch Alkohol und Drogen am Steuer. Alles, was da halt nichts zu suchen hat. Ja, wenn ihr jetzt irgendwie Kontrollen entdeckt, dann wisst ihr jetzt warum. Und sicher unterwegs zu sein, ist ja auch ganz ohne Kontrollen eigentlich immer eine gute Idee.

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5: Heimatsound von Malik Harris ist gleich mit dabei. Rihanna und Kamrat hier mit Be Mine. Alle Hits von heute gleich ab 9, auch bei Corinna Teil. Viel Spaß mit ihr. Schönen Dienstag. Jerry ist raus und jetzt alles, was wichtig ist.
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6: Um 9 Uhr mit Markus Weber. Wie definiert sich Armut? In Deutschland heißt das, jemand hat weniger als rund 1.450 Euro netto im Monat. Und das trifft wieder auf mehr Menschen zu, wie Zahlen des Paritätischen Gesamtverbandes zeigen. Demnach gilt rund jeder Sechste als arm, insgesamt mehr als 13 Millionen Menschen, so viele wie seit Jahren nicht mehr. Bayern steht vergleichsweise gut da, hier ist es jeder Achte. Einzelheiten von Anton Rauch aus unserer Bayern-Redaktion.
7: Als Grund für die vergleichsweise niedrige Armutsquote nennen die Autoren die starke Wirtschaft, viele Arbeitsplätze und höhere Einkommen. Innerhalb Bayerns ist die Armutsquote in Schwaben am niedrigsten, gefolgt von Ober- und Niederbayern. Höher liegt sie in der Oberpfalz und den fränkischen Regierungsbezirken. Besonders häufig betroffen sind alleinlebende Menschen. Das höchste Armutsrisiko haben Alleinerziehende.
6: Immer wieder können abgelehnte Asylbewerber nicht in ihre Heimat abgeschoben werden. Zum Beispiel, weil das Land sich weigert, die Menschen zurückzunehmen. Sie sollen künftig in Rückkehrzentren außerhalb Europas untergebracht werden können. Darauf haben sich Vertreter des EU-Parlaments und der Mitgliedsländer geeinigt. Wo die Zentren errichtet werden sollen, ist noch unklar. Nach Niederbayern. In der Nähe von Straßkirchen im Landkreis Straubing-Bogen soll ein Mann mehrere Menschen mit einer Axt angegriffen haben, und zwar vor knapp einem Jahr in einem Zug. Zwei Personen wurden schwer am Kopf verletzt. Gleich muss sich der Angreifer, ein 21-jähriger Syrer, in Regensburg vor Gericht verantworten. Die Einzelheiten von Christian Akbarzade.
8: Laut Gutachten sei der Mann psychisch krank und deshalb zum mutmaßlichen Tatzeitpunkt schuldunfähig gewesen. Daher ist er schon seit dem 9. Juli des vergangenen Jahres in einer forensischen Psychiatrie untergebracht. Wegen seiner Erkrankung sei er weiter gefährlich für die Allgemeinheit. Es sind 7 Verhandlungstage angesetzt. Das Urteil könnte im Juli fallen.
6: Lkw-Fahrerinnen und Fahrer kennen das. Überfüllte Stellplätze an der Autobahn. Bundesverkehrsminister Schnieder will gegensteuern. Mit einem digitalen Infosystem, das heute startet. In Echtzeit soll es die Auslastung aller rund 1.850 Rastanlagen anzeigen und so bei der Suche nach freien Parkplätzen helfen. Zum Sport. Für die deutsche Fußballnationalmannschaft startet heute die Mission Weltmeistertitel. Das Team bricht am frühen Nachmittag von Frankfurt aus nach Chicago auf. Dort findet am Samstag das letzte Testspiel statt, gegen WM-Mitgastgeber USA. Und Tennis. Bei den French Open will Alexander Zverev ins Halbfinale einziehen. Der Weltranglistendritte spielte am Nachmittag gegen einen spanischen Jungstar. Mehr dazu von Steffen Gahr.
9: Rafael Jodar wird die erste echte Prüfung für Alexander Zverev. Der Spanier ist gerade mal 19, er spielt seine erste Saison auf der Herrentour, aber er ist der Aufsteiger im Tennis. Vor einem Jahr noch stand Jodar auf Platz 707, jetzt kurz vor den Top 20. Für Zverev spricht die Erfahrung, im Turnierverlauf hatte Zverev im Vergleich zu Jodar auch die kürzeren Matches und damit Kraft gespart.
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10: Ja, es ist der Donnerdienstag, glaube ich. So kann man es sagen. Also heute kann es immer wieder gewittern. Ab Mittag gibt es dann die ersten Schauer und Gewitter, vor allem bei euch in Franken und an den Alpen. Und gegen Abend sind die Gewitter dann, wenn sie kommen, zum Teil auch unwetterartig. Also es kann Sturm, Starkregen und auch mal Hagel mit dabei sein. Höchstwerte heute bis zu 26 Grad. Morgen am Mittwoch dann ist es ziemlich oft wolkig, es ist windig und es ist kühler.
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10: Hi, servus zu euch in die Autos und in die LKW. 8:54 haben wir es und wir haben zwei Meldungen. Einmal auf der A3 Passau Richtung Nürnberg. Da ist am Kreuz Regensburg die Überleitung zur A93 Richtung Regensburg durch einen defekten PKW blockiert. Das heißt, ihr könnt da nicht auffahren. Und die B20 Straubing Richtung Burghausen. Zwischen Hafensand und Alterhofen nach einem LKW-Unfall sperre hier in beiden Richtungen. Deswegen staut es sich hier. Passt auf euch auf und kommt gut an.
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10: Hi. Ich würde sagen, heute geht der Sommer schon nochmal. Also ihr könnt offen tragen untenrum, wenn ihr versteht. Außer ihr werdet nass. Dann gibt's mal kurz Dusche an die Füße. Wäre aber auch okay, oder? Quasi eine kleine Kneippkur. Ich wünsche euch einen schönen Dienstag. Jetzt mit Bayern 3 und drei Songs am Stück. Malice Harry, Malik Harris, Rihanna und das Kamerad.

0: Harris.
1: Und Lie to Me ist eine ganz, ganz neue Nummer. In eurem Hitradio Nummer 1, hier ist Bayern 3. Und die ist richtig schön geworden. Toll, die fließt und plätschert so dahin, aber in a good way. Viertel nach neun ist es jetzt hier in Bayern 3. Und wir werfen jetzt mal einen etwas genaueren Blick, ja, auf eure Terrasse oder auf euren Balkon, weil wenn ihr erst spät heute Abend nach Hause kommt von der Arbeit, dann könnte weg sein, was nicht vorher verräumt gewesen ist von euch. Es gibt jetzt mittags schon so ein paar Gewitter, aber die mit Unwetterpotenzial, ja, die kommen abends. Da kommt dann von Westen her eine Kaltfront, die legt sich über die warme und feuchte Luft, die sich da heute tagsüber eben schon gut aufgewärmt hat. Und dann kann es eben knallen. Stellenweise sind kräftige Sturmböen mit dabei. Viel Regen in kurzer Zeit und auch Hagel. 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

Hier ist das Bayern-3-Verkehrsupdate. Gefahrenmeldungen kriegt ihr sofort. Achtung, es liegt ein Metallteil auf der A73 Suhl Richtung Bamberg. Zwischen Lichtenfels Süd und Bad Staffelstein Kurzentrum. Passt auf, da liegt ein Metallteil.

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5: Da schauen wir mal nach Weiden in die Oberpfalz. Da habt ihr es sonnig. Auch in Chiemingen am Chiemsee scheint die Sonne bei euch. Es wird auf jeden Fall auch noch wärmer heute werden. Bis zu 26 Grad sind für euch drin. Aber ab Mittag gibt es dann erste Gewitter. Vor allem in Franken und am Alpenrand. Und gegen Abend dann eben teils auch unwetterartige Gewitter überall möglich. Mit Sturm, Starkregen und Hagel. Morgen dann am Mittwoch ist es kühler, windig. Und die Sonne tut sich deutlich schwerer als heute.
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5: Hi, servus zu euch in die Autos und in die LKW. Es ist genau 9:30 und wir haben zwei Meldungen, also Gefahrenmeldungen, mit denen starten wir. Es liegt ein Metallteil und zwar auf der A93 Weiden Richtung Regensburg zwischen Weiden Süd und Luhe-Wildenau. Und dann gehen wir weiter zur A92 München Richtung Deggendorf. Die ist zwischen Dingolfing Mitte und Dingolfing Ost gesperrt. Hier steht ein defekter PKW und zwar im Baustellenbereich. Dann die B20 noch, letzte Meldung. Burghausen ist zwischen Hafensand und Alterhofen nach einem LKW-Unfall in beiden Richtungen gesperrt. Deswegen staut es sich hier. Wie lange das hier noch andauert und wie groß das ist, ist aktuell noch nicht zu sagen. Sobald wir es wissen, geben wir es an euch weiter. Gute Fahrt.
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0: Hattet ihr auch die Backstreet Boys Bettwäsche? Ja, ich nicht. Aber meine Freundin hatte sie und ich war ein klein bisschen neidisch gewesen. Damals. Weil der immer noch geil ist, deswegen spielen wir ihn für euch in Bayern Z Radio Nummer 1. Shape of My Heart. Es ist 20 Minuten vor 10 und 40 Millionen Menschen machen Urlaub bei uns in Bayern, weil es so schön ist hier. Deswegen ist es irgendwie auch logisch, finde ich, dass ihr vielleicht ja auch hier geblieben seid. Zweite Pfingstferienwoche und die Frage... Wie kommt ihr denn auch zu Hause ins Urlaubsgefühl? Weil daheim ist ja immer irgendwas zu tun. Gestern haben wir eure Tipps aus der Bayern 3 Community gesammelt und heute holen wir uns Hacks von Life-Coach Johanna Steele aus Röhrmoos. Johanna, was würdest du sagen, was funktioniert denn da mit Kindern, aber eben auch als Paar und zwar mit kleinem Budget?
1: Als Paar ist natürlich der All-Time-Favorite, ja, gemeinsam essen gehen, ein Wellness-Tag, Frühstück im Bett, Kino unter freiem Himmel, gemeinsam wandern. Also da ist das Wichtige, einfach einmal das zu machen, was man sonst üblicherweise nicht tut. Und als Familie, es ist mein ganz persönlicher Favorit, ja, ein Motto-Tag, wie zum Beispiel, Motto Italien-Urlaub mit passendem Essen und Musik. Planschbecken auf dem Balkon, Wellengeräusche an, das schaut doch schon wieder ganz anders aus, die Welt.
0: Verstehe. Motto-Tag ist natürlich gut, weil da kommt man auf sehr viele Ideen, die man gleichzeitig irgendwie machen kann. Das ist
1: richtig. Mein, natürlich haben wir auch im um uns rum, ja, die Möglichkeit, einmal einen Besuch im Freibad oder am nächsten See fahren, Tretboot fahren, Zelten im Garten, eine Familie- und Spieleabend pro Woche. Das sind halt so, was man natürlich, wodurch man sich einen Urlaub letztendlich schön und gemütlich nach Hause holen kann.
0: Und eben auch kostengünstig, ja. Also man muss ja gar nicht immer irgendwie groß wegfahren. Das geht ja alles mit ganz wenig Geld.
1: Und da ist eben auch wieder entscheidend, weniger wichtig ist das große Programm als die gemeinsame unbeschwerte Zeit, ganz ohne Termindruck.
0: Ja, genau, ohne Taktung. Dankeschön, Johanna Steele, Life Coach, wie ihr auch Urlaub, wenn ihr bei uns zu Hause welchen macht, wie ihr da ins Urlaubsgefühl kommt. Wir sprechen nochmal in dieser Show mit ihr. Und zwar, wie ihr es schafft, die To-Dos aus dem Kopf wirklich rauszukriegen. Ist ja nicht immer so leicht. Hier ist Bayern 3.

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1: Justin Bieber und Nicki Minaj. Beauty and

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10: Ja, die nächste Stunde fängt richtig gut an mit ihr.
11: BB REXA, New Religion. Außerdem haben wir Robbie Williams und noch so viele mehr. Aber jetzt erstmal die News für euch.
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12: Um 10 Uhr mit Markus Weber. Wenn es um Armut geht, steht Bayern vergleichsweise gut da, wegen seiner starken Wirtschaftsstruktur. Das zeigt ein neuer Bericht des Paritätischen Gesamtverbandes. Demnach gilt deutschlandweit etwa jeder Sechste als arm, im Freistaat ist es jeder Achte. Trotzdem immer noch rund 1,5 Millionen Menschen. Mehr dazu von Regina Schwab.
13: Als arm gilt demnach, wer weniger als 60% des mittleren Einkommens verdient. Bei Alleinlebenden sind das etwa 1.500 Euro netto. Bei Haushalten mit zwei Erwachsenen und zwei Kindern unter 14 Jahren ungefähr 3.000 Euro. Besonders von Armut betroffen sind ältere Personen ab 65 Jahren, Singlehaushalte, Alleinerziehende oder Menschen mit niedrigem Bildungsabschluss. In Bayern gibt es wie auch bundesweit ein Süd-Nord-Gefälle. Am niedrigsten sind die Armutsquoten in Schwaben, Oberbayern und Niederbayern. Etwas höher in Franken und der Oberpfalz.
12: In Brüssel könnten heute wichtige Entscheidungen für Fluggäste fallen. Es geht darum, ab wann sie entschädigt werden, wenn der Flieger zu spät ist. Bisher gibt es ab 3 Stunden Verspätung Geld. Die meisten EU-Länder wollen diese Grenze auf 4 oder 6 Stunden erhöhen. Außerdem geht es darum, ob Kinder bis 14 künftig garantiert kostenlos neben ihren Eltern sitzen dürfen, also ohne Reservierungsgebühr. Thema ist auch, wie groß das Handgepäck sein darf, um kostenlos zu bleiben. Die gesetzliche Rentenversicherung braucht mehr Geld und deshalb wird gerade über Reformen nachgedacht. Arbeitsministerin und SPD-Chefin Baas plädiert jetzt dafür, dass künftig auch Beamte einzahlen sollen.
14: Erste Schritte in diese Richtung könnte es laut Baas schon jetzt geben. Noch im Juni soll eine von der Bundesregierung eingesetzte Kommission Vorschläge zu einer Rentenreform vorlegen. Die SPD-Chefin fordert schon länger, auch Beamte sowie Selbstständige und beispielsweise Politiker mit in die gesetzlichen Renten einzubeziehen, was immer auf erheblichen Widerstand vom Koalitionspartner Union und den entsprechenden Interessensverbänden traf. Benjamin Großkopf, Berlin.
12: Schauen wir nach Mittelfranken. Hier ist am Abend ein großes Volksfest zu Ende gegangen, die Erlanger Bergkirchweih. Sie ist seit diesem Jahr immaterielles Kulturerbe. Die Veranstalter haben nun eine positive Bilanz gezogen.
15: Die Diskussion um sexistische Liedtexte hat der Stimmung keinen Abbruch getan. Vielfach hätten die Bands sich tatsächlich an die Empfehlungen gehalten und auf gewisse Songs verzichtet. Skandal im Sperrbezirk von der Spider-Murphy-Gang habe allerdings so etwas wie ein Revival erfahren und sei sogar häufiger gespielt worden als früher, sagte auch Wirtschaftsreferent Konrad Beugel. Die Sicherheits- und Rettungskräfte berichten von einem ruhigen Verlauf. Oliver Tubenauer, Erlangen.
12: Auch wenn es gerade wieder etwas kühler ist, früher oder später kommen erneut die heißen Tage. Dann suchen viele nach Abkühlung. Dabei helfen sollen in Regensburg zwei Säulen, aus denen Sprühnebel kommt. Sie stehen am Neupfarrplatz und sollen am späten Mittag in Betrieb gehen. Als Vorreiterin gilt in dem Bereich Straubing. Dort gibt es in der Innenstadt schon seit einigen Jahren Trinkbrunnen und Sprühnebelanlagen.
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10: Das ist ganz sinnvoll, was Regensburg da macht. Heute ist es nochmal warm. Also ihr kriegt bis zu 26 Grad. Gleichzeitig kommen ab Mittag einzelne Gewitter reingezogen. Die treffen zuerst mal hauptsächlich Franken und auch den Alpenrand bei euch. Aber am Abend dann kommt eine Kaltfront von Westen und die wird ziemlich heftig. Da werden dann, wenn Gewitter kommen, auch eher Unwetter mal draus örtlich. Nämlich mit Sturm, Starkregen und Hagel. Und dann hat es abgekühlt. Das heißt, morgen ist es kühler, es ist wolkiger und es ist windig.
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10: Hi, servus zu euch in die Autos und in die LKW. 4 Minuten nach 10 haben wir es und wir haben zwei Meldungen für euch. Einmal die B20, Straubing Richtung Burghausen ist zwischen Hafensand und Alterhofen nach einem LKW-Unfall in beiden Richtungen immer noch gesperrt. In Richtung Burghausen staut es sich. Und die B304 Reit im Winkel Richtung Berchtesgaden ist zwischen Reit im Winkel und Seehaus wegen Bauarbeiten gesperrt. Ansonsten habt ihr überall Freifahrt. Kommt gut an.
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10: Hi. Und wenn ihr gerade irgendwie im Ferienmodus in die Küche geschlürft kommt und das hier das Erste ist, was ihr heute hört. Es ist Dienstag, Juni 2026. Planet Erde ist ein schöner Planet. Sehr schön. Kommt gut in den Tag. Ich glaube, der hier schiebt euch ziemlich gut an. Hier ist Bibi Rexha in Bayern 3.

0: Tame Impala und Jenny Dracula in eurem Hitradio Nummer 1. Hier ist Bayern 3. Und frei nach dem Motto, Killing Me Softly. Auf was habt ihr schon aufgepasst, weil andere im Urlaub waren? Und ihr habt's aber verbockt. Verdammt. Mein Bruder hat mir mal meine Lieblings-Efeu-Tute gekillt. 10 Tage hat er gar nicht gegossen und dann kurz vor Ankunft, ne, die große Panik. Und dann hat er 3 Liter Wasser auf einmal gegeben. Danke, Christian. Der Klassiker. Julia aus Holzkirchen hat auch schon eine, ich sag mal, kriminelle Laufbahn hinter sich.
1: Ich sollte letzten Sommerurlaub auf eine Sonnenblume von meinem besten Freund aufpassen. Und ich bin eigentlich die, die den grünen Daumen hat und das ganze Wohnzimmer voller Pflanzen und krassen Großstadtdschungel. Und ich hab's geschafft, ich hab's einfach vercheckt und hab's nie rechtzeitig in

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8: Und das Wetter ist schön. Also wir haben schon auch Sonne heute noch stellenweise. Aber ab Mittag kommen erste Gewitter reingezogen. Die treffen am Mittag noch so, vor allem Franken und den Alpenrand, also Alpenvorland. Temperaturen heute auch nochmal angenehm warm, 26 Grad. Aber am Abend kommt dann eine Kaltfront von Westen. Und wenn diese kalte Luft auf diese warmfeuchte Luft trifft, dann knallt's. Das bedeutet gegen Abend unwetterartige Gewitter mit Sturm, Starkregen und Hagel möglich. Und dann kühlt's ab. Das bedeutet, morgen ist es frischer, windig und kühler.
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8: Es ist eine Minute nach 11:30. Heize euch in die Autos und in die LKW. Und wir starten mit einer Gefahrenmeldung. Achtung, nach einem Unfall liegen Fahrzeugteile verstreut. Und zwar auf der A94 Passau Richtung München. Zwischen Malching und dem Übergang zur B12 passt auf. Da liegen nach einem Unfall Fahrzeugteile verstreut. Dann schauen wir auf die A93 Rosenheim Richtung Kiefersfelden. Zwischen dem Dreieck Inntal und dem Grenzübergang Kiefersfelden wird euch Fahrern von LKW über 7,5 Tonnen empfohlen, die nächste geeignete Haltemöglichkeit anzufahren. Diese LKW werden nämlich heute bei Kufstein Nord überprüft und zurückgeschickt, wenn sie auf der Durchreise nach Italien sind. Der Grund ist der Feiertag in Italien. Die B305 Reit im Winkel Richtung Berchtesgaden ist zwischen Reit im Winkel und Seehaus wegen Bauarbeiten gesperrt. Und zum Schluss noch die B472 Bad Tölz Richtung Irschenberg zwischen Wackkirchen und der Kreuzstraße wegen eines Feuerwehreinsatzes in beiden Richtungen aktuell eine Sperre. Passt auf euch auf und kommt gut an.

0: Das ist wie der Kaffeeschaum auf dem perfekten Cappuccino. Callum Scott und Whitney Houston. Dance with somebody in Bayern 3. Hi. Schön, dass ihr hier seid, weil Urlaubszeit heißt ja auch Pflanzen- und Urlaubszitterzeit. Ja, so nach dem Motto Killing Me Softly. Was habt ihr denn schon verbockt? Darüber sprechen wir heute. WhatsApp-Sprachnachricht ins Studio oder vielleicht ruft ihr auch einfach an. 0800 800 3800 hier direkt im Studio. Kostenfrei. Ist ja klar. Zu Bayern 3. Die Corinna hier. Hallo.
1: Hallo, hier ist die Inge. Ich sage nur eins. Wer seine Pflanzen in meine Obhut gibt, der muss mit Verlusten rechnen.
0: Hast du denn schon mal heimlich eine Pflanze nachgekauft, damit nicht auffällt, dass sie gestorben
1: ist? Aber ein Fusch, ich musste mal aufs kleine Fischli aufpassen, die waren in so ein kleines Glas und da musste ich da jeden Tag was reinschmeißen. Danach haben sie mir gesagt, ich habe zu viel Futter rein und es war zu heiß und ich stand auf dem Küchentisch und sind rausgehupft. Dann bin ich losgegangen, hab die tote kleine Fischli mit.
0: Ach, du bist mit den toten Fischen in die Tierhandlung gegangen. Und was haben die dann gesagt?
1: Dann haben die gesagt, ja, diese Sorte haben wir nicht, aber die sind gleich groß und haben aber andere Farbe. Nur die Kinder von denen haben gemerkt, dass die Fische andere Farbe
0: hat. Oh, Inge, also so, Freunde, jetzt Inge legt vor, ne? Welche Karriere als Urlaubssitter habt ihr denn schon so hingelegt? Ihr wisst schon, im negativen Sinn. Ich bin sehr gespannt auf eure Geschichten. Maybe

Der ist von 1997 und immer noch so war. Meredith Brooks und Bitch in Bayern 3. Und hier ist das Bayern 3 Verkehrsupdate. Gefahrenmeldungen kriegt ihr sofort. Achtung, es liegt Kies auf der A8 Salzburg Richtung München und zwar zwischen Unterhaching Ost und Neubiberg. Passt auf, da liegt Kies auf der Autobahn.

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2: Um 11 mit Julia Walter. Kein Job wegen eines Kopftuchs, kein Zugang zum Restaurant, sexuelle Belästigung. Die Zahl der Betroffenen, die sich an die Antidiskriminierungsstelle wenden, ist auf einem Höchststand. Weil sie sich benachteiligt sahen, haben sich im vergangenen Jahr rund 13.000 Menschen dort beraten lassen. Das sind 15% mehr als im Vorjahr. Die meisten Anfragen drehten sich um rassistische Diskriminierung, gefolgt von Betroffenen, die sich wegen einer Behinderung oder einer chronischen Krankheit an die Stelle wandten. Etwas mehr als jede fünfte Anfrage bezog sich auf die Diskriminierung wegen des Geschlechts. Mindestens 10 Tote und fast 100 Verletzte. Russland hat die ukrainische Hauptstadt Kiew und andere Landesteile erneut massiv angegriffen. Florian Kellermann berichtet.
3: Nach ukrainischen Angaben setzte Russland 73 Raketen und 656 Langstreckendrohnen ein. Am Morgen lag eine dicke Rauchwolke über Kiew. In der Hauptstadt wurde unter anderem eine Poliklinik schwer beschädigt, die knapp 20.000 Patienten versorgt. Außerdem griff Russland wie im Winter die Strominfrastruktur an. 140.000 Haushalte in Kiew hatten zeitweise keinen Strom. In der zentralukrainischen Stadt Dnipro wurden mehrere Wohnhäuser völlig zerstört.
2: In Deutschland gelten mehr als 13 Millionen Menschen als arm. Das zeigen neue Zahlen des Paritätischen Gesamtverbandes. Demnach haben vor allem im Norden des Landes viele Menschen wenig Geld zum Leben. Etwas besser ist es im Süden, speziell in Bayern. Geschäftsführer Rock hat im Deutschlandfunk gesagt, besonders betroffen seien Rentner und Kinder. Und 70% der Menschen, die in Armut leben, haben keinen Migrationshintergrund. Bundesarbeitsministerin Baas will, dass künftig auch Beamte in die gesetzliche Rentenversicherung einzahlen. Der Rheinischen Post sagte sie, dass sie sich grundsätzlich auch ein höheres Renteneintrittsalter als 67 vorstellen könne. Dann müsse es aber Lösungen für diejenigen geben, die nicht so lange arbeiten können. Um die Regenbogenfahne gab's schon bundesweit viele Diskussionen, zum Beispiel als Bundestagspräsidentin Klöckner verboten hat, dass sie zum Christopher Street Day auf dem Bundestag gehisst wird. Jetzt hat der Aschaffenburger Oberbürgermeister Schlemmer von der CSU gesagt, er will die Regenbogenfahne dort nicht mehr an öffentlichen Gebäuden sehen. Das ärgert Grüne und SPD. Barbara Ecke berichtet.
4: Die Regenbogenfahne im Pride Month Juni nicht mehr an städtischen Gebäuden aufzuhängen, sei ein Rückschritt. Nicht nur für die queere Community, sondern für alle Menschen, die in einem offenen und lebenswerten Aschaffenburg leben wollen. Die Fahne sei ein universelles Zeichen für Menschenrechte und gegen Diskriminierung. Oberbürgermeister Markus Schlemmer hält dagegen, dass queeres Leben selbstverständlich zu Aschaffenburg gehöre. Dazu brauche es keine symbolische Sonderbehandlung durch die Stadt.
2: Die Zeit, es ist 11.03 Uhr.
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5: Und das ist heute warm. Es ist auch noch stellenweise sehr schön sonnig. Allerdings kommen ab Mittag Gewitter reingezogen. Die treffen vorerst mal so Franken und auch den Alpenrand. Und gegen Abend dann kommt die Kaltfront zu uns. Und die bringt dann unwetterartige Gewitter. Also zum Teil eben mit Starkregen, mit Sturmböen und auch mit Hagel. Dann morgen ist die kalte Luft erstmal angekommen. Das bedeutet, Sonne tut sich schwer. Wir haben viele Wolken und es ist deutlich kühler und windig.
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5: Hi, servus zu euch in die Autos und auch in die Lkw. Wir haben es gleich 11:04 und Gefahrenmeldungen kriegt ihr bei uns immer zuerst. Diesmal ist es ein Mörtelkübel, den wir für euch im Angebot haben und zwar auf der A93. Passt bitte auf zwischen auf der A93 passt bitte auf Weiden Richtung Hof zwischen Tiersheim und Höchstädt. Da liegt ein Mörtelkübel nämlich auf der Fahrbahn. Und dann auf der A93 für alle Lkw-Fahrerinnen und Fahrer, wenn ihr Rosenheim Richtung Kiefersfelden unterwegs seid, zwischen dem Dreieck Inntal und dem Grenzübergang Kiefersfelden, wird euch mit einem LKW über 7,5 Tonnen empfohlen, den nächsten geeigneten Parkplatz anzufahren, weil LKW mit über 7,5 Tonnen werden heute bei Kufstein Nord überprüft und LKW, die dann da auf der Durchreise nach Italien sind und keine Sondergenehmigung haben, werden wieder nach Deutschland zurückgeschickt. Der Grund? Ein Feiertag in Italien. B299 Altenmarkt Richtung Landshut. Zwischen der Abzweigung Geisenhausen-Gerzen und Landshut Nord Stau, und zwar in beiden Richtungen wegen Bauarbeiten an der Brücke. Ihr braucht hier etwa eine Viertelstunde länger. Die B305 Reit im Winkel Richtung Berchtesgaden ist zwischen Reit im Winkel und Seehaus wegen Bauarbeiten gesperrt. Und die B472 haben wir noch, Bad Tölz Richtung Irschenberg, zwischen Barkirchen und der Kreuzstraße, immer noch wegen eines Feuerwehreinsatzes Sperre. Und zwar in beiden Richtungen. Passt auf euch auf. Kommt gut an.
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5: Hi, die sagen heute alle, sie sind so müde. Ihr vielleicht auch. Es könnte der Wetterumschwung sein. Die Kaltfront, die da heute zu uns kommt. Ein Drittel der Menschen soll ja wetterfühlig sein. Ja, man ist sich irgendwann selbst die eigene Wettervorhersage, ne? Haltet durch.

0: Lodi Young und Messi, Sommerhit aus dem Jahr 2024. Und heute zum Start in diesen Sommermonat Juni, da erzählen wir uns gegenseitig unsere Fails als Pflanzen- und Urlaubssitter. Also vielleicht passt ihr auch gerade auf den Garten eurer Nachbarn auf und so. Cosi aus Mallersdorf in Niederbayern hat uns eine Sprachnachricht geschickt.
1: Als ich mal auf die Fische von unserem Pfarrer im Ort aufpassen musste, ist zwar an sich nichts weiter Tragisches passiert, aber ich habe mir damals gedacht, mit meinen 14, 15, ja, ist ja mega cool.

0: dachte, sehr schön, dass du auch unsere Plastikblumen gegossen hast. Die Töpfe sind dann fast übergelaufen. Also es haben alle Pflanzen überlebt, auch die Plastikblumen. Vielen lieben Dank an alle Blumensitter und macht euch keine Gedanken. Ich glaube, jeder von uns hat schon mal aus Versehen ein Blümchen gekillt.
1: Genau so ist es. Danke geht raus. 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
5: Ja, und es ist so ein bisschen diffuses Licht, also irgendwie scheint die Sonne, aber irgendwie ist es auch wolkig. Ab Mittag jetzt dann kann es schon die ersten Schauer und Gewitter geben, vor allem Richtung Franken und auch Richtung Alpenrand. Temperaturen heute trotzdem 26 Grad in der Spitze sind drin, aber zum Abend hin kommen dann Gewitter, die sind unwetterartig, weil es zieht eine Kaltfront rein von Westen her. Und das bedeutet dann stellenweise eben Starkregen, Sturmböen und auch Hagel. Kleiner Ausblick auf morgen. Es ist frischer, windiger und wolkiger.
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5: Hi, servus zu euch in die Autos und in die Lkw. Eine Minute nach 12 ist es. Wir starten mit der A3. Passau Richtung Nürnberg, wenn ihr zwischen Regensburg-Burgweintingen und Regensburg-Uni unterwegs seid. Hier ist ein Unfall passiert, deswegen Stau. Eine Viertelstunde braucht ihr deswegen länger. Und das geht raus an alle Lkw-Fahrer und Fahrerinnen auf der A93 Rosenheim Richtung Kiefersfelden. Zwischen dem Dreieck Inntal und dem Grenzübergang Kiefersfelden solltet ihr, wenn ihr einen Lkw über 7,5 Tonnen fahrt, den nächsten geeigneten Parkplatz anfahren, weil alle Lkw über 7,5 Tonnen werden heute bei Kufstein Nord überprüft. Und wenn ihr da drüber seid und auf der Durchreise nach Italien und keine Sondergenehmigung dabei habt, dann werdet ihr wieder zurückgeschickt Richtung Deutschland. Der Grund? Ein Feiertag in Italien. B299, Altenmarkt Richtung Landshut. Zwischen der Abzweigung Geisenhausen-Gerzen und Landshut Nord. Stau, und zwar in beiden Richtungen wegen der Bauarbeiten an der Brücke. Jeweils eine Viertelstunde dürft ihr mehr einplanen. B305, Reit im Winkel Richtung Berchtesgaden, ist zwischen Reit im Winkel und Seehaus wegen Bauarbeiten gesperrt. Und dann haben wir zwei letzte Meldungen. Die B307, Vorderes Richtung Gmund, zwischen Tegernsee und Gmund. Stau, es dauert eine halbe Stunde länger. Und die B472 haben wir immer noch, Bad Tölz Richtung Irschenberg. Zwischen Barkirchen und der Kreuzstraße wegen eines Feuerwehreinsatzes ist die Strecke hier in beiden Richtungen gesperrt. Wann es weitergeht, ist aktuell immer noch nicht klar. Passt auf euch auf.
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0: How to Save a Life, The Fray, in Bayern 3. 11.43 Uhr. Schön, dass ihr dabei seid. An diesem Dienstag, dem 2. Juni. Und Pfingstferien in Bayern bedeutet ja auch, dass viele von uns im Bayern-Dreiland geblieben sind. Ja? Und ihr kennt das, daheim ist es manchmal einfach super schwer, nicht diese ganzen To-Dos zu sehen um einen herum. Und deswegen irgendwie mal wirklich ins Urlaubsgefühl zu kommen. Gestern haben wir nach euren Hacks gefragt, wie ihr das macht. Und heute sprechen wir mit Life-Coach Joanna Steele aus Röhrmoos. Joanna, wie schaffen wir es denn bei Urlaub daheim, dass sich auch unser Kopf einmal ausschaltet?
1: Da ist das A und O, sich wirklich ganz bewusst kleine Auszeiten zu nehmen. Mhm. Erholung entsteht ja nicht nur durch Ortswechsel, sondern durch ganz bewusste Momente, in denen wir uns selbst und unseren Liebsten natürlich auch wieder mehr Aufmerksamkeit schenken. Das bedeutet, kleine Inseln schaffen. Ja, das heißt, aus den Alltagsroutinen aussteigen, mhm. handyfreie Zeit und Zonen vor allen Dingen genießen, ein gemeinsames Ritual am Ende des Tages etablieren. Ja, das ist ein Prozess, das ist Übung.
0: Ja, okay. Das heißt, wir dürfen uns ein bisschen Zeit lassen, dass es auch funktioniert, aber dann haben wir wahrscheinlich wirklich langfristig was davon, wie wir es schaffen, wenn wir zu Hause geblieben sind, auch mit einem kleinen Budget, in ein Urlaubsgefühl zu kommen.
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1: Da gehen wir ganz kurz dazwischen. Achtung, wir haben Menschen, die auf der Autobahn umherlaufen. Auf der A7 Ulm Richtung Füssen zwischen Memmingen Süd und dem Rastplatz Königsrhein. Passt bitte auf, da steht einmal ein brennendes Fahrzeug auf dem Standstreifen und es laufen Personen auf der Fahrbahn herum. Ich wiederhole nochmal, Achtung, Menschen auf der A7 Ulm Richtung Füssen zwischen Memmingen Süd und dem Rastplatz Königsrhein. Ein brennendes Fahrzeug und Menschen, die auf der Autobahn laufen.

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4: Das sind die Klänge für die nächste Stunde. Joe und the End of Beginning. Außerdem Kings of Leon mit Sex on Fire und die ganz neue von Annalien aus Bayern. Ja, jetzt erstmal die News.
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5: Um 12 mit Julia Walter. Im letzten Jahr haben sich so viele Menschen bei der Antidiskriminierungsstelle des Bundes gemeldet wie noch nie, nämlich etwas mehr als 13.000. Die meisten hatten Rassismus erlebt, außerdem sahen sich viele aufgrund einer Behinderung oder einer chronischen Krankheit diskriminiert. Und auch aufgrund des Geschlechts fühlten sich viele benachteiligt. Aus Berlin Chris Berdrow.
6: Die größte Rolle spielen Beleidigungen und Herabwertungen am Arbeitsplatz. Ratsuchende hätten sich etwa wegen diskriminierenden Stellenausschreibungen, Bewerbungsabsagen oder Mobbing gemeldet. In einem Fünftel der Fälle ging es um Benachteiligungen beim Zugang zu Gütern und Dienstleistungen, also beispielsweise bei der Wohnungssuche. Die Bundesregierung will das Problem angehen, indem sie das allgemeine Gleichbehandlungsgesetz reformiert. Die Antidiskriminierungsstelle soll zum Beistand vor Gericht werden können und eine Schiedsstelle bekommen.
5: Die Zahl der Erwerbstätigen nimmt ab, dafür arbeiten sie mehr. Das zeigt eine neue Studie des Instituts für Arbeitsmarkt- und Berufsforschung. Das Minus bei den Erwerbstätigen zwischen Januar und März im Vergleich zum letzten Jahr wird mit 160.000 angegeben. Die jetzt rund 45,6 Millionen Menschen arbeiten dabei aber länger. Hintergrund ist laut IAB, dass Vollzeitjobs verloren gegangen und Teilzeitjobs dazugekommen sind. In Teilzeit werde immer länger gearbeitet. Gut drei Wochen ist der neue ungarische Premier Peter Modja im Amt. Jetzt ist er zum Antrittsbesuch in Berlin. Nach einem Gespräch mit Kanzler Merz wollen beide in einer Stunde vor die Presse treten. Die EU hofft, dass Ungarn unter dem neuen Regierungschef seine Blockadehaltung in Sachen Ukraine-Unterstützung aufgibt. Das dürfte eines der Hauptthemen heute sein. Außerdem soll es um Fragen der euroatlantischen Sicherheit gehen. Das Klischee, dass die Deutschen ihren Müll akribisch trennen, trifft auf jeden Fall nicht in jedem Bereich zu. Offenbar hapert's bei den Altbatterien. Laut deutscher Umwelthilfe sind im vergangenen Jahr 40% aller ausgedienten Gerätebatterien falsch entsorgt worden. Vor allem problematische Lithium-Ionen-Akkus landen irgendwo, nur nicht in den vorgesehenen Sammelsystemen. Um gegenzusteuern, schlägt der Verein unter anderem ein europaweites Pfandsystem vor. 4 Jahre lang waren sie quasi Teil der Stadt. Jetzt kehren Aktivistinnen und Aktivisten mit dem Klimacamp nach Augsburg zurück. Zum ersten Mal haben sie von 2020 bis 2024 neben dem Rathaus demonstriert und so bundesweit eines der ersten und längsten dauerhaften Klimaprotestcamps geschaffen. Diesmal bleibt es nur eine knappe Woche. Aus dem BR-Studio Schwaben, Anna Klein.
7: Bis zum Wochenende schlagen die Klimaaktivistinnen und Aktivisten ihre Zelte wieder in Augsburg auf. Jetzt will das Klimacamp wieder mit verschiedenen Aktionen auf kommunale und bundespolitische Versäumnisse beim Klimaschutz aufmerksam machen, zum Beispiel mit Workshops, Filmvorführungen oder einer Ausstellung. Der Protest richtet sich unter anderem dagegen, dass die Erdölförderung im Landkreis erweitert werden soll und gegen das langsame Tempo bei der Radverkehrsplanung in Augsburg.
5: Und damit ist es jetzt 12.03 Uhr.
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8: Ja, und da ist es noch gut. Aber jetzt ab Mittag, da kommen erste Gewitter reingezogen. Erstmal Franken und der bayerische Alpenrand. Aber ansonsten habt ihr es noch recht schön, bis zu 26 Grad. Und dann am Abend, da kommen dann die heftigen Gewitter reingezogen. Und die sind teils unwetterartig, kommen von Westen herein und bringen mit Sturm, Starkregen und auch Hagel stellenweise. Und gerade zu Beginn sind folgende Teile Bayerns betroffen, also der ganze Westen. Das heißt Teile Unterfrankens, Mittelfrankens, Schwabens und auch des Allgäus. Dann wird es abkühlen. Ja, also morgen ist es kühler, wenn das Unwetter durchgezogen ist. Und dann haben wir auch mehr Wolken und einen frischen Wind.
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8: Hi, servus zu euch in die Autos und in die Lkw. Es ist 12:04 und wir starten mit einer Gefahrenmeldung. Die gibt's immer sofort bei uns. Achtung, es liegt ein großer Besen auf der A9 Nürnberg Richtung München. Nicht erschrecken, zwischen Ingolstadt Süd und Manching liegt ein großer Besen. Dann machen wir weiter mit der A3, Passau Richtung Süd zwischen Neutraubling und Regensburg-Universität. 4 Kilometer Stau nach einem Unfall, in 10 Minuten seid ihr aber durch. Dann die A6, Heilbronn Richtung Nürnberg zwischen dem Kreuz Feuchtwangen-Kreilsheim und Aurach. 7 Kilometer Stau, 20 Minuten braucht ihr länger. A7, Ulm Richtung Füssen zwischen Memmingen Süd und dem Rastplatz Königsrhein. Da steht ein brennendes Fahrzeug auf dem Standstreifen. Bitte besonders vorsichtig fahren hier. Auf der A93, Rosenheim Richtung Kiefersfelden. Das geht jetzt hier raus an alle Lkw-Fahrerinnen und Fahrer unter euch. Zwischen dem Dreieck Inntal und dem Grenzübergang Kiefersfelden. Wenn ihr einen Lkw über 7,5 Tonnen fahrt, dann solltet ihr besser den nächsten geeigneten Parkplatz anfahren. Denn alle mit über 7,5 Tonnen werden heute bei Kufstein Nord überprüft. Falls ihr also auf der Durchreise nach Italien seid und keine Sondergenehmigung dabei habt als Lkw, dann werdet ihr wieder Richtung Deutschland zurückgeschickt. Der Grund? Ein Feiertag in Italien. Die A94 Passau Richtung München zwischen Kirchham und Malching ist die Höhenkontrolle ausgelöst worden. B299 Altenmarkt Richtung Landshut zwischen der Abzweigung Geisenhausen-Gerzen und Landshut Nord. Stau in beiden Richtungen wegen Bauarbeiten auf der Brücke. Zwei letzte Meldungen haben wir noch. Die B307 Vorderes Richtung Gmund zwischen Tegernsee und Gmund. Stau 25 Minuten dürft ihr mehr einplanen. Und immer noch die Sperre auf der B472 Bad Tölz Richtung Irschenberg ist zwischen Backe Kirchen und der Kreuzstraße wegen eines Feuerwehreinsatzes schon seit mehreren Stunden gesperrt, und zwar in beide Richtungen. Passt auf euch auf und kommt gut an.
9: Der momentan recht ruhige Sonne-Wolken-Mix wird heute noch von Westen her richtig.
8: Das ist Ines Maria Weiß, die ist nachher wieder für euch da.
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8: Jetzt haben wir uns wieder. Und das ist gut, dass der so ruhig ist. Ein bisschen durchatmen kann nicht schaden. Ich würde sagen, Halbzeit, was den heutigen Tag anbelangt. Und ich wünsche euch jetzt einen schönen Nachmittag. Es ist schließlich Nachmittag. 7:07 jetzt.

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Oberpfalz aus Amberg, Annalien. Wir feiern Bayern auch für diesen Song. 17 in Bayern 3. Viertel nach 12 ist es. 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
5: Wie sieht's denn aus, Ines Maria Weiß?
6: Je östlicher, desto gechillter könnt ihr sein. Ganz einfach, weil das Wetter weiter östlich auch länger gechillter ist. Wir behalten heute erstmal den Westen im Blick. Da kommt heute noch was ziemlich Unrundes rein. Teils kräftige Schauergewitter, das meiste gegen Abend. Vorher schwappen über die Alpen und nach Franken rein einzelne Schauergewitter. Die ersten machen Kurs auf Unterfranken, Allgäu. Das, was heute eben Abend reindrückt, wird intensiver und flächendeckender. Bis dahin 20 bis 26 Grad. Morgen anfangs ein bisschen unbeständiger, nachmittags wieder etwas entspannter. Kühler 17 bis 22 Grad.
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5: Hi, Servus zu euch in die Autos und in die Lkw. Es ist jetzt gleich genau 12:30. Wir starten mit der A6 Heilbronn Richtung Nürnberg. Zwischen Kreuz Feuchtwangen-Kalsheim und Aurach habt ihr 5 Kilometer Stau. Viertelstunde braucht ihr dafür. Dann haben wir die A93 Holledau Richtung Regensburg. Zwischen Abensberg und Hausen. Ein Unfall mit mehreren Fahrzeugen ist hier passiert. Deswegen Obacht Behinderungen. A94 Passau Richtung München. Zwischen Kirchham und Malching. Da ist die Höhenkontrolle ausgelöst worden. Deswegen ist der Tunnel hier gesperrt. B299 Altenmarkt Richtung Landshut. Zwischen der Abzweigung Geisenhausen-Gerzen und Landshut Nord. Stau in beiden Richtungen wegen der Bauarbeiten an der Brücke. Zwei letzte Meldungen haben wir noch. Einmal die B307 Vorderes Richtung Gmund. Zwischen Tegernsee und Gmund Stau. 20 Minuten braucht ihr durch. Und die B472 schon seit mehreren Stunden gesperrt. Und zwar zwischen Bad Tölz Richtung Irschenberg. Zwischen Barkirchen und der Kreuzstraße wegen eines Feuerwehreinsatzes. In beiden Richtungen die Sperre. Passt auf euch auf und kommt gut an.
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0: Loy und Red Eyes. In Bayern 3, eurem Hitradio Nummer 1. Schön, dass ihr dabei seid, weil ist es ganz wichtig, vielleicht ist es an euch vorbeigegangen. Heute ist nämlich eigentlich Donnerstag, weil morgen ist Mittwoch. Und das ist eigentlich ein Freitag, weil an Donnerstag ist von Leichnam. Falls ich euch verloren haben sollte, es ist eine kurze Woche und die Julie ist gerade auf dem Weg in den Kurzurli.
1: Vielen Dank für die gute Musik am Vormittag. Die hat uns im Stau auf alle Fälle gut ausgeholfen. Jetzt sind wir gut am Flughafen angekommen und fliegen nach Mallorca. Vielen Dank.
0: Da ist was los im Hintergrund, gell? Sie hat ihren Freund Vincent zu seinem Geburtstag eingepackt und jetzt sind sie eben gerade am Flughafen Nürnberg angekommen. Ich wünsche euch allen eine schöne Woche, egal ob ihr weg seid oder ob ihr hier seid. Wir sind auf jeden Fall immer für euch da. Hier ist Bayern 3 und das ist Prayer in Sea.

Hier ist das Bayern 3 Verkehrsupdate. Gefahrenmeldungen gibt's sofort. Es liegt eine große Gießkanne auf der A99 Westumfahrung München Richtung Nürnberg. In Höhe Dreieckfeld-Moching. Passt auf, da liegt eine große Gießkanne.

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13: Das haben wir auch. Und zwar mit Alex Warren und Fever Dream für euch in der nächsten Stunde. Mehr Frühlingsgefühl in einem Song. Ich weiß nicht, ob es das gibt. Auf jeden Fall gibt es es hier.
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15: Um 1 mit Julia Walter. Offenbar verfestigen sich in Deutschland rassistische Einstellungen. So erklärt die Bundesbeauftragte für Antidiskriminierung den massiven Zulauf bei der unabhängigen Beratungsstelle. Laut Ferda Attermann haben sich da im letzten Jahr mehr als 13.000 Menschen beraten lassen. Das ist ein neuer Rekord. Und laut Attermann steigt der Leidensdruck.
16: Diskriminierung ist verboten, aber jede Frau, jedes Kind mit Behinderung, jeder Familienvater mit Migrationshintergrund kennt das, schlechter behandelt zu werden, ohne jeden Grund. Ob im Büro, bei der Wohnungssuche oder beim Einkaufen, jeden Tag erleben Menschen in Deutschland Diskriminierung. Das sind keine Einzelfälle.
15: Attermann kritisierte, dass die Berater überfordert seien und kein Land in der EU im Verhältnis zur Bevölkerung weniger Geld für das Thema ausgibt als Deutschland. Wer manchmal auf der Autobahn unterwegs ist, hat's bestimmt schon gesehen, Lastwagen, die Stoßstange an Stoßstange auf dem Standstreifen parken. Weil die Fahrer oft keinen Parkplatz an Autobahnrastanlagen finden, soll jetzt ein neuer digitaler Service helfen. Bundesverkehrsminister Schnieder hat dafür heute den Startschuss gegeben. Lkw-Fahrer können ab sofort den Stellplatzinformationsdienst über verschiedene Apps abrufen und Belegungsdaten für alle 1850 Autobahnrastanlagen kostenlos sehen. Allerdings fehlen laut Experten bundesweit Zehntausende Stellplätze. Wer kein Recht auf Asyl hat, soll in Abschiebezentren ins Ausland gebracht werden. Für diese Verschärfung der Migrationspolitik hat die EU jetzt den Weg freigemacht. Doch die Maßnahme bleibt umstritten. Aus Brüssel, Andreas Meyer-Feist.
17: Der für Migration zuständige EU-Kommissar Markus Brunner lobte die Einigung. Das sei genau das, was sich die Bürger erwarten. Und das werde nun geliefert. Das Zeitalter der Rückführungen habe begonnen, erklärte die rechtsgerichtete ECR-Fraktion, die das Abkommen zusammen mit den Christdemokraten im Europaparlament unterstützt hatte. Kritische Stimmen gab es auch. Man habe der Panikmache der Rechten in Europa nachgegeben, heißt es bei der SPD im Europaparlament, die von einer erbarmungslosen Abschiebepolitik spricht. Auch Linke und Grüne äußerten Bedenken.
15: Auch wenn es gerade wieder ein bisschen kühler ist, früher oder später kommen die heißen Tage zurück. Dann suchen viele Abkühlung. Dabei helfen sollen in Regensburg zwei Säulen, aus denen Sprühnebel kommt. Sie stehen am Neupfarrplatz und gehen in diesen Minuten in Betrieb. Als Vorreiterin gilt in dem Bereich Straubing. Dort gibt es in der Innenstadt schon seit einigen Jahren Trinkbrunnen und Sprühnebelanlagen. Die deutschen Fußballer starten ins WM-Abenteuer. In einer guten halben Stunde soll die Nationalmannschaft vom Frankfurter Flughafen in Richtung USA abheben. Davor gab es am Airport noch eine nicht öffentliche Verabschiedungsparty. Holger Dahl.
18: Ziel ist noch nicht das offizielle WM-Quartier in North Carolina, sondern die Metropole Chicago, wo die DFB-Auswahl Samstag noch ein Testspiel gegen die USA bestreiten wird. Davor soll sich die Mannschaft an die neue Zeitzone gewöhnen und auch auf dem Trainingsplatz arbeiten. Kommenden Montag geht es dann nach Winston-Salem ins Teamhotel. 6 Tage später bestreitet die Mannschaft von Bundestrainer Julian Nagelsmann dann in Houston gegen Curaçao ihr erstes WM-Gruppenspiel.
15: Es ist gleich 13.04 Uhr.
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13: Ines Maria Weiß, wie wird's heute Nachmittag?
19: Sonne und Wolken wechseln durch. Das wird im bayerischen Osten auch bis in den Abend rein so bleiben. Eine Kaltfront wird uns aber heute von Westen her teils kräftige Schauergewitter durchspülen. Start gegen Abend von Unterfranken über Mittelfranken bis Schwaben. Und dann geht es alles auf Bayern-Tour Richtung Osten. Das, was jetzt und demnächst an einzelnen Schauern ins westliche Franken rutscht und über die Alpen an den Alpenrand, ist nur ein kleineres Vorgeblänkel. 20 bis 26 Grad heute, 17 bis 22 Grad morgen, anfangs eher unbeständig, zweite Tageshälfte wieder etwas gechillter.
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13: Mit 6 Meldungen, die erste von der A6 Heilbronn Richtung Nürnberg zwischen dem Kreuz Feuchtwangen-Kreisheim und Aurach. 5 Kilometer Stau, ihr braucht eine Viertelstunde länger. Die A93 Holledau Richtung Regensburg ist zwischen Abensberg und Hausen nach einem Unfall mit mehreren Fahrzeugen gesperrt. Umleitung ist vor Ort eingerichtet. A94 Passau Richtung München zwischen Kirchheim und Malching wurde die Höhenkontrolle ausgelöst, also der Tunnel ist hier gesperrt. B299 Altenmarkt-Landshut zwischen der Abzweigung Geisenhausen-Gerzen und Landshut-Nord. Stau in beiden Richtungen wegen Bauarbeiten an der Brücke. B307 Vorderriss Richtung Gmund zwischen Tegernsee und Gmund. Stau und ein Plus von 10 Minuten. Und die B472 Bad Tölz-Irschenberg ist zwischen Barkirchen und Kreuzstraße wegen eines Feuerwehreinsatzes gesperrt in beiden Richtungen. Gute und sichere Fahrt euch.
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13: Hello, man verliert irgendwie völlig das Zeitgefühl, oder? Im Urlaub, in den Ferien sowieso, aber auch wenn ihr arbeitet. Durch die Feiertage und kurzen Wochen, kein Plan, was wir heute haben. Mein Laptop sagt Dienstag. Na gut, und am Donnerstag ist schon wieder Feiertag. So lässt sich's aushalten. Jetzt Alex Warren für euch mit seinem aktuellen Hit Fever Dream.

so frisch verliebt, dass man in der Dusche die ganze Zeit vor sich hinsingt und auch überhaupt so die ganze Zeit grinsen muss eigentlich. Darum geht's im Hit von Becky G, das ist Schauer für euch im Bayern 3. An diesem zweiten Feriendienstag in den Pfingstferien, Limo mit Sahne. Klingt erstmal einfach nur komplett schräg, oder? Und nach Zuckerschock. Aber genau das ist Trend aus den USA. Überraschung. Da kennt man wahrscheinlich gar keinen Zuckerschock. Gibt's da auch schon länger. Geht jetzt gerade aber wieder rum bei TikTok und Co. Dirty Soda heißt es auf Englisch. Und da kippen sich wirklich unter anderem Stars wie Olivia Rodrigo Sahne in ihre Cola oder eben Zitronenlimo oder was auch immer für einen Softdrink ihr halt nehmen wollt. Ihr könnt es ganz einfach mal ausprobieren. Viele Eiswürfel in ein Glas oder einen Becher packen, dann eben Limo oder Cola oder sowas drauf, dann so Kaffeesahne obendrauf und dann, wenn ihr es noch pimpen wollt, so ein paar Spritzer Limettensaft. Es schmeckt wohl wirklich babsüß, aber auf jeden Fall mal eine andere Art von Sommercocktail und ja, die Ferien, vielleicht zieht sich's auch schon wieder ein bisschen, gell? Warum nicht einfach mal ausprobieren? Dirty Soda, also Limo mit Sahne. Guten Appetit, falls ihr es testet, beziehungsweise Prost.

0: Hier ist euer Hitradio Nummer 1, Bayern 3 um 13.27 Uhr. Und wir haben eine Verkehrsmeldung für euch von der A9, eine Gefahrenmeldung München Richtung Nürnberg zwischen Allershausen und Pfaffenhofen. Vorsicht, hier Fahrzeugteile auf der Autobahn.
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0: Und hier ist für euch Paul Schädelbeck.
9: Gut die Hälfte der Menschen in Bayern ist übergewichtig. Das meldet das Bayerische Landesamt für Statistik. Demnach lag der durchschnittliche Body-Mass-Index im Freistaat im vergangenen Jahr bei 25,8. Der BMI steht zwar immer wieder in der Kritik. Die Weltgesundheitsorganisation bewertet Menschen mit einem BMI ab 25 aber als übergewichtig. Männer sind dabei deutlich häufiger betroffen als Frauen.
0: Die bayerischen Männer wiegen bei einer Körpergröße von 1,79 Meter im Durchschnitt 85,7 Kilogramm. Die bayerischen Frauen sind durchschnittlich 1,66 Meter groß und wiegen 68,3 Kilogramm. Laut Statistikamt weist Oberbayern mit 25,4 den niedrigsten BMI und die Oberpfalz mit 26,4 den höchsten in Bayern auf. Aus dem BR-Studio Bayreuth, Ulla Küffner.
9: In Schwaben hat ein Vater seinen bewusstlosen Sohn aus der Donau gerettet. Der 14-Jährige war bei Rottenacker im Alb-Donau-Kreis nahe der bayerischen Grenze von seinem Stand-Up-Paddleboard gefallen und von der Strömung unter Wasser gezogen worden, so die Polizei. Der Vater zog ihn aus dem Wasser und beatmete ihn, bis er wieder bei Bewusstsein war. Der 14-Jährige kam sicherheitshalber in eine Klinik. Die Maß Bier auf dem Oktoberfest kostet auch in diesem Jahr knapp unter 16 Euro. Das hat die Stadt München heute mitgeteilt. Die günstigste Maß soll 14,80 Euro, die teuerste 15,90 Euro kosten. Trinkgeld natürlich noch nicht einberechnet. In jedem Fall zahlt man also mindestens 30 Cent mehr als noch im letzten Jahr. Die Stadt legt den Bierpreis nicht selbst fest, sie prüft aber, ob sie gemessen an den Preisen in der Gastronomie angemessen sind.
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0: Hat für euch Ines Maria Weiß.
10: Das ist heute Warten auf den Regen und Rums. Eine Kaltfront bügelt uns heute von Westen her eine örtlich kräftige Regen- und Gewitternummer durch. Sollte im Lauf des späteren Nachmittags losgehen. Zuerst in der kompletten Westhälfte von Unterfranken über Mittelfranken bis Schwaben. Und von hier zieht es weiter Richtung Osten. Einzelne gewitterige Schauer können jetzt vorher schon mal einchecken. Vor allem in Unterfranken und über die Alpen kommend am Alpenrand. Sonst Sonne, Wolken 20 bis 26 Grad. Morgen kühler, ein unbeständiger Mix aus Wolken, Sonne, Schauern und Gewittern bei 17 bis 22 Grad.
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0: Um eine Minute nach 13:30. Vorsicht immer noch auf der A9 München Richtung Nürnberg zwischen Allershausen und Pfaffenhofen immer noch Fahrzeugteile. A6 Heilbronn Richtung Nürnberg zwischen dem Kreuz Feuchtwangen-Kreilsheim und Aurach 5 Kilometer Stau. In einer Viertelstunde seid ihr durch. Die A93 Holledau Richtung Regensburg zwischen Abensberg und Hausen. Eine Sperre nach einem Unfall mit mehreren Fahrzeugen. Umleitung vor Ort ist eingerichtet. B299 Altenmarkt Landshut zwischen der Abzweigung nach Geisenhausen-Gerzen und Landshut-Nord. Stau in beiden Richtungen wegen Bauarbeiten an der Brücke. Die B307 Vorderriss Richtung Gmund zwischen Tegernsee und Gmund. Stau und ein Plus von 10 Minuten. Und die B472 Bad Tölz-Irschenberg ist zwischen Barkirchen und Kreuzstraße wegen eines Feuerwehreinsatzes gesperrt in beiden Richtungen. Gute und sichere Fahrt.
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0: 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Wunderschönheit von Benson Boone in The Stars für euch in Bayern 3. Ist hier irgendjemand Ärztin oder Arzt? Dieses Szenario, das kennen wir vielleicht gar nicht im eigenen Leib, aber aus Filmen oder Serien, dass einfach in so eine Gruppe von Menschen reingerufen wird, hallo, kann hier jemand helfen? Und sowas ähnliches ist jetzt in Sydney bei einem Konzert passiert. Da hieß es aber nicht, gibt's einen Arzt im Publikum, sondern gibt's hier jemand, der gut Klavier spielen kann? Vom Blatt? Es war eine Konzertshow, bei der die Songs aus dem Film La La Land live vor einem Orchester gespielt wurden. Und dann war der Keyboarder krank. Also hat der Dirigent einfach mal probiert und gefragt, traut sich das vielleicht spontan hier jemand aus dem Publikum zu? Und der Student Sterling Neisser, der hat sich tatsächlich gemeldet.
1: Keyboard. Anybody like an amazing sight reader? You can sight read?
0: Dann ist er vorgegangen, hat sich da ins Keyboard gesetzt. Er ist 21 und hat einfach vor 2000 Menschen spontan zum Orchester Keyboard gespielt. Inklusive Synthi-Solo in einem Song. Also wirklich Respekt. Was für ein cooler Typ. Falls One Republic vielleicht mal Hilfe brauchen bei ihrem nächsten Konzert am Klavier, wenn da mal jemand krank ist, gell, merkt euch den Namen Sterling Neisser, weil diese Melodie, die kriegt er dann bestimmt auch hin, wenn er das La La Land geschafft hat. Das ist Apologize jetzt für euch hier im Bayern 3.

Lady Gaga mit Abracadabra für euch. In Bayern 3, 13.57 Uhr. Wir schauen auf die Straßen. Hier kommt eine Gefahrenmeldung im Bayern 3 Verkehrsupdate. A92 Deggendorf Richtung München. Am Kreuz Neufahrn liegt ein großes Plastikteil, und zwar in der Überleitung zur A9 Richtung München. Gute und sichere Fahrt euch.

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10: Und in der nächsten Stunde hört ihr uns an diesen neuen Hit im Bayern 3. Der neue von Olivia Rodrigo, Drop Dead, außerdem Cyril, Ava Max und viele mehr gleich nach den Nachrichten für euch.
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11: Um 2 mit Julia Walter. Ein 11-jähriges Mädchen kauft sich ein Eis, doch die Verkäuferin gibt ihr das Wechselgeld nicht. Menschen wie dir traue ich nicht, sagt sie zu dem Kind mit dunkler Hautfarbe und reicht das Geld der Freundin des Mädchens. Das ist einer der Fälle, die bei der Antidiskriminierungsstelle des Bundes gemeldet wurden. Die Bundesbeauftragte Ferda Attermann sagte heute in Berlin:
12: Diskriminierung geht uns alle an. Und das nicht kleinzureden ist auch eine Frage des Respekts. Am häufigsten meldeten sich Menschen bei uns wegen rassistischen Diskriminierungen. Am zweithäufigsten berichteten uns Ratsuchende Diskriminierung aufgrund einer Behinderung oder chronischen Krankheit. Es folgen Anfragen zu Diskriminierung wegen des Geschlechts oder der Geschlechtsidentität.
11: Im letzten Jahr gab es einen neuen traurigen Rekord von über 13.000 Fällen von Diskriminierung in Deutschland. Deutschland kann sich nach Ansicht von Kanzler Merz wohl von chinesischen und US-Rechenzentren unabhängig machen. Er sagte beim Ostdeutschen Wirtschaftsforum, dass er sich das vor 2 Jahren noch nicht hätte vorstellen können. Und wenn wir KI wollen, dann brauchen wir große Rechenkapazitäten. Der Aufholprozess sei durch große Investitionen gelungen. Danach reiste Merz wieder nach Berlin. Dort hat er Ungarns neuen Ministerpräsidenten Modscher zum Antrittsbesuch empfangen. Der sagte im Anschluss, er wolle mit vielen europäischen Staaten zusammenarbeiten, um ein starkes Zentraleuropa zu schaffen. Das Wetterphänomen El Niño tritt normalerweise alle 2 bis 7 Jahre auf. Dabei erwärmt sich die Wasseroberfläche im Pazifik. Das hat weltweit Auswirkungen auf Wind, Luftdruck und Niederschläge. Das Risiko für Wetterextreme steigt. Klimaexperten rechnen damit, dass El Niño in den nächsten Wochen wieder beginnt. Die Weltmeteorologieorganisation WMO in Genf geht von einem möglicherweise starken Verlauf aus und fordert weltweit Vorbereitungen auf Extremwetter wie Dürre und Starkregen. Rund 6 Millionen Menschen besuchen jedes Jahr den Kölner Dom. Viele von ihnen müssen bald 12 Euro Eintritt zahlen. Ab dem 1. Juli wird die Gebühr erhoben. Mathis Trapp berichtet.
13: Ab 14 Jahren werden 12 Euro Eintritt fällig für die Besichtigung des Innenraums des Kölner Doms. Schülerinnen und Schüler bis 13 Jahre, Studierende und Auszubildende zahlen die Hälfte. Seniorinnen und Senioren zahlen dagegen den Vollpreis. Freien Eintritt haben Schwerbehinderte und ihre Begleitung. Außerdem wird der Eintritt an bestimmten Feiertagen für alle kostenlos sein. Die Betreiber des Kölner Doms hoffen, dass sie mit dem Eintrittspreis von 12 Euro den Unterhalt und den Erhalt des Welterbes finanzieren können. Aktuell ist der Betrieb nicht kostendeckend.
11: Von Köln nach München, da steht jetzt fest, wie viel die Mass Bier beim Oktoberfest dieses Jahr kostet. Unter 16 Euro. Das hat die Stadt am Mittag mitgeteilt. Der Preis bleibt also relativ stabil. Je nach Zelt wird der Liter zwischen 14,80 Euro und 15,90 Euro kosten. Kann Deutschlands bester Tennisspieler die French Open gewinnen? Auf jeden Fall ist Alexander Zverev heute Titelfavorit. In diesen Minuten startet das Viertelfinale zwischen dem 29-Jährigen und dem Spanier Rafael Jodar. Siegt Zverev heute und auch im Halbfinale, könnte er am Sonntag sein erstes Grand-Slam-Turnier gewinnen. Die Zeit, es ist gleich 14.04 Uhr.
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10: Nasswärts, Ines Maria Weiß.
2: Gleis, wir kommen heute nicht ungeduscht ins Bett. Bayern wird heute noch von einem dicken Regenband mit eingelagerten Gewittern überzogen. Das Ding kommt aus Westen und wird in Unterfranken, Mittelfranken, Schwaben im Laufe des Nachmittags starten. Und hier erwarten wir örtlich Starkregen, Hagel, schwere Sturmböen. Auf dem Weg in den Osten wird sich die Gewitternummer etwas abschwächen. Der Regen kommt auf jeden Fall mit. Nass im Osten wird so im Laufe des Abends. Bis dahin 20 bis 27 Grad. Morgen kühler, leicht unbeständig, morgen Abend wieder trocken und etwas sonniger.
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10: Um 14:04. A8 München Richtung Salzburg in der Ausfahrt Holzkirchen ein defektes Auto. Die A9 Nürnberg Richtung München ist zwischen Pfaffenhofen und Allershausen nach einem Unfall gesperrt. 7 Kilometer Stau ab dem Dreieck Holledau, bitte haltet unbedingt eine Rettungsgasse offen. Die A93 Holledau Richtung Regensburg ist zwischen Abensberg und Hausen nach einem Unfall mit mehreren Fahrzeugen immer noch gesperrt. Umleitung ist eingerichtet. A94 München Richtung Passau zwischen Heldenstein und Waldkraiburg-Ampfing. Defektes Fahrzeug und hier sind auch Rettungsfahrzeuge im Einsatz. B299 Altenmarkt-Landshut zwischen der Abzweigung Geisenhausen-Gerzen und Landshut Nord. Stau in beiden Richtungen wegen Bauarbeiten an der Brücke. Und noch die B307 Vorderriss Richtung Gmund zwischen Tegernsee und Gmund. Stau und ihr braucht knapp 10 Minuten länger als sonst. Gute Fahrt!
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10: Wenn ihr Taylor Swift-Fans seid, dann war euer Instagram, Facebook und TikTok bestimmt auch voll von Videos von Fantheorien. Was für Easter Eggs Taylor Swift rausgelassen hat, also welche versteckten Hinweise sie die ganze Zeit gegeben hat und was für Musik sie angekündigt hat, das hört ihr gleich.

0: Das ist Cyril, stumbling in für euch hier in Bayern 3. Habt ihr noch irgendeinen großen Traum bei euch im Leben? Taylor Swift, die hat ja eigentlich alles erreicht in ihrem Leben und hat sich trotzdem jetzt noch einen riesen Traum erfüllt. Sie wollte wohl schon ihr ganzes Leben lang Musik für einen Disney-Film mal schreiben. Und genau das passiert jetzt, und zwar für Toy Story. Sie hat den ersten Film damals und die ganzen Figuren als kleines Mädel so geliebt. Und für den neuen Toy Story Film, Teil 5, der bei uns in Deutschland am 23. Juli rauskommt, für den hat sie den Soundtrack gemacht. I Knew It, I Knew You heißt der Song und soll wieder so zurück an ihre musikalischen Anfänge gehen, sehr country-lastig klingen. Ihre Fans haben das schon seit Wochen vermutet, weil es immer wieder so Hinweise gegeben hat. Also zum Beispiel hat Taylor Swift Outfits in den Toy Story Farben getragen, weiß-blau, oder es gab ganz große Werbebanner in den USA zu Toy Story, wo einfach nur TS drauf stand. Und klar, Toy Story, aber halt auch Taylor Swift. Und es waren da 13 Wolken zu sehen. 13 ist Taylors Glückszahl und so weiter. Also es gab ganz viele sogenannte Easter Eggs. Ihr Verlobter Travis Kelce hatte neulich auch ein T-Shirt von Buzz Lightyear an aus Toy Story. Also so viele Hinweise und jetzt eben die Gewissheit und alle Fans rasten komplett aus. Ein neuer Taylor Swift Song, der kommt diesen Freitag raus und natürlich hören wir dann auch zusammen rein hier in Bayern 3.
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17: Das Frühjahr war so trocken wie noch nie seit Beginn der Wetteraufzeichnungen, so der Deutsche Wetterdienst. Gut 100 Liter Niederschlag pro Quadratmeter sind zwischen März und Mai im Schnitt in Bayern gefallen und damit so wenig wie seit mindestens 140 Jahren nicht. Es gibt aber große regionale Unterschiede. Im nördlichen Niederbayern und der südlichen Oberpfalz war es sehr viel trockener als in anderen Regionen. Engpässe bei der Trinkwasserversorgung gibt es in Bayern derzeit aber nicht, so das Umweltministerium. Nach einem Feuer an der Wiesengrundschule in Nürnberg ist die Turnhalle unbenutzbar. Die Ursache des Brandes vor 10 Tagen ist zwar immer noch unklar, trotzdem gibt's jetzt eine gute Nachricht. Aus Nürnberg, Simone Schülein.
18: Die Stadt Nürnberg hat Ersatz gefunden. Der Sportunterricht an der Wiesenschule kann nach den Pfingstferien für alle 460 Schülerinnen und Schüler stattfinden. Demnach steht nach den Ferien vormittags die Sporthalle des Post-SV in der Landgrabenstraße zur Verfügung, sowie der Aktivspielplatz Tunnelstraße in der Schlosseckerstraße. Beide Standorte seien für die Schülerinnen und Schüler zu Fuß in unter 5 Minuten erreichbar. Das Hauptgebäude der Schule sowie der Hort wurden bei dem Brand nicht beschädigt.
17: Wer nicht selbst dabei war, hat vielleicht Videos gesehen. Am Wochenende hat die Italo-Schlagerband Roy Bianco und die Abronzati Boys vor 25.000 Menschen in der Augsburger Fußballarena gespielt. Eine Riesenparty war das. Deshalb denken die Verantwortlichen beim FC Augsburg jetzt offenbar über weitere Großkonzerte in der Arena nach. Konkretes gab's noch nicht. Eine Sprecherin hat dem BR aber gesagt, man sei mit Konzertveranstaltern in Kontakt.
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16: Ines Maria Weiß hat das Wetterradar für euch im Blick.
13: Einzelne Schauer der Gewitter klinken sich aktuell über Unterfranken oder dem Alpenrand aus. Das Eigentliche, das kommt aber erst noch. Das ist so eine Regen- und Gewitterfront und die ist in Hessen und Baden-Württemberg schon zu sehen und sie hält Kurs auf Bayern. Im Lauf des Nachmittags geht's von Unterfranken bis Schwaben los mit Regen, mit teils kräftigen Gewittern und dieses Regen-Gewitterband zieht einmal durch. Je östlicher, desto weniger Gewitter sollten dabei sein. Regnen wird's hier sicher, was ja dringend notwendig ist für alle. 20 bis 26 Grad heute, morgen kühler und sonst so alles. Wolken, Sonne, Schauer, Gewitter. Morgen Abend ist es dann meistens trocken.
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16: Hey zu euch auf die Straßen. Die A9 Nürnberg Richtung München ist zwischen Pfaffenhofen und Allershausen nach einem Unfall gesperrt. 5 Kilometer Stau ab dem Dreieck Holledau. A93 Holledau Richtung Regensburg zwischen Siegenburg und Abensberg. 2 Kilometer Stau, in einer Viertelstunde seid ihr durch. Die A93 Holledau Richtung Regensburg ist zwischen Abensberg und Hausen nach einem Unfall immer noch gesperrt mit mehreren Fahrzeugen. Eine Umleitung ist für euch vor Ort eingerichtet. Und die B307 Vorderriss Richtung Gmund. Stau zwischen Tegernsee und Gmund und da braucht ihr auch eine Viertelstunde. Stunde länger. Gute Fahrt!
0: Weiter geht's mit Recht

Der gibt euch vielleicht ein bisschen Energie, falls ihr gerade ein kleines Nachmittagstief haben solltet an diesem Dienstag, den 2. Juni. Måneskin mit Bagging für euch im Bayern 3 um gleich 3:15. Und jetzt hört ihr als nächstes Michael Schulte und der hat gerade Urlaub, so wie ihr vielleicht auch Pfingstferien, ganz klassisch. Er hat ja auch 2 Söhne und versucht seine Pausen von der Musik auch in deren freie Wochen reinzulegen. Er genießt anscheinend gerade irgendwo mit der Family die Sonne und er schreibt selber bei Instagram, wem noch die passende Nummer abends beim Grillen fehlt, Love Sick passt da ganz gut. Zwinker-Emoji. Wer sagt's ihm, dass das mit den Zwinker-Emojis irgendwie immer so ein bisschen zweideutig ist und auch gar nicht mehr so cool und naja, egal. Er hat an sich auf jeden Fall recht, oder? Sein neuer Hit, der ist einfach so ein mega cooler, lockerer Song für den Sommer und auch jetzt für die Pfingstferien, auch wenn vielleicht bei euch gerade ein paar Wolken vorm Fenster sind. Michael Schulte, ganz neu in Bayern 3, das ist Love Sick.

0: Linkin Park hier in Bayern 3. Wir schauen noch auf die Straßen. 14.57 Uhr. Vorsicht auf der A73 Bamberg Richtung Nürnberg. Zwischen Fürth, Poppenreuth und Nürnberg-Fürth liegen Fahrzeugteile.
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0: Dieser Hit ist neu und klingt ganz cool und auch ein bisschen düster. Self-aware. Gleich mit dabei für euch in der Bayern 3 Playlist von Tampa City. Außerdem haben wir Nelly Furtado mit einem Hit, der immer noch geil ist, und viele mehr nach den Top-Themen.
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10: Um 3 mit Julia Walter. Jeder kann im Laufe des Lebens Benachteiligung erfahren. Dafür reicht es manchmal, zu jung oder zu alt zu sein, schwanger zu werden oder eine chronische Krankheit zu bekommen. Das hat die Antidiskriminierungsbeauftragte Ferda Attermann in Berlin gesagt. Ihr zufolge ist die unabhängige Beratungsstelle des Bundes im letzten Jahr so oft um Rat gebeten worden wie noch nie, nämlich mehr als 13.000 Mal. Und sie nannte auch Beispiele.
11: Eine Verkäuferin in einem Supermarkt. Es vergeht kaum ein Tag, an dem ihr Chef sie nicht bedrängt, ihr körperlich zu nahe kommt. Sie ist auf den Job angewiesen und ihr Chef weiß das und nutzt diese Abhängigkeit aus. Ein anderer Fall. Ein Vater muss täglich mit der Bahn zur Arbeit. Er sitzt im Rollstuhl. Immer wieder funktionieren die Rampen nicht. Immer wieder steht er abends als einziger Gast auf dem Bahngleis und kommt erst heim, wenn die Kinder schon schlafen.
10: Am häufigsten berichteten die Menschen bei der Beratung von rassistischen Diskriminierungen. Der neue Armutsbericht sorgt für heftige Reaktionen bei Opposition und Sozialverbänden. Grünen-Fraktionschefin Hasselmann spricht von einem Armutszeugnis für die Bundesregierung. Statt wirksame Maßnahmen gegen Armut und faire Chancen auszubauen, würden diese zusammengestrichen. Der Paritätische Gesamtverband nennt die neue Armutsquote von 16,1% letztes Jahr einen alarmierenden Befund. Die Europäische Union hat ihre Migrationspolitik verschärft und sich darauf geeinigt, Abschiebezentren außerhalb der EU einzurichten. Das stößt auf teils scharfe Kritik. Die Organisation Ärzte ohne Grenzen hält das aus humanitärer Sicht für hochproblematisch. Auch wenn es offiziell Garantien gäbe, könnten Menschen in solchen Zentren festgehalten werden, ohne verlässlich Zugang zu Rechtsberatung, medizinischer Versorgung, unabhängiger Kontrolle und wirksamen Beschwerdemöglichkeiten zu haben. haben. Das International Rescue Committee spricht von Haft in gefängnisähnlichen Einrichtungen, die im Wesentlichen rechtsfreie Räume darstellten. Das UN-Flüchtlingshilfswerk sieht erstmal kein Problem in solchen Zentren, wenn Menschenrechtsstandards dort eingehalten werden. Schauen wir nach Mittelfranken. Da ist am Abend ein großes Volksfest zu Ende gegangen, die Erlanger Bergkirchweih. Sie ist seit heuer immaterielles Kulturerbe. Die Veranstalter haben jetzt eine positive Bilanz gezogen.
12: Die Diskussion um sexistische Liedtexte hat der Stimmung keinen Abbruch getan. Vielfach hätten die Bands sich tatsächlich an die Empfehlungen gehalten und auf gewisse Songs verzichtet. Skandal im Sperrbezirk von der Spider-Murphy-Gang habe allerdings so etwas wie ein Revival erfahren und sei sogar häufiger gespielt worden als früher, sagte auch Wirtschaftsreferent Konrad Beugel. Die Sicherheits- und Rettungskräfte berichten von einem ruhigen Verlauf. Oliver Tubenauer, Erlangen.
10: Ein Arztbesuch ist einem mutmaßlichen Telefonbetrüger in der Oberpfalz zum Verhängnis geworden. Er traf in einer Praxis in Weiden auf eine 74-Jährige, bei der er wenige Tage zuvor 10.000 Euro abgeholt hatte. Die Frau meldete das der Polizei. Die nahm den 43-jährigen Ukrainer fest. Auch ein anderes Betrugsopfer aus Amberg identifizierte den Mann. Er sitzt jetzt in U-Haft. Die Zeit, es ist 15.03 Uhr.
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0: Was geht am Nachmittag, Ines Maria Weiß?
13: Euer Nachmittag ist meistens noch in trockenen Tüchern, krabbeln aktuell nur einzelne Schauer oder Gewitter ins westliche Franken und über die Alpen an den Alpenrand. Gegen Abend startet dann ein gewittriges Regenband seine Tour durch Bayern. Volle Breitseite von West nach Ost mit teils kräftig eingelagerten Gewittern, Starkregen, Sturmböen, Hagel. Diese Kräftigteile, die tauchen örtlich auf, aber nass wird jeder. Die Tops 20 bis 27 Grad, morgen kühler, Sonne und Wolken leicht unbeständig, morgen Abend meistens trocken, 17 bis 22 Grad.
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0: Um 3:04, 5 Meldungen. Das erste ist eine Gefahrenmeldung von der A73 Bamberg Richtung Nürnberg zwischen Fürth-Poppenreuth und Nürnberg-Fürth, Fahrzeugteile. A6 Heilbronn Richtung Nürnberg ist gesperrt zwischen Rot und im Kreuz Nürnberg Süd nach einem Unfall. Wenn ihr hier steht, haltet unbedingt eine Rettungsgasse frei. A9 Berlin Richtung Nürnberg zwischen Münchberg Süd und dem Rastplatz Streitau ist ein Unfall passiert, hier zwei Spuren blockiert. Die A9 Nürnberg Richtung München ist zwischen Pfaffenhofen und Allershausen nach einem Unfall immer noch gesperrt. 9 Kilometer Stau ab dem Dreikolledau. Und die B307 Vorderriss Richtung Gmund zwischen Tegernsee und Gmund Stau und ihr braucht eine Viertelstunde länger. Gute Fahrt.
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0: Hello, vielleicht haben manche von euch ja Bayern 3 gerade im Pfingstferienurlaub mit dabei. Entweder weil ihr hier in Bayern Urlaub macht oder weil ihr unterwegs im Ausland die Bayern 3 App mit dabei habt oder euer Digitalradio. Das freut uns natürlich sehr. Kamrad, der treibt sich gerade in Italien rum, in Regione. Da hat er am Abend ein fettes Konzert gespielt und jetzt genießt er noch ein bisschen Pool und Sonne. Können schlimmer sein.

0: Nelly Furtado im Bayern 3. Der Hit ist einfach immer noch geil und sau entspannt. All good things come to an end. 15.11 Uhr, hier ist das Bayern 3 Verkehrsupdate mit der A7 Würzburg Richtung Fulda. Vorsicht zwischen Bad Kissingen, Obertulba und Bad Brückenau Wildflecken. Hier liegen Fahrzeugteile.
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Tampa City mit ihrem neuen Hit für euch hier in Bayern 3. 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

Und Bayern 3 mit Bye Bye. Wir schauen nochmal auf die Straßen um 15.20 Uhr. Achtung an alle auf der B2, Augsburg-Donauwörth. Zwischen Donauwörth-Parkstadt und Donauwörth-Nord, Bergerkreuz. Kommt euch ein Geisterfahrer entgegen. Also wir können für die zweite Anschlussstelle sozusagen Entwarnung geben. Bei der B2 Donauwörth-Süd-Nordheim und Asbach-Bäumenheim-Süd. Hier ist die Gefahr aufgehoben, aber nach wie vor Gefahr durch den Geisterfahrer auf der B2 Augsburg-Donauwörth zwischen Donauwörth-Parkstadt und Donauwörth-Nord, Bergerkreuz. Also seid bitte in dem Bereich äußerst vorsichtig. Überholt hier bitte nicht und fahrt nicht nebeneinander. B2 Augsburg, Donauwörth, zwischen Donauwörth, Parkstadt und Donauwörth, Nordbergerkreuz. Gefahr durch den Geisterfahrer, bleibt bei uns bei Bayern 3. Wir sagen euch, wenn die Gefahr wieder aufgehoben wird.

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Bayern 3 mit Miley Cyrus. End of the World um 15.25 Uhr. Hier kommt nochmal das Bayern 3 Verkehrsupdate. Jetzt mit der Entwarnung für die B2 Augsburg-Donauwörth. Zwischen Donauwörth-Parkstadt und Donauwörth-Nordberger Kreuz ist die Geisterfahrerwarnung jetzt aufgehoben. Euch allen eine gute und sichere Fahrt mit BTS. 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
18: Mehr als 80 Fahndungstreffer und 17 vollstreckte Haftbefehle. Das ist die Bilanz der Bundespolizei im Raum Freilassing vom vergangenen Wochenende. Sie hat in der bayerisch-österreichischen Grenzregion zwischen Freitag und Sonntag genauer hingeschaut. Ein Einsatz stach dabei heraus. Am Grenzübergang Schwarzbach an der A8 kam es zu einer kurzen Verfolgungsjagd.
19: Ein 41 Jahre alter Autofahrer aus Ungarn fuhr nach dem Anhalten plötzlich unerwartet weiter. Beamte stoppten ihn wenig später. Gegen den Mann lagen 3 Haftbefehle und ein Untersuchungshaftbefehl vor. Außerdem leitete die Bundespolizei am Wochenende 16 Strafverfahren in Zusammenhang mit Drogen ein. Hinzu kamen mehrere unerlaubte Einreisen sowie weitere Verstöße. Aus dem BR-Studio Traunstein, Laura Hautkamp.
18: Unser Nachbarland Tschechien sucht nach Endlagern für den Atommüll seiner beiden Kernkraftwerke. Eines davon steht in Temelin, rund 60 Kilometer von der bayerischen Grenze entfernt. Genau dort haben jetzt Probebohrungen begonnen. Sie sollen Aufschluss über die Bodenbeschaffenheit und das Grundwasser geben. Die Entscheidung über ein Atommüllendlager in Tschechien soll 2030 getroffen werden. Auf einer engen Straße in der Innenstadt von Hammelburg in Unterfranken ist am Freitag ein Baukran eingeknickt. Die Staatsanwaltschaft hat den Schaden jetzt nach oben korrigiert. Anstatt 3 seien 5 Häuser beschädigt worden. Verletzt wurde niemand, ein Lkw-Fahrer erlitt einen Schock. Die Ermittlungen dauern an. Ein Experte geht bisher davon aus, dass der Kran überladen war. Der vorgesehene Sicherheitsmechanismus wurde wegen eines technischen Defekts aber nicht ausgelöst.
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20: Mit Ines Maria Weiß.
21: Während Bayerns Osthälfte aktuell im Trockenen, oft im Sonnigen, im bis zu 27 Grad Sommer ist, wird's von Westen her schon teils schattiger. Momentan ziehen nur einzelne gewitterige Schauer durch das westliche Franken und über die Alpen den Alpenrand entlang. Gegen Abend legt von Westen her ein Regenband mit teils kräftigen Gewittern los und schiebt sich komplett ostwärts durch ganz Bayern. Also Start am frühen Abend in Bayerns westlichsten Westen, Landung in Bayerns östlichsten Osten im Lauf des Abends. Morgen kühler, etwas unbeständiger. Morgen Nachmittag wieder mehr Sonne, morgen Abend meistens trocken, 17 bis 22 Grad.
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20: Um 3:30 nochmal die Entwarnung für die B2 Augsburg-Donauwörth zwischen Donauwörth-Parkstadt und Donauwörth-Nordberger Kreuz ist die Geisterfahrermeldung aufgehoben. A6 Heilbronn Richtung Nürnberg zwischen Schwabach-West und dem Kreuz Nürnberg-Süd. 6 Kilometer Stau nach einem Unfall, ihr braucht eine halbe Stunde länger. A6 Waidhaus Richtung Nürnberg zwischen Waidhaus Autobahn und Pleistein. 4 Kilometer Stau, in einer Viertelstunde seid ihr hier durch. Die A9 Nürnberg Richtung München ist immer noch gesperrt. gesperrt zwischen Pfaffenhofen und Allershausen. Hier auch langer Stau, 10 Kilometer ab dem Dreikolledau. Und die B300 Memmingen Richtung Augsburg ist zwischen Krumbach und Ursberg nach einem Unfall gesperrt. Euch allen eine gute Fahrt.

0: Aus Dresden hier in die Bayern 3 Playlist, das ist Purple Disco Machine zusammen mit Sophie and the Giants in the Dark für euch in Bayern 3. Und wir supporten nicht nur Purple Disco Machine aus Dresden, sondern natürlich auch die bayerische Musiklandschaft und stellen euch jeden Tag mehrere neue aktuelle Songs aus Bayern vor, die wir schon richtig feiern.
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0: Weltstar Rita Ora hat über ihn mal gesagt, er ist was ganz Besonderes. Das war vorm Finale von The Voice of Germany 2017. Benedikt aus Burgthann in Mittelfranken, vor knapp 10 Jahren im Team Mark Forster bei The Voice. Und heute macht er immer noch Musik und er hat so eine ganz warme, eher tiefe Stimme. Und mit seinem aktuellen Song will er, dass wir alle mutig sind. Also einfach mal machen, ausprobieren und dann wird's schon werden. Vielleicht habt ihr ja irgendwie genau diesen Wink vom Universum gebraucht, um euch irgendwas jetzt zu trauen. Macht es, sagt Benedikt aus Mittelfranken für euch in Open Water in Bayern 3.
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4: Landsberg am Lech represent. Gleich Malik Harris für euch in Bayern 3 mit seinem neuen Hit. Lights for me. Außerdem California, Fat Planet ist auch gleich mit dabei. Muss mich beeilen, dass ich schnell im Auto bin und den dann gleich hören kann. Den gibt's auch nächste Stunde für euch bei Sascha Selemann. Jetzt erstmal die News.
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5: Um 4 mit Julia Walter. Ein 11-jähriges Mädchen kauft sich ein Eis, doch die Verkäuferin gibt ihr das Wechselgeld nicht. Menschen wie dir traue ich nicht, sagt sie zu dem schwarzen Kind und reicht das Geld der Freundin des Mädchens. Das ist einer der Fälle, die bei der Antidiskriminierungsstelle des Bundes gemeldet wurden. Die Bundesbeauftragte Ferda Attermann sagte heute in Berlin:
6: Diskriminierung geht uns alle an. Und das nicht kleinzureden ist auch eine Frage des Respekts. Am häufigsten meldeten sich Menschen bei uns wegen rassistischen Diskriminierungen. Am zweithäufigsten berichteten uns Ratsuchende Diskriminierung aufgrund einer Behinderung oder chronischen Krankheit. Es folgen Anfragen zu Diskriminierung wegen des Geschlechts oder der Geschlechtsidentität.
5: Im letzten Jahr gab es einen neuen traurigen Rekord von über 13.000 Fällen von Diskriminierung in Deutschland. Die Europäische Union hat sich darauf geeinigt, für Geflüchtete, die kein Asyl bekommen, Abschiebezentren in Ländern außerhalb der EU zu bauen. Die Reaktionen in Deutschland sind gemischt. Bundesinnenminister Dobrindt spricht von einem Ruck für mehr Ordnung in der EU-Migrationspolitik. Aus Teilen der Opposition ist die Kritik dagegen groß. Grüne und Linke teilten mit, die EU-Politik werde jetzt von fremdenfeindlichen Ideen beherrscht. Die SPD-Europaabgeordnete Sippel sagte, die Ankunft Zahlen würden schon sinken, trotzdem sei der Panikmache der Rechten nachgegeben worden. Gartenbesitzer und Landwirte sehen es selbst. Dieses Frühjahr in Bayern ist extrem trocken. Laut deutschem Wetterdienst so trocken wie noch nie seit Aufzeichnungsbeginn vor über 140 Jahren. In 3 Monaten hat es nur gut 100 Liter Niederschlag pro Quadratmeter gegeben. Christian Kienast berichtet.
7: Diese 104 Liter auf den Quadratmeter toppen den Trockenheitsrekord von 1934, als immerhin noch 110 Liter auf den Quadratmeter fielen. Im langjährigen Mittel kommen 223 Liter runter. Die Frühlingsmonate in diesem Jahr 2026 kommen damit nur auf rund 45% vom Soll. Innerhalb Bayerns gab es dabei auch große Unterschiede. Staubtrocken war es im nördlichen Niederbayern und der südlichen Oberpfalz mit nur rund 45 Liter.
5: Schwerer Bergunfall im Allgäu unterhalb des 12-Apostel-Grats. Bei Füssen ist am Wochenende ein 58-Jähriger tödlich verunglückt. Wie die Polizei jetzt mitteilt, hatten andere Wanderer herrenlose Ausrüstungsgegenstände gefunden und die Bergwacht alarmiert. Die Leiche des Mannes wurde dann rund 100 Meter unterhalb des Grats gefunden und geborgen. Der 58-Jährige war offenbar allein unterwegs. Die deutsche Fußballnationalmannschaft ist zur Weltmeisterschaft aufgebrochen. Die Linienmaschine der Lufthansa startete mit einer knappen Stunde Verspätung. Grund war ein Gewitter am Flughafen in Frankfurt am Main. Für das Team geht's jetzt erstmal nach Chicago. Dort spielt die Mannschaft am Samstag in der WM-Generalprobe gegen die Auswahl der USA. Danach geht es für die Nationalmannschaft ins WM-Quartier nach North Carolina. Die Zeit, es ist 16:03 Uhr.
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9: Mit Ines Maria Weiß.
10: Noch meistens chillig, meistens trocken, teils sonnig, bis zu 27 Grad, etwa in Mallersdorf. Einzelne Schauer oder Gewitter laufen aktuell durch das westliche Franken und über die Alpen an den Alpenrand. Das ist ein kleiner Vorlauf. Das Regenwumsband, das kommt so gegen Abend von Westen her an, auf der vollen Längsseite Bayerns, von Unterfranken bis ins Allgäu, mit Regen und Gewittern. Und da kann örtlich Unwetterpotenzial dabei sein. Im Osten sollte das etwa weniger krawallig, aber deutlich nass im Lauf des Abends landen. Morgen kühler, Sonne, Wolken leicht unbeständig, morgen Abend meistens trocken, 17 bis 22 Grad.
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9: Servus Autofahrer, bitte Vorsicht auf der B15 Saalhaupt Richtung Landshut. Zwischen Schierling Nord und Neufahrn in Niederbayern liegen Fahrzeugteile. Die A6 Heilbronn Richtung Nürnberg, 20 Minuten plus zwischen Schwabach West und dem Kreuz Nürnberg Süd. Da staut sich's nach dem Unfall. Die A6 Waidhaus Richtung Nürnberg zwischen Waidhaus Autobahn und Pleistein, 15 Minuten plus. A9 München Richtung Nürnberg zwischen Pfaffenhofen und Dreieck-Holledau, Behinderung nach dem Unfall, zwei Spuren sind dicht. Die A9 Nürnberg Richtung München zwischen Langenbruck und Pfaffenhofen, 3 Kilometer Stau nach dem Unfall, 20 Minuten länger. A92 Deggendorf Richtung München, die ist zwischen Kreuz Landshut und Landshut-Essenbach nach einem Fahrzeugbrand gesperrt. Es gibt Sichtbehinderungen durch Rauch, die Feuerwehr ist aber schon da für euch. Dann die A96 Lindau Richtung München zwischen Gilching und Germering Süd, Unfall auf der rechten Spur. B300 Memmingen Richtung Augsburg, zwischen Krumbach und Ursberg gibt es eine Sperre nach dem Unfall. Und die B307 Vorderes Richtung Gmund, zwischen Tegernsee und Gmund 2 Kilometer Stau. Gute Fahrt euch!
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9: So, jetzt ist es wieder soweit. Ganz Bayern 3, dann stimmt sich ein. Es kann nur einen Song geben, bei dem das so ist. Und ich meine nicht Angels von Robbie Williams. Nein, es geht hier um einen Song, bei dem ihr vielleicht bis heute gar nicht wisst, wie der heißt. Aber trotzdem singen immer alle wieder mit. So ist es bei so TikTok-Hits. Ich sag's euch nochmal. Das sind Kato und John mit Turn the Lights Off in Bayern 3. Und jetzt bitte schön alle.

0: Immer noch geil. Phantom Planet in California, hier ist Bayern 3 und der Gott des Knackarsches in der Jeans hat einen Namen. Und das bin leider nicht ich, auch wenn ich zugeben muss, dass mein Bobbes in der Jeans schon sehr abpflichter herkommt. Mhm. Nein, es geht hier um Levi Strauss. Levi Strauss, der Erfinder der Ur-Jeans. Gebürtiger Buttenheimer, das ist im Landkreis Bamberg. 1873 hat er sie kreiert und seitdem hat sich die Welt für immer verändert. Aber wenn Levi gewusst hätte, dass es teilweise so verhurzte Jeans auf dem Markt gibt, ganz ehrlich, hätte er sich wahrscheinlich im Grab umgedreht. Darum haben wir jetzt mal den Check gemacht für euch. Welche Jeans taugt wirklich was? Teuer versus günstig. Astrid Kühn aus unserer ARD-Verbraucherredaktion. Was kam denn raus bei unserem Test?
1: Die teuerste Jeans im Test, die G-Star für 140 Euro, hat tatsächlich in allen Kategorien bestanden. Verarbeitung, Farbechtheit und Haltbarkeit nach dem Waschen. Auf der anderen Seite, die günstigste Hose von H&M für knapp 30 Euro ist in fast allen Punkten durchgefallen. Schlechte Verarbeitung, Farbe und Stoff haben sich nach dem Waschen stark verändert und die Hose ist in der Länge eingelaufen.
0: Okay, also H&M taugt nix. Wie sieht's aus mit der Ur-Jeans von Levi's?
1: Ehrlich gesagt, unsere ExpertInnen waren enttäuscht, vor allem für knapp 110 Euro. Die Modeexpertin hat gleich mehrere Verarbeitungsfehler entdeckt. Das Innenfutter schaute an einer Naht heraus und ein Hosenbein war schlicht schief geschnitten. Dazu kommt, nach 10-mal Waschen bei 30 Grad hat sich die Farbe so stark verändert, dass der Textilexperte sagte, das sei im Grunde ein ganz anderes Blau als das, wofür man sich ja ursprünglich mal entschieden hatte.
0: Und ich bin ehrlich, auch wenn es der Testsieger ist und die G-Star einfach die beste ist, ich habe da eine zu Hause, ganz unten liegt die, weil ich einfach so ein Geizhals bin, was Klamotten angeht. Also, Astrid, welche günstigere Jeans könnt ihr uns empfehlen?
1: Wenn, dann Zara. Für 40 Euro ist das die solide Wahl. Die Verarbeitung ist nicht perfekt. Nach dem Waschen war die Farbe der günstigen Jeans immerhin noch akzeptabel. Also kein Geheimtipp mit großem Ausrufezeichen, aber unter den günstigeren Modellen noch das Beste im Test.
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1: Malik Harris aus Landsberg am Lech. Light

aus Landsberg in Oberbayern. Lie to Me, Malik Harris, neu für euch. Servus, hier ist Bayern 2 Radio Nummer 1 aus der Rubrik Was ist das? Und warum machen wir das immer? Kennt ihr das, wenn ihr den Nachbarn zum Beispiel trefft oder im Gym so einen flüchtigen Bekannten? Und dann, wenn ihr euch verabschiedet, dann sagt ihr nicht Servus oder Ciao, sondern immer mindestens zwei verschiedene Abschiedsfloskeln. Fiati, ciao! Oder ciao, servus! Warum? Das ist mir gestern zweimal passiert im Gym. Einmal beim Verlassen der Umkleide zum Sessler Daniel. Liebe Grüße, den kenne ich noch aus der Realschule. Wir trainieren da beide. Also, Daniel, ciao, servus, Pfirti. Und dann nochmal vorne beim Empfang vom Gym. Also dann, servus, ciao, Pfirzeich. Hä? Was passiert da in unserem Hirn? Wisst ihr das? Ich weiß es nicht. Vielleicht habt ihr eine Antwort. Die Nummer gibt's auf bayern3.de. Schreibt uns. Jetzt gibt's erstmal alle Hits von heute mit Usher in Bayern 3.

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4: Es ist kurz nach 4:30 und hier ist Paul Schädelbeck.
5: Gut die Hälfte der Menschen in Bayern ist übergewichtig. Das meldet das Bayerische Landesamt für Statistik. Demnach lag der durchschnittliche Body-Mass-Index im Freistaat im vergangenen Jahr bei 25,8. Der BMI steht zwar immer wieder in der Kritik. Die Weltgesundheitsorganisation bewertet Menschen mit einem BMI ab 25 aber als übergewichtig. Laut den Zahlen des Landesamtes sind Männer im Freistaat deutlich häufiger übergewichtig als Frauen. Die Beschäftigten des Autozulieferers Mahle in Neustadt an der Donau haben einem Abfindungsangebot zugestimmt. Nach der Urabstimmung ist außerdem der unbefristete Streik beendet. Das hat die IG Metall mitgeteilt. Das Mahle-Werk in Neustadt wird im kommenden Jahr geschlossen. Rund 400 Beschäftigte sind betroffen. Der Sozialtarifvertrag sieht Abfindungen vor, die sich nach dem Alter, Mindestbeträgen oder etwa dem Familienstatus richten. Dann schauen wir noch in die bayerischen Voralpen. Da bringt die Herzogstandbahn seit mehr als 70 Jahren Ausflügler vom Walchensee auf den Herzogstand. Jetzt investiert der Betreiber in die Zukunft. Die Talstation wird durch ein neues Gebäude ersetzt. Wie das ausschauen soll, erklärt Max Gilbert.
6: Ein modernes, energieeffizientes Gebäude, mehr Komfort, mehr Platz und vor allem ein durchgehend barrierefreier Zugang. All das verspricht sich die Herzogstandbahn von der neuen Talstation. Die Bauarbeiten sollen spätestens nach den Herbstferien dieses Jahres beginnen. Fertigstellung und Einweihung der neuen Talstation sind für November 2027 geplant. Wesentliche Teile des Gebäudes sollen laut Seilbahnbetreiber im laufenden Betrieb fertiggestellt werden. Max Gilbert.
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4: Mit Ines Barrierweiß.
7: Im größten Teil Bayern sonst und sommert's noch und je östlicher, desto länger seid ihr dabei. Aktiviert eventuell mal den kleinen Kontrollfreak in euch und schickt euren Blick immer mal Richtung Westen, weil dort kommt heute eine richtige Ladung Regen und Gewitter rein. Sollte gegen Abend losgehen mit dem gewittrigen Regenband, zuerst in Unterfranken, Mittelfranken, Schwaben und von dort sind weiter in den bayerischen Osten. Und da können nicht bei jedem, aber örtlich durchaus Krawallteile durchkommen. Regen sollte jeder abgreifen können. 20 bis 27 Grad heute, morgen kühler, leicht unbeständig. 17 bis 22 Grad.
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4: Bitte Vorsicht auf der A7 Fulda Richtung Würzburg. Zwischen Dreieck Schweinfurt-Wenneck und Gramschatzer Wald liegt ein Besen. Ist es Kartoffelbrei vom Bibi Blocksberg? Wir wissen es nicht. Bitte Vorsicht. A6 Waidhaus Richtung Nürnberg, zwischen Waidhaus Autobahn und Pleistein, Stau und Stocken, 10 Minuten plus. Dann die A9 Nürnberg Richtung München, zwischen Langenbruck und Pfaffenhofen, 3 Kilometer Stau nach dem Unfall, 20 Minuten, dann hat das geschafft. Weiter Richtung München auf der A9, zwischen Dreieck Holledau und Allershausen, 4 Kilometer Stau. Auf die B300 Memmingen Richtung Augsburg, zwischen Krumbach und Ursberg gibt es eine Sperre nach dem Unfall. Und die B307 Vorderriss Richtung Gmund, zwischen Tegernsee und Gmund, 2 Kilometer Stau, 25 Minuten plus. Gute Fahrt euch!
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0: Agnes und Release Me. Hier ist Bein 3. Und jetzt stell dir mal vor, deine Lieblingsband kann nicht mehr auftreten, weil der Frontmann tragischerweise verstorben ist. Dir ist klar, es wird nie wieder ein Konzert geben und dann gibt es ein fettes Comeback mit einer Sängerin, die einfach alles in den Schatten stellt, was die Band bisher gerissen hat. Und dann wird auch noch ein großes Comeback verkündet. So geht's gerade Millionen Linkin Park Fans auf der ganzen Welt, euch vielleicht auch. Wir sind einfach wieder auf Tour, gestern vor ausverkaufter Hütte in Hamburg. Und wie war's denn so?
1: Absolut tolle Stimmung.
2: Ich glaube, NAMM war für mich das Highlight.
1: Ja, würde ich auch sagen. Das war so das Schönste.
3: Ich habe sie ja zum zweiten Mal schon gesehen.
1: Das ist einfach mega. Das war meine Jugend und das ist jetzt mein Erwachsensein und das ist einfach geil.
0: Schön, oder? Nächste Woche kommen Linkin Park nach München in die Allianz Arena für zwei Riesenkonzerte. Auch die sind schon längst ausverkauft. Aber ich habe jetzt mal geschaut für euch, weil ich da jeden Tag vorbeifahre auf dem Weg in Sender gegenüber von der Allianz Arena. Da ist ja dieses riesige Windradl. Und direkt daneben ist tatsächlich ein Aussichtspunkt. Da kann man einfach hinfahren. Heißt Fröttmanninger Müllberg. Und von da aus könnt ihr das Linkin Park Konzert zumindest hören und ein bisschen reinschauen in die Arena. Nur falls ihr keine Konzerttickets mehr bekommen habt für das Bein 3 Konzert von Linkin Park. Und hier sind sie für euch. Und die Emptiness Machine. Yep.

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7: Wo ist denn der Ring, den ich hier schenken wollte?
6: Ah, da ist er. Der ist für dich, Ray.
7: Ich will dein Ehemann sein.
6: Where is my husband? Sie sucht immer noch.
7: Also ich wäre ja dabei.
6: Ray und Where is my husband gibt's gleich für euch nach den Top-Themen des Tages, jetzt in Bayern 3.
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8: Um 5 mit Julia Walter. Jeder kann im Laufe des Lebens Benachteiligung erfahren. Dafür reicht es manchmal, zu jung oder zu alt zu sein, schwanger zu werden oder eine chronische Krankheit zu bekommen. Das hat die Antidiskriminierungsbeauftragte Ferda Attermann in Berlin gesagt. Ihr zufolge ist die unabhängige Beratungsstelle des Bundes im letzten Jahr so oft um Rat gebeten worden wie noch nie, nämlich mehr als 13.000 Mal. Und sie nannte auch Beispiele.
9: Eine Verkäuferin in einem Supermarkt. Es vergeht kaum ein Tag, an dem ihr Chef sie nicht bedrängt, ihr körperlich zu nahe kommt. Sie ist auf den Job angewiesen und ihr Chef weiß das und nutzt diese Abhängigkeit aus. Ein anderer Fall. Ein Vater muss täglich mit der Bahn zur Arbeit. Er sitzt im Rollstuhl. Immer wieder funktionieren die Rampen nicht. Immer wieder steht er abends als einziger Gast auf dem Bahngleis und kommt erst heim, wenn die Kinder schon schlafen.
8: Am häufigsten berichteten die Menschen bei der Beratung von rassistischen Diskriminierungen. Wer kein Recht auf Asyl hat, soll in Abschiebezentren ins Ausland gebracht werden. Für diese Verschärfung der Migrationspolitik hat die EU jetzt den Weg freigemacht. Doch die Maßnahme bleibt umstritten. Aus Brüssel Andreas Meyer-Feist.
10: Der für Migration zuständige EU-Kommissar Markus Brunner lobte die Einigung. Das sei genau das, was sich die Bürger erwarten. Und das werde nun geliefert. Das Zeitalter der Rückführungen habe begonnen, erklärte die rechtsgerichtete ECR-Fraktion, die das Abkommen zusammen mit den Christdemokraten im Europaparlament unterstützt hatte. Kritische Stimmen gab es auch. Man habe der Panikmache der Rechten in Europa nachgegeben, heißt es bei der SPD im Europaparlament, die von einer erbarmungslosen Abschiebepolitik spricht. Auch Linke und Grüne äußerten Bedenken.
8: Nach dem Machtwechsel in Ungarn ist der neue Premier Modja zum Antrittsbesuch in Berlin gewesen. Kanzler Merz hat ihm alle Unterstützung zugesichert, Ungarn zurück in die Mitte Europas zu führen. Modja hat versprochen, dass Ungarn ein ehrlicher und verlässlicher Partner in Europa sein werde. Die von der EU erhoffte Wende in der Ukraine-Politik vollzieht er allerdings nur teilweise. In Berlin hat der ungarische Regierungschef bekräftigt, sein Land werde weiterhin keine Waffen oder Soldaten in die Ukraine schicken. Die Maßbier auf der Münchner Wiesn ist wohl selten als günstig empfunden worden. Und auch in diesem Jahr kostet der Liter wieder etwas mehr. Je nach Zelt zwischen 14,80 Euro und 15,90 Euro. Im Vergleich zum letzten Jahr ein Plus von knapp 2,4%. Die Wirte sprechen von einer moderaten Erhöhung im Rahmen der Inflation. Man gebe die Mehrkosten nicht komplett an die Oktoberfestgäste weiter. Der Übungsflug könnte einigen Polizisten noch lange im Gedächtnis bleiben. Im Landkreis Bamberg waren Beamte mit einem Hubschrauber über der Gemeinde Kämmern unterwegs und wurden dann mit Feuerwerk beschossen. Die Piloten drehten ab, kamen aber kurz darauf wieder und wurden erneut von Pyrotechnik getroffen. Polizisten am Boden arbeiteten mit der Crew zusammen und fanden den 57-jährigen Schützen. Ihn erwarten jetzt mehrere Strafanzeigen. Die Zeit, es ist 17.03 Uhr.
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6: Mit Ines Maria Weiß.
11: Meistens sommert's noch relativ entspannt, teils auch ziemlich sonnig und warm. Einzelne, teils gewittrige Schauer kleckert's aber schon raus im westlichen Franken und am Alpenrand. Das ist noch nicht das Hauptding, auf das wir warten. Von Westen her wird's nämlich heute noch so gegen Abend heftige Gewitter reindrücken. Die haben örtlich Unwetterpotenzial mit Starkregen, Hagel, schweren Sturmböen. Die laufen mit einem kräftigen Regenband von West nach Ost. Morgen dann kühler, leicht und beständig mit Wolken, Sonne, Schauer und Gewittern bei 17 bis 22 Grad.
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6: Servus Autofahrer, die A3 Nürnberg Richtung Passau ist zwischen Kirchroth und Straubing nach dem Unfall gesperrt. 6 Kilometer Stau ab Wörth an der Donau-Ost haben wir. Es gibt aber eine Umleitung für euch. Das ist die U71A. Dann die A9 Nürnberg Richtung München zwischen Langenbruck und Pfaffenhofen. 3 Kilometer Stau nach dem Unfall. Weiter Richtung München auf der A9 zwischen dem Dreikolledau und Allershausen. 20 Minuten plus. Dann die B2 Augsburg Richtung Donauwörth, die ist zwischen Stettenhofen und Langwald nach einem Unfall gesperrt. Es gibt eine Umleitung für euch. Und die B307 Vorderes Richtung Gmund, zwischen Tegernsee und Gmund, 2 Kilometer Stau. 25 Minuten hat das geschafft. Gute Fahrt.
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6: An alle Kevin-Allein-Zuhauses, die über Pfingsten heimgeblieben sind. Ihr habt bestimmt eh schon die Füße hoch, oder? Aber alle, die jetzt gerade erst Feierabend haben, hello, kommt gut an daheim. Hier ist der letzte Push für euch in Richtung Heimkommen. Mit Ray und Where Is My Husband in Bayern City Radio Nummer 1. Und das sind wir, Bayern 3.

0: Alejandro, Lady Gaga für euch im Beinreihe. Und gerade kommen wir aus dem Gesundheitssong nicht mehr raus, gell? Gesundheit! Jetzt schon wieder! Gesundheit! Ohne Witz, ich habe Gesundheit mittlerweile als Klingelton. Bei so vielen kicken gerade die Pollen, auch bei uns im Bayern-3-Team, alle sind am Niesen. Und genau deswegen haben wir den großen Allergie-Check für euch gemacht. Unsere Reporter Sven Schimmer und Allergikerin Marie, die haben verschiedene Gadgets getestet. Unter anderem so einen kleinen Nasenfilter und so Infrarot-Leuchtstäbchen. Beides müssen wir so in die Nasenlöcher stecken, also wären wir eine Steckdose. Bin ich ja mal gespannt. Wir hören mal rein, ob das wirklich was bringt.
1: Ich teste den Nasenfilter.
2: Und kriegen Sie Luft oder ist unangenehm?
3: Ich kriege Luft, aber ich merke, ich atme gegen Widerstand und jetzt fällt es raus. Großartig.
1: Marie will das Infrarottherapiegerät testen.
2: Die Idee hierbei ist, dass man lokal an der Nasenschleimhaut Licht appliziert und dieses Licht soll gegen die Entzündung wirken.
4: Also man merkt schon, dass es wärmer wird in der Nase.
1: Eine Woche testen wir die Gadgets und führen Tagebuch. Marie probiert auch einen großen Luftfilter fürs Schlafzimmer, der die Pollen aus der Luft saugen soll und ist erst begeistert.
4: Also total angenehme Luft. Ich hoffe einfach, dass man gut damit schlafen kann.
1: Tag 2 im Test und nach erster Euphorie bei den Nasenfiltern.
3: Ja, der erste Baum und die Nase läuft. Also irgendwie bringt es nicht so richtig.
1: Marie hat inzwischen ganz andere Probleme.
4: Ich habe Halsschmerzen. Ich vermute, es liegt am starken Windzug vom Luftfilter.
0: Okay, also Luftfilter und Nasenfilter sind beide durchgefallen. Aber diese Infrarotstaberl für 20 Euro, die scheinen wirklich was zu bringen.
4: Das fand ich ganz gut. Das hat mir meine Schmerzen lindern können.
1: Lichtimpulse im Infrarotbereich sollen antientzündlich und abschwellend wirken.
0: Und dann leuchtet das Nasal so nachts und die Partnerin nennt euch nur noch Rudolf. Na

0: Wirtschaft abgedüst Richtung USA und wir haben uns am Flughafen in Frankfurt mal umgehört für euch bei den Fans. Wie sehr freut ihr euch denn gerade auf die WM?
1: Schon groß. Die Kids freuen sich auch. Wir sind voll in der WM-Stimmung schon, tauschen schon fleißig Panini-Sticker und sind voll dabei.
2: Ich werde die Spiele auch um 5 Uhr oder 3 Uhr gucken.
3: Ja, ich habe so richtig Bock und ich hoffe, dass wir weit kommen.
0: Richtig gehört, um 5 Uhr und um 3 Uhr nachts. Da muss man sich wegen der Zeitumstellung auf jeden Fall manchmal den Wecker stellen. Aber es wird trotzdem toller Sommer. Ich sag's euch. Also, nächste Woche Donnerstag geht's los. Die WM und das erste Deutschlandspiel ist dann am Sonntag gegen Curaçao. Und hier ist ein immer noch Guided für euch von Culture Beat, Mr. Vane. Schönen Feierabend mit Bayern 3.

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Culture Beat. Mr. Van, hier ist Bayern 3 mit dem Verkehrsupdate. Bitte Vorsicht, da liegen mehrere Holzbretter auf der A8 München-Salzburg zwischen Bernau und Velden. Achtung, alles voller Holzbretter. Gute Fahrt euch, gleich mit Maroon 5. Und hier ist Ray Dalton und Blood Running um 5:30 in Bayern 3. Schönen Feierabend. 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
6: Um kurz nach 5:30 mit Paul Schädelbeck.
7: In Regensburg hat heute der Prozess gegen einen 21-jährigen Syrer begonnen. Er soll vor einem Jahr mehrere Menschen in einem ICE bei Straßkirchen in Niederbayern mit einer Axt angegriffen haben. Zwei Personen wurden schwer am Kopf verletzt. Der Vorwurf lautet unter anderem versuchter Totschlag. Aus Regensburg, Christian Akbarsade.
8: Der Beschuldigte wollte sich nicht zu den Vorwürfen äußern. Als Zeugen wurden die Mutter und die Kinder einer syrischen Familie vernommen, die der Mann angegriffen haben soll. Auf die Zeugen habe er nicht normal und alkoholisiert gewirkt. Ein Gutachten bescheinigt dem Mann eine psychische Erkrankung. Die Staatsanwaltschaft sagt, er sei daher schuldunfähig. Deshalb ist er schon seit kurz nach der Tat in einer geschlossenen Klinik für Straftäter untergebracht.
7: Großeinsatz in Gmund am Tegernsee. Im Ortsteil Baumgarten ist ein denkmalgeschützter Bauernhof in Flammen aufgegangen. Die Anwohner konnten sich und die Tiere noch rechtzeitig retten. Das Gebäude ist aber zerstört. Der Schaden liegt laut Polizei in Millionenhöhe. Rund 200 Feuerwehrleute aus dem gesamten Landkreis Miesbach waren seit heute Morgen im Einsatz. Die Brandursache ist noch unklar. Der Stadt Bayreuth sind weggeworfene Zigarettenstummel ein Dorn im Auge. Sie verteilt deshalb ab sofort gratis Taschenaschenbecher, damit öffentliche Plätze, Parks und Gewässer in Zukunft sauberer werden. Die Aschenbecher gibt's im Bayreuther Rathaus oder im städtischen Wertstoffhof.
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9: Mit Ines Maria Weiß.
10: Oberfranken bis Niederbayern, hier sonst noch, hier kommt ihr trocken in den Abend rein, aber aus dem Abend nicht trocken raus. In Bayerns Westen geht's demnächst los mit diesem Regenbahn, das teils schwere Gewitter mitschleppen wird, überzieht schon Hessen und Baden-Württemberg und rollt euch demnächst in den Abend von Unterfranken über Mittelfranken, Schwaben bis ins Allgäu und dann Zugrichtung in den Osten. Jeder wird nass, nicht jeder wird ein Unwettergewitter abkriegen, aber wo sie sich entladen, wird's leider derb. Passt gut auf euch auf und macht euer Zuhause gewittersicher. Morgen leicht unbeständig, deutlich kühler, 17 bis 22 Grad.
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9: Servus Autofahrer, die A3 Nürnberg Richtung Passau zwischen Wörth an der Donau Ost und Kirchroth 7 Kilometer Stau. Die Sperre ist aufgehoben und die Unfallstelle ist geräumt. Alles gut. Dann die A9 Nürnberg Richtung München zwischen Langenbruck und Pfaffenhofen 2 Kilometer Stau nach dem Unfall, 10 Minuten plus. A9 Nürnberg Richtung München zwischen dem Dreikolledau und Allershausen 4 Kilometer, da dauert es eine Viertelstunde länger. Dann die B2 Augsburg Richtung Donauwörth, die ist zwischen Stettenhofen und Langwald nach dem Unfall gesperrt. Es gibt eine Umleitung für euch. Da staut sich's auf 2 Kilometern. Und die B307 Vorderes Richtung Gmund noch, zwischen Tegernsee und Gmund 2 Kilometer Stau, 15 Minuten plus. Gute Fahrt euch.
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1: Der war neulich in Istanbul übrigens, hat er auf Insta gepostet und da hat schon wieder ein Orchester aufgenommen. Mal gucken, vielleicht gibt es bald neue Musik von ihm. Alles neu für euch in Bayern 3. Und man sitzt so leicht geknickt am Fenstersims im Feierabend um gleich 5:45. So in Denkerpose. Man wartet ab, bis endlich der große Temperatursturz und der Regen kommt, den Ines Maria Weiß aus dem Bayern 3 Wetterteam heute schon vorhergesagt hat.
2: Eine Kaltfront bügelt uns heute von Westen her eine örtlich kräftige Regen- und Gewitternummer durch.
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12: Hallo, hier ist Bayern 3, Radio Nummer 1. Klopf, klopf, gleich für euch Taylor Swift und Opalite. Alles von heute bei uns. Und natürlich auch noch ein immer noch geiler Hit von Smash Mouth und All Star. Das alles gibt's gleich nach allem, was wichtig ist in Bayern, Deutschland und der Welt.
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13: Um 18 Uhr mit Friederike Breyer. Offenbar verfestigen sich in Deutschland rassistische Einstellungen. So erklärt die Bundesbeauftragte für Antidiskriminierung den massiven Zulauf bei der unabhängigen Beratungsstelle. Laut Ferda Atamann haben sich da im letzten Jahr mehr als 13.000 Menschen beraten lassen. Das ist ein neuer Rekord und laut Atamann steigt der Leidensdruck.
14: Diskriminierung ist verboten, aber jede Frau, jedes Kind mit Behinderung, jeder Familienvater mit Migrationshintergrund kennt das, schlechter behandelt zu werden, ohne jeden Grund. Ob im Büro, bei der Wohnungssuche oder beim Einkaufen, jeden Tag erleben Menschen in Deutschland Diskriminierung. Das sind keine Einzelfälle.
13: Atamann kritisierte, dass die Berater überfordert sind und kein Land in der EU im Verhältnis zur Bevölkerung weniger Geld für das Thema ausgibt als Deutschland. Wegen der gestiegenen Armut in Deutschland fordert die SPD keine zusätzlichen Belastungen mehr für Bürgerinnen und Bürger. SPD-Generalsekretär Klüssendorf hat bei RTL und NTV gesagt, noch mehr Abgaben, etwa bei der Krankenversicherung, seien mit seiner Partei nur schwer zu verhandeln. Hintergrund ist eine neue Studie des Paritätischen Wohlfahrtsverbands. Danach hat die Zahl armutsgefährdeter Menschen in Deutschland mit mehr als 13 Millionen einen neuen Höchststand erreicht. Die Zahl der Erwerbstätigen nimmt ab. Dafür arbeiten sie mehr. Das zeigt eine neue Studie des Instituts für Arbeitsmarkt und Berufsforschung. Das Minus bei den Erwerbstätigen zwischen Januar und März im Vergleich zum letzten Jahr wird mit 160.000 angegeben. Die jetzt rund 45,6 Millionen Menschen arbeiten dabei aber länger. Hintergrund ist laut IAB, dass Vollzeitjobs verloren gegangen und Teilzeitjobs dazugekommen sind. In Teilzeit werde immer länger gearbeitet. Rund 6 Millionen Menschen besuchen jedes Jahr den Kölner Dom. Viele von ihnen müssen bald 12 Euro Eintritt zahlen. Ab dem 1. Juli wird eine Gebühr erhoben. Matthias Trapp berichtet.
15: Ab 14 Jahren werden 12 Euro Eintritt fällig für die Besichtigung des Innenraums des Kölner Doms. Schülerinnen und Schüler bis 13 Jahre, Studierende und Auszubildende zahlen die Hälfte. Seniorinnen und Senioren zahlen dagegen den Vollpreis. Freien Eintritt haben Schwerbehinderte und ihre Begleitung. Außerdem wird der Eintritt an bestimmten Feiertagen für alle kostenlos sein. Die Betreiber des Kölner Doms hoffen, dass sie mit dem Eintrittspreis von 12 Euro den Unterhalt und den Erhalt des Welterbes finanzieren können. Aktuell ist der Betrieb nicht kostendeckend.
13: Wir schauen nach Paris zu den French Open. Tennisspieler Alexander Zverev ist da dem ersehnten ersten Grand-Slam-Titel einen Schritt näher gekommen. Im Viertelfinale schlug Zverev den spanischen Jungstar Rafael Jodar in 3 Sätzen mit 7:6, 6:1 und 6:3 und steht damit zum 5. Mal im Halbfinale der French Open. Es ist 18:03.
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12: Mit Ines Maria Weiß.
11: Die nasse Krawallerei rollt an. Hessen und Baden-Württemberg geben das intensive Regenband mit teils kräftigen Gewittern jetzt so langsam ab an Unterfranken, Mittelfranken, Schwaben. Da sind unwetterartiger Starkregen, Kleinhagel und Sturmböen möglich, nicht flächendeckend, örtlich. Unwetterwarnung gilt aktuell für die Landkreise Dillingen an der Donau und Günzburg. Der Regen wird bayernweit durchziehen, also auch im Osten wird euer Abend noch nass werden, teils auch gewittrig. Heute waren es 20 bis 27 Grad, morgen nach der nassgewittrigen Kaltfrontpassage kühler. 17 bis 22 Grad, leicht unbeständig, wieder etwas sonniger morgen Nachmittag.
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12: Servus Autofahrer, es ist gleich 4:45, bitte Vorsicht, da liegt eine Dachbox auf der A7 Ulm Richtung Füssen in Höhe Dreieck-Allgäu, Achtung Dachbox. Dann Radler auf der A9 München Richtung Nürnberg zwischen Lauf Hersbruck und Lauf, Achtung Radlfahrer. Und dann nochmal eine Matratze auf der A99 Westumfahrung München Richtung Lindau zwischen Neuherberg und Dreieckfeld-Moching, eine Matratze. A3 Nürnberg Richtung Passau zwischen Wörth an der Donau Ost und Kirchroth, 4 Kilometer Stau, 40 Minuten hat das geschafft. Dann die A7 Füssen Richtung Ulm zwischen Dreieck-Hittistetten und Nersingen, Behinderung nach dem Unfall. Auf die A9 München Richtung Nürnberg zwischen Ingolstadt Süd und Lenting 5 Kilometer Stau und die A99 Westumfahrung München Richtung Nürnberg noch zwischen dem Dreieck München Südwest und Germering Nord 2 Kilometer Stau. Gute Fahrt euch!
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12: So, die Swifties drehen gerade durch, weil Taylor Swift für Freitag einen neuen Song angekündigt hat. Das ist der Titelsong des neuen Kinofilms von Toy Story. Aber bis dahin, bis ihr den bei uns hört am Freitag, gibt's jetzt nochmal Taylor Swift und Opalite im Bayern 3. Schönen Feierabend.

0: Smash Mouth und All-Star. Hier ist Bayern 3 und wir haben kurz das Verkehrsupdate für euch. Die Radler auf der A3 Nürnberg Richtung Passau. Bitte Vorsicht, zwischen Wörth an der Donau Ost und Kirchroth, da sind Radler unterwegs. Sonst wo es geht, gute und sichere Fahrt. Und eine Kreditkarte, die mit dir über deine Ausgaben sprechen kann. No way! Wer kommt denn auf solche Ideen? Ich meine, man fühlt sich doch eh schon schlecht genug, wenn man da so manchmal reinschaut in die Kreditkartenabrechnung. Aber jetzt könnt ihr bei einer brasilianischen Digitalbank per KI-Funktion tatsächlich mit eurer Kreditkarte chatten. Die gibt euch dann so Infos über Ausgaben, über Transfers und so weiter. Und ich stelle mir das so vor. Hallo Kreditkarte.
1: Hallo Sascha. Na, schlechtes Gewissen?
0: Wieso? Ich wollte doch nur kurz fragen.
1: Ja genau, völlig überzogen. Schon wieder. So wie ich.
0: Entschuldige mal, ich bin doch gar nicht im Dispo diesen Monat.
1: Es ist ja auch erst der zweite im Monat. Spätestens morgen bestellst du wieder irgendwelches sinnloses Anglerzeugs. Und ich darf blechen. Rote Zahlen, hallo?
0: Ich will doch gar nicht angeln.
1: Angel dir mal lieber eine zweite Kreditkarte. Die Schufa sitzt mir schon im Nacken.
2: Bestellung bei kunstköderangelshop.net eingegangen.
1: What the f...
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2: Sportfreunde Stiller. Keine Blumen ohne Regen.
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0: Sportis! Keine Blumen ohne Regen. Hier ist Bein 3 für euch um 19 nach 6. So eine kleine Quizfrage, so kurz vorm Abendessen, wenn ihr gerade davor steht und gleich die Tür zum Verderben öffnet. Wie oft sollten wir unseren Kühlschrank sauber machen? Ist es A, alle 4 Wochen? Ist es B, alle 2 Monate? C, alle 4 Monate? Oder D, nur einmal im Jahr? Die richtige Antwort ist A. Wer hätte es gedacht? Tatsächlich sollten wir unseren Kühlschrank alle 4 Wochen sauber machen, sonst ist es eher Keimschleuderhausen. Und während wir jetzt alle gerade nachrechnen, wann wir das letzte Mal richtig durchgewedelt haben, bei mir ist es glaube ich ein halbes Jahr her, gibt es hier die ultimativen Profi-Tipps, wie wir den Kühlschrank am besten sauber kriegen. Jetzt für euch in Bayern 3.
1: Man kann für die Reinigung Spülmittel verwenden, eine Spülmittellösung, wo man das einmal mit auswäscht, immer von oben nach unten, die Innenwände und auch die Türen.
2: Und dann sollte noch mit Essigwasser oder Zitronensäurewasser durchgewischt werden, um gegen die säureliebenden Keime vorzugehen.
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4: Es ist 6:30 und hier ist Paul Schädelberg.
5: In Vilshofen in Niederbayern läuft aktuell ein Großeinsatz mit rund 200 Feuerwehrlern. In einer Brauerei ist Salpetersäure ausgetreten. Rund 900 Liter sollen über die Kanalisation abgeflossen sein. 6 Menschen wurden leicht verletzt, so die integrierte Leitstelle Passau. Sie hat eine Warnmeldung herausgegeben. Wer sich in Vilshofen im Bereich Birk, Stadtplatz, Donaugasse, untere Donaulände und Donaupromenade aufhält, soll sich sofort in geschlossene Räume begeben. Drinnen bestehe keine Gefahr. Allerdings sollten Fenster und Türen geschlossen und Lüftungs- und Klimaanlagen abgestellt werden. Augsburg bekommt im nächsten Jahr eine neue Fachmesse für Rettung und Bevölkerungsschutz. Die Veranstalter wollen alle ansprechen, die sich haupt- oder ehrenamtlich auf dem Gebiet einsetzen. Zum Beispiel in Feuerwehren, Rettungsdiensten, dem THW oder verschiedenen Hilfsorganisationen. Aus Augsburg, Oliver Christa.
6: Die Messe soll zeigen, wie moderner Bevölkerungsschutz künftig aussehen könnte. Von Schutzausrüstung über moderne Funkgeräte bis hin zu Rettungs- oder Erkundungsdrohnen. Dazu planen die Organisatoren Fachvorträge, Workshops und auch einen Raum für Vernetzung, gerade zwischen haupt- und ehrenamtlichen Kräften, die im Ernstfall eng zusammenarbeiten müssen.
5: Die Maß Bier auf dem Oktoberfest kostet auch in diesem Jahr knapp unter 16 Euro. Das hat die Stadt München heute mitgeteilt. Sie legt den Bierpreis nicht selbst fest, prüft aber, ob er sich an den aktuellen Preisen in der Gastronomie orientiert. Die günstigste Wiesenmaß soll 14,80 Euro kosten, die teuerste 15,90 Euro. In jedem Fall zahlt man für sein Bier mindestens 30 Cent mehr als noch im letzten Jahr.
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4: Mit Ines Maria Weiß.
7: Regen und teils kräftige Gewitter beschäftigen Unterfranken, Mittelfranken und Schwaben, sind teils schwere Gewitter eingelagert mit Starkregen, Kleinhagel, Sturmböen, betrifft aktuell vor allen Dingen die Landkreise Dillingen an der Donau und Günzburg. Die Unwetterwarnung hier ist aktiviert. Aquaplaning, vollgelaufene Keller, umstürzende Bäume örtlich möglich. Bitte passt auf euch auf. Und dieses gewittrige Regenband überquert Bayern komplett Richtung Osten. Und nach einer teils nassen, teils gewittrigen 17 bis 22 Grad Nacht werden morgen örtlich einzelne Schauergewitter durchlaufen. Mit vor allem nachmittags etwas Sonne bei nur noch 17 bis 22 Grad.
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4: Servus Autofahrer, es ist 6:35, die A9 München Richtung Nürnberg haben wir zwischen Ingolstadt Süd und Lenting stockender Verkehr. 10 Minuten hat das geschafft. Und die A99 Westumfahrung München Richtung Nürnberg noch zwischen dem Dreieck München Südwest und Germering Nord 3 Kilometer Stau, 25 Minuten plus. Gute Fahrt!
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Das ist Leonie für euch im Beinreihe. Und Materia, der war neulich da zum Interview und hat erzählt, er liebt es zu angeln. Immer noch. Mit seiner Verlobten geht er ständig raus, an jeden Fluss, an jeden See. Aber am meisten freut er sich jetzt auf die große Tour. Und da ist seine Verlobte auch mit drin in der Band. Am 24.10. ist er für euch im Zenit in München. Und das hier ist er mit Jascha und Miss Platinum für euch. Lila Wolken im Beinreihe.

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1: Justin Bieber und Nicki Minaj. Beauty

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12: Servus, hier ist Bayern Zentral Radio Nummer 1. Gleich für euch Kader Gerrit in Bayern 3. Und die bringt Bibi Rexha mit für euch. Dazu noch die immer noch geil Hits. Viel Spaß mit Kara Gerrit jetzt in Bayern 3, was geht. Davor noch alles, was wichtig ist in Bayern, Deutschland und der Welt. 40! Bis morgen um 16 Uhr. Ich freue mich auf euch.
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13: Um 19 Uhr mit Friederike Breyer. Im letzten Jahr haben sich so viele Menschen bei der Antidiskriminierungsstelle des Bundes gemeldet wie noch nie, nämlich etwas mehr als 13.000. Die meisten hatten Rassismus erlebt, außerdem sahen sich viele aufgrund einer Behinderung oder chronischen Krankheit diskriminiert. Und auch aufgrund des Geschlechts fühlten sich viele benachteiligt. Aus Berlin, Chris Berdrow.
14: Die größte Rolle spielen Beleidigungen und Herabwertungen am Arbeitsplatz. Ratsuchende hätten sich etwa wegen diskriminierenden Stellenausschreibungen, Bewerbungsabsagen oder Mobbing gemeldet. In einem Fünftel der Fälle ging es um Benachteiligungen beim Zugang zu Gütern und Dienstleistungen, also beispielsweise bei der Wohnungssuche. Die Bundesregierung will das Problem angehen, indem sie das allgemeine Gleichbehandlungsgesetz reformiert. Die Antidiskriminierungsstelle soll zum Beistand vor Gericht werden können und eine Schiedsstelle bekommen.
13: Die Zahl der Menschen, die in Deutschland in Armut leben, ist auf einen neuen Höchstwert gestiegen. Grüne und Linke kritisieren die Bundesregierung dafür. Sie baue wirksame Maßnahmen gegen Armut nicht aus, sondern streiche diese sogar zusammen, sagte die Grünen-Fraktionsvorsitzende Hasselmann. Linken-Fraktionschef Pellmann betonte, für immer mehr Menschen reichten die Löhne nicht aus. Laut einer neuen Studie des Paritätischen Wohlfahrtsverbands sind mehr als 13 Millionen Menschen in Deutschland armutsgefährdet. Die Europäische Union hat sich darauf geeinigt, für Geflüchtete, die kein Asyl bekommen, Abschiebezentren in Ländern außerhalb der EU zu bauen. Die Reaktionen in Deutschland sind gemischt. Bundesinnenminister Dobrindt spricht von einem Ruck für mehr Ordnung in der EU-Migrationspolitik. Aus Teilen der Opposition ist die Kritik dagegen groß. Grüne und Linke sagen, die EU-Politik werde jetzt von fremdenfeindlichen Ideen beherrscht. Die SPD-Europaabgeordnete Sippel erklärte, die Ankunftszahlen würden schon sinken. Trotzdem sei der Panikmache der Rechten nachgegeben worden. Die Menschen in Bayern sind zu dick. Das sagt das Statistische Landesamt in Fürth und begründet das mit den Daten, die zum Body-Mass-Index vorliegen. Ulla Küffner berichtet.
15: Übergewichtig oder adipös, also fettleibig, das trifft auf 51% aller Bayern zu. Der Body-Mass-Index, kurz BMI, bei dem das Körpergewicht in ein Verhältnis zur Körpergröße gesetzt wird, lag 2025 im Schnitt bei 25,8. Ab einem Wert von 25 gilt man laut der Weltgesundheitsorganisation WHO als übergewichtig. Männer sind dabei deutlich häufiger von Übergewicht betroffen als Frauen. Aus dem BR-Studio Bayreuth, Ulla Küffner.
13: Wir schauen nach Oberbayern. Bei einem Feuer auf einem Bauernhof in Gmund im Landkreis Miesbach ist ein Millionenschaden entstanden. Nach Angaben der Polizei stand das Wohnhaus in Vollbrand. Menschen und Tiere kamen aber nicht zu Schaden. Insgesamt 200 Einsatzkräfte waren vor Ort, um den Brand zu löschen. Wie es zu dem Feuer kam, ist noch unklar. Die Kripo hat jetzt die Ermittlungen aufgenommen. Es ist 19 Uhr und 3 Minuten.
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2: Ja, von Westen her zieht die Unwetterfront durch, gerade in Schwaben, Franken und Regensburg. Das ist auch schon am Start, nur ganz im Norden, Süden und Osten ist es noch trocken. Lokal gibt's also Gefahr von Starkregen, Hagel und Sturmböen heute. Die Gewitter beruhigen sich dann im Laufe der Nacht bei 9 bis 14 Grad. Der Bayern-3-Wetter-Trend, morgen anfangs im Südosten noch Regen, von Westen her lockert's dann erstmal auf. Dann kommen aber schon die neuen Gewitteroptionen ein bisschen nach, bei maximal 16 bis 22 Grad morgen. Der Feiertag am Donnerstag wird dann wirklich feierlich freundlich bei 19 bis 25 Grad.
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2: Einen schönen guten Abend auf die Straßen. Wir starten mit der A3 Frankfurt Richtung Würzburg. Zwischen Rohrbrunn und Markt Heidenfeld. 3 Kilometer Stau, da ist nach einem Unfall die linke Spur blockiert. Ihr braucht da knapp eine halbe Stunde extra. Auf der A7 Ulm Richtung Würzburg zwischen Rothenburg ob der Tauber und Bad Windsheim, da ist nach einem Unfall die rechte Spur blockiert. Wir gehen auf die A7 Würzburg Richtung Ulm. Zwischen dem Kreuz Feuchtwangen-Kreilsheim und Feuchtwangen-West ein Unfall mit Aquaplan in Gefahr. Auf der A9 München Richtung Nürnberg zwischen Ingolstadt Süd und Lenting aktuell stockender Verkehr mit Stau. Knapp 20 Minuten Zeitverlust. Und auf der A99 Westumfahrung München Richtung Nürnberg zwischen dem Dreieck München West, Südwest und Germering Nord 3 Kilometer Stau, da ist es eine Viertelstunde. Passt wie immer gescheit auf euch und aufeinander auf. Gute und vor allem sichere Fahrt.
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2: Puh, gerade habe ich noch ein Video von der südamerikanischen Touristin gesehen, die in Rom im berühmten Trevi-Brunnen geplanscht hat. Und genau solche News, also bunt und klatschig, aber auch neue Musik und Trends, hört ihr hier in Bayern 3 in dieser Sendung Was geht? Schön, dass ihr dabei seid. Gleich feiern ganz neu mit Versprich mir und jetzt Bibi Rexha in eurem Hitradio Nummer 1.

Feiern zusammen mit Dalton, versprich mir, ganz neu in eurem Hitradio Nummer 1 in Bayern 3. Ja, in meinem Freundeskreis, vielleicht auch in eurem, da ist gerade ein Fieber ausgebrochen. Vielleicht hat es euch ein paar von euch auch selber erwischt, nämlich das Off-Campus-Fieber. So viele sind aktuell von der Serie wirklich wie besessen. Und ich muss halt leider sagen, dass die mich so ein bisschen kalt gelassen hat. Also klar, ich habe die geschaut. Und ich weiß auch, es liegt an mir, ja, das sagen eh alle meine Freunde und Freundinnen. Für alle, die jetzt gerade gar keinen Plan haben, das ist eine amerikanische College-Serie, die aber eben, so sagen das die meisten, ganz anders ist als an alle anderen. Die Männer verhalten sich gegenüber den Frauen korrekt, sprechen viel über ihre Gefühle, die Mädels sind untereinander sehr herzlich und nicht so biestig, wie es ja dann doch oft dargestellt wird in anderen Serien. Ich persönlich finde halt trotzdem, dass sie halt einfach voller Klischees ist, aber wie gesagt, es liegt dann ja wohl an mir. Aber einen Monat, nachdem jetzt bestätigt wurde, dass es natürlich wegen des Erfolgs eine zweite Staffel geben wird, kam heute dann auch eine Meldung, die einige vielleicht nicht so schön finden, nämlich dass eine der Hauptdarstellerinnen, die Ellie, Mika Abdallah, wieder Single ist. Sie und ihr Verlobter, also jetzt alles im wahren Leben, ne? Jake Short heißt der Verlobte, der ist ebenfalls Schauspieler, die haben sich eben getrennt. Und die beiden hatten sich übrigens 2021 bei Dreharbeiten kennengelernt. Und jetzt wird natürlich schon längst so getuschelt und gemunkelt, ob denn wohl ein anderer Kollege Grund für die Trennung sein könnte. Ja, werden wir wohl rausfinden. Worüber ich mich übrigens bei der Serie am allermeisten gefreut habe, ist der Soundtrack. Da hört man viel von der Band The Beaches. Die haben dann zuletzt bei einem Auftritt auch einen Ausschnitt aus der Serie gezeigt und meinten dazu, hey, wir tauchen da in der Serie auf, also taucht die Serie jetzt auch bei uns auf der Bühne auf. Das fand ich sehr cute. Wir hören sie jetzt, The Beaches mit Edge of the Earth in Bayern 3.

Kamrad mit Hug Yourself in eurem Hitradio Nummer 1 in Bayern 3. Und jetzt gibt's einen Song, den werden wir diesen Sommer noch öfter hören, und zwar vom Hamburger Künstler Mr. C. Eigentlich heißt er Simon. Und Mr. C hat sich

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3: Einen schönen guten Abend auf die Straßen. Um 7:30 schauen wir auf die A3 Würzburg Richtung Frankfurt. Auf Höhe des Dreiecks Würzburg West stockender Verkehr. Da sind wegen Bergungsarbeiten aktuell zwei Spuren gesperrt. Ungefähr 10 Minuten Zeitverlust an der Stelle. Die A3 Frankfurt Richtung Würzburg zwischen Weibersbrunn und Marktheidenfeld. 3 Kilometer Stau nach einem Unfall. Gut 20 Minuten extra an der Stelle. Die A7 Ulm Richtung Würzburg ist zwischen Rothenburg ob der Tauber und Bad Windsheim nach einem Unfall gesperrt mit 2 Kilometern Stau. Dann gehen wir auf die A7 Würzburg Richtung Ulm. Zwischen dem Kreuz Feuchtwangen-Kreilsheim und Feuchtwangen-West gab es einen Unfall und Obacht, Aquaplaning-Gefahr. Und wir gehen auf die A8 München Richtung Stuttgart zwischen Dasing und Friedberg. Da sind nach einem Unfall 2 Spuren blockiert, aktuell mit 2 Kilometern Stau. Haltet gut durch, kommt gut und sicher an euer Ziel.
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1: Martin Garrix und Ed Sheeran. Repeat.

Martin Garrix mit Ed Sheeran und Repeated in Bayern 3. Hört ihr im Hintergrund schon ein bisschen das Donnergrollen und den Regen? Wie ist es denn bei euch wettertechnisch gerade? Mein Vater hat die Woche noch zu mir gemeint, Mensch Madler, dir müssen wir jetzt mal ein Ringmesser schenken, damit ich mal weiß, wie viel es eigentlich bei uns immer regnet. Nun ja, wir reden über ein anderes Thema, aber das wir alle eigentlich kennen. Und zwar, wenn jemand bei uns an der Haustür klingelt und wir so, nee, ich habe jetzt gar keinen Bock, die Tür aufzumachen. Vor allem, wenn man niemanden erwartet. Wer kann's sein? Bei Sabrina Carpenter war es auf jeden Fall nicht der Paketbote, der was für die Nachbarn abgeben wollte, sondern ein Stalker. Jeden Tag hat Sabrina Carpenter den einfach vor ihrem Haus gehabt. Der hat immer wieder geklingelt. Der hat sogar mal versucht einzubrechen. Und es ist natürlich die absolute Krönung. Also wenn jemand versucht einzubrechen, klar. Aber ich finde allein schon, wie furchtbar ist es, wenn der da jeden Tag rumstreunert und klingelt. Aber wie ein guter Promi das so hat, hat sie natürlich auch eine Kamera an der Tür und mit den Videobeweisen jetzt eine einstweilige Verfügung gegen den Typen beantragt. Also man merkt wieder, berühmt sein einfach nicht so geil. Sabrina Carpenter hören wir jetzt mit Espresso in Bayern 3. Und meldet euch gerne rein, wie das Wetter gerade bei euch so ist, ob ihr schon durch seid mit dem Unwetter. Immer gerne per Studionachricht hier zu uns ins Bayern 3 Studio.

Bilderbuch mit Bungalow in eurem Hitradio Nummer 1. War das blöd, was ich heute zur Kollegin gesagt habe? Was meinte der Chef mit dem Kommentar? Habe ich den Auflauf genug gewürzt? Bis wann muss ich die Rechnung zahlen? Ich glaube, wir alle kennen's. Wir machen uns ständig Sorgen, machen uns Gedanken, stecken im Kopf fest. Glockenbach und Sam Harper, die haben uns einen Song dagegen geschrieben. Raus aus dem Kopf, einfach mal nichts denken und nur sein und sich so ein bisschen verlieren im besten Sinn. Lost, ganz neu in Bayern 3.

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1: Um 20 Uhr mit Friederike Breyer. Mindestens zwei Landeskriminalämter haben auf Standortdaten von Smartphone-Nutzern zurückgegriffen. Das zeigen Recherchen des BR und Netzpolitik.org. Unklar ist, ob auch das LKA Bayern zu solchen Methoden greift, die Experten für rechtswidrig halten. Nun fordert Grünen-Politiker Siegmann von der Staatsregierung Transparenz.
2: CSU-Innenminister Herrmann muss umgehend erklären, ob die bayerische Polizei Standortdaten von Bürgerinnen eingekauft hat und zu welchem Zweck genau. Sensible Standortdaten ermöglichen Bewegungsprofile und damit Überwachung. Sie dürfen deshalb meist nur nach richterlichem Beschluss erhoben werden. Und genau das ist auch gut so. Ein Einkauf solcher in der Regel rechtswidrig verkaufter Daten auf dem Graumarkt wäre ein Skandal.
1: Siegmann kündigte an, eine parlamentarische Anfrage an den Innenminister zu richten. Ähnliches plant auch die SPD. In Deutschland ist die Zahl der Fälle von Diskriminierung auf einem Höchststand. Bei der Antidiskriminierungsstelle des Bundes suchten voriges Jahr rund 13.000 Mal Menschen Hilfe, 15% mehr als noch im Jahr davor. Am häufigsten war Rassismus das Motiv, aber auch die Geschlechtszugehörigkeit, Religion, sexuelle Orientierung oder das Alter. Besonders oft erleben Menschen Benachteiligung am Arbeitsplatz, bei der Wohnungssuche oder im Gesundheitswesen. EU-Parlament, Kommission und die Mitgliedstaaten haben sich darauf verständigt, das Asylrecht zu verschärfen. Geplant sind unter anderem Rückführungszentren außerhalb der EU. Asylrechtsexperte Ruschka sieht das mit Blick auf die Menschenrechte kritisch. Auch die Organisation Ärzte ohne Grenzen hat Vorbehalte. Menschen könnten in solchen Zentren festgehalten werden, ohne verlässlichen Zugang zu Rechtsberatung, medizinischer Versorgung, unabhängiger Kontrolle und wirksamen Beschwerdemöglichkeiten. In Bayern ist die Zahl der fremdenfeindlichen Straftaten im vergangenen Jahr erneut gestiegen. Das hat Innenminister Herrmann bekannt gegeben. 70% der über 2000 Vorfälle sind demnach dem politisch rechten Spektrum zuzurechnen. Überwiegend begangen haben sie deutsche Tatverdächtige. Herrmann zeigte sich besorgt, betonte aber zugleich, man gehe konsequent gegen jede Form von Hass und Hetze vor. Wir schauen nach Niederbayern. In Vilshofen im Landkreis Passau ist am Nachmittag auf einem Brauereigelände Salpetersäure ausgelaufen. Ein Behördensprecher sagte, dass es rund 900 Liter waren. Salpetersäure ist stark ätzend auf Schleimhäuten und in den Augen. Die Feuerwehr führt momentan Messungen durch. Bisher gibt es 6 Leichtverletzte, die unter Augenreizungen leiden. Die Bevölkerung von Vilshofen wurde aufgerufen, im Bereich Birk, Stadtplatz, Donaugasse, untere Donaulände oder Donaupromenade geschlossene Räume aufzusuchen und Fenster und Türen geschlossen zu halten. Es ist 20 Uhr und 3 Minuten.
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3: Ihr habt's wahrscheinlich mitbekommen, der Deutsche Wetterdienst warnt vor schweren Gewittern. Es gibt Lokalgefahr von Starkregen, Hagel und Sturmböen. So ganz richtig verschont bleibt keiner von uns vermutlich. Noch ist es im Osten am trockensten. Die Gewitter beruhigen sich in der Nacht dann so bei 9 bis 14 Grad rum. Und der Bayern 3 Wettertrend für morgen. Anfangs im Südosten noch Regen, von Westen her lockert's erstmal auf. Dann kommen aber schon wieder neue Gewitteroptionen nach, bei maximal 16 bis 22 Grad. Der Feiertag am Donnerstag ist dagegen dann vielerorts freundlich, bei 19 bis maximal 25 Grad.
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3: Einen schönen guten Abend auf die Straßen um 4 nach 8. Wir schauen auf die A3 Würzburg Richtung Nürnberg. Hier ist zwischen Geiselwind und Schlüsselfeld nach einem Unfall gesperrt, gerade mit 3 Kilometern Stau. Die A7 Ulm Richtung Würzburg ist zwischen Rothenburg ob der Tauber und Bad Windsheim nach einem Unfall gesperrt, hier mit 2 Kilometern Stau. Die A8 München Richtung Stuttgart zwischen Dasing und Friedberg, da sind nach einem Unfall 2 Spuren blockiert, ebenfalls über 2 Kilometer Stau. Und die letzte Meldung von der A96 Lindau Richtung München zwischen Gilching und Germering Süd, Stau nach einem Unfall, da ist die linke Spur blockiert, ihr braucht knapp eine halbe Stunde extra. Viel Geduld an der Stelle, passt wie immer gescheit auf euch und aufeinander auf.
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3: Ja, hallo und...
5: Wir freuen uns, Sie an Bord zu haben. Machen Sie es bequem. Ich melde mich später nochmal.
3: Ja, er meldet sich später nochmal. Das ist der Pilot, der heute die DFB-11 im Flieger von Frankfurt in die USA begrüßt hat und fliegt. Während die im Flieger stecken, stecken eben viele von uns in den Unwettern. Passt gescheit auf euch auf und vor allem macht's euch auch bequem. Au.

0: Das ist Loyal mit Red Eyes in eurem Hitradio Nummer 1 in Bayern 3. Über ganz Bayern kann es heute Gewitter geben. Und bei uns ganz persönlich hat Mariella aus Nürnberg wieder Blitz eingeschlagen.
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0: Und ich gebe zu, in meinem Kopf hat sich das irgendwie cooler angehört. Diese Überleitung. Wir stellen euch diese Woche auf jeden Fall Mariella ganz besonders vor. Dazu erstmal die Frage, was bedeutet denn für dich Heimat?
4: Heimat ist für mich das Gefühl, sich zu Hause zu fühlen. Und das ist zum Beispiel, wenn ich Zeit mit meiner Schwester verbringe. Das ist aber auch genauso, wenn ich in Nürnberg am Hauptbahnhof aussteige und es gibt Kolbbrezen, die ich in München sehr vermisse. Also für mich ist das Gefühl von zu Hause.
0: Ja, die richtige Brezen, klar. Da hat die regionale Bäckerei natürlich den Heimvorteil, weil das ist man dann auch gewohnt. Wir hören jetzt gleich den Song Vampire. Erinnert vom Titel her direkt mal an Olivia Rodrigos Song Vampire, ist aber nicht unbedingt davon inspiriert.
4: Der Song direkt nicht, aber sie als Künstlerin auf jeden Fall, also sowohl mit ihrem Songwriting als auch mit dem, wie sie auf die Bühne geht, in ihren Outfits, mit ihrer Stage Presence. Der Song Vampire wurde von MGK inspiriert vom Sound her, also das ist der erste Song, den ich jemals auf Gitarre geschrieben habe und der Sound unterscheidet sich auch so ein ganz kleines bisschen von meinen anderen Songs. Und genau, der hat mich da sehr inspiriert.
0: Also, wer Machine Gun Kelly mag, der wird Mariella jetzt sicher auch feiern. Dann hören wir doch mal rein.
4: Hey, hier ist Mariella im BR Popradar und das ist mein Song Vampire auf Bayern 3.

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Das sind Kate und John in eurem Hitradio Nummer 1 in Bayern 3. Turn the lights off. Vielleicht ist es euch die letzten Tage schon aufgefallen, wenn ihr auf Instagram und oder TikTok unterwegs wart. Gerade da gibt es nämlich den By-the-way-Trend. Sprich, Leute posten Bilder und schreiben dazu, was eigentlich wirklich in ihrem Leben los war, als sie das Bild gepostet haben, beziehungsweise als das Foto gemacht wurde. Also dann sowas wie, hier esse ich mein erstes Eis, nachdem ich eine Woche Magen-Darm hatte. Oder an dem Tag hat meine Freundin mit mir Schluss gemacht, obwohl die Person eben glücklich in die Kamera lacht. Also ihr checkt den Sinn der Sache, der Trend soll nämlich zeigen, auch wenn wir uns alle natürlich super duper happy und toll in den sozialen Medien inszenieren, heißt es überhaupt gar nichts, wie es uns wirklich geht. Und das fühlen wir, glaube ich, auch alle. Also wenn ihr jetzt einen solchen Post mit ganz viel By the way seht, also diese englische Abkürzung für übrigens, dann wisst ihr Bescheid. Und dazu dann auch einer meiner Lieblingssprüche. Unter jedem Dach ein Ach. So nämlich. Selbst bei einer Olivia Rodrigo, die wir jetzt mit ihrem neuen Song hören, Drop Dead, in eurem Hitradio Nummer 1 in Bayern 3. Habt einen ganz schönen Dienstagabend.

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1: Matt Simmons mit Lose Control.
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1: Ein Hallo auf die Straßen. Genau 8:30 haben wir es jetzt und wir schauen auf die A3 Passau Richtung Nürnberg. Zwischen dem Kreuz Regensburg und Sinzing, da staut sich's nach einem Unfall auf der linken Spur, ungefähr mit einer Viertelstunde Zeitverlust. Auf der A8 München Richtung Stuttgart, zwischen Dasing und Friedberg, da sind nach einem Unfall zwei Spuren blockiert mit 2 Kilometern Stau. Und die A96 Lindau Richtung München, zwischen Gilching und Germering Süd, da gibt's gerade 2 Kilometer Stau nach einem Unfall. Die linke Spur ist deswegen nämlich blockiert. Gut 20 Minuten braucht ihr an der Stelle länger. Passt wie immer gescheit auf euch und aufeinander auf.
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0: Amy Winehouse sind Bayern 3 mit Rehab. Einen schönen Dienstagabend euch. Und wir haben es jetzt vorhin schon gehabt, wie lecker die Brezen bei uns sind. Das hat nämlich unsere Newcomerin der Woche Mariella erzählt, dass sie die Brezen in Nürnberg immer so liebt. Und deswegen spiele ich jetzt nicht den Ton, in dem Nico Santos erzählt, dass er die Brezen in Bayern so gern mag, sondern was er uns erzählt hat, was er gerne im Urlaub macht.
1: Ich will nichts machen. Ich will am liebsten nur in der Sonne chillen. Obwohl, wenn ich jetzt so die letzten überlege, bin ich dann oft so 7 Stunden schnorcheln. Also ich liebe die Unterwasserwelt, ich liebe die ganze Zeit, weil du hörst nichts außer Wasser und guckst dir die Fische an und die haben alle ihren eigenen Charakter und die machen solchen Quatsch und ärgern den anderen und das ist echt lustig, es ist wirklich lustig, diese anzugucken. Das habe ich so erst seit 3 Jahren und wirklich, ich bin so bei so einem 2-Wochen-Urlaub mache ich wirklich nichts anderes als schnorcheln.
0: Also auf jeden Fall einen Schnorchel einpacken, wenn ihr in den Urlaub noch fahrt oder halt dann einen besorgen. Ich hätte zum Beispiel gar keinen. Aber was ich finde, was man Nico Santos direkt wieder anhört, der ist einfach so ein froher, fröhlicher Mensch. Ist der wirklich immer. Also ne, so, natürlich professionellen Interviews, aber ich glaube, der ist einfach immer gut drauf. Hat auch einen Song drüber gemacht. Nico Santos, ganz neu in Bayern 3 mit Optimist in eurem Hitradio Nummer 1.

0: Craze mit Cherish und Do It To It in eurem Hitradio Nummer 1. Und bevor ich jetzt ab 21 Uhr an Christine Barlock übergebe, noch schnell der Hinweis. Heute ist übrigens Ich liebe meinen Zahnarzttag. Damit erinnere ich euch jetzt daran, dass ihr vielleicht noch einen Zahnarzttermin demnächst, Zahnärztinnentermin auch ausmacht. Und gleichzeitig ist heute auch Tag des Brathähnchens. Ich weiß nicht, wie die beiden zusammenpassen. Macht mit dieser Info, was ihr wollt.
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1: Um 21 Uhr mit Friederike Breyer. Zwei Landeskriminalämter in Deutschland haben auf Standortdaten von Handynutzern zurückgegriffen. Das zeigt eine Recherche von BR und Netzpolitik.org. Unklar ist, ob auch das LKA Bayern kommerzielle Daten zu Fahndungszwecken nutzt, was Experten für rechtswidrig halten. Jetzt fordert die Landtagsopposition Aufklärung. Maximilian Zierer berichtet.
2: Grünen-Politiker Siegmann kündigte an, zur nächsten Plenarsitzung eine parlamentarische Anfrage einzureichen. Das hat auch der SPD-Landtagsabgeordnete Horst Arnold vor. Das bayerische Innenministerium wollte sich auf BR-Anfrage nicht äußern und verwies auf die Stellungnahme des Landeskriminalamts. Darin heißt es, grundsätzlich erfolge der Einsatz jeglicher Mittel, Zitat, nur nach eingehender fachlicher Prüfung sowie unter strikter Beachtung der geltenden Rechtsvorschriften.
1: Der neue Armutsbericht sorgt für heftige Reaktionen bei Opposition und Sozialverbänden. Grünen-Fraktionschefin Hasselmann spricht von einem Armutszeugnis für die Bundesregierung. Statt wirksame Maßnahmen gegen Armut und faire Chancen auszubauen, würden diese zusammengestrichen. Der Paritätische Gesamtverband nennt die neue Armutsquote von 16,1% letztes Jahr einen alarmierenden Befund. Die deutsche Politik reagiert unterschiedlich auf die gestrigen EU-Beschlüsse, künftig Migranten ohne Bleiberecht in Abschiebezentren in Drittstaaten zu bringen. Grünen-Chef Banaschak sieht darin einen Bruch rechtsstaatlicher Prinzipien. Bundesinnenminister Dobrindt hingegen hat den Beschluss begrüßt.
3: Der CSU-Politiker sprach von Jahren des Kontrollverlustes und der Inkonsequenz an den europäischen Außengrenzen und in der europäischen Migrationspolitik, die es gegeben habe. Die Grünen sehen das anders. Familien mit Kindern über Jahre zu inhaftieren und Menschen in Lager in Drittstaaten abzuschieben, hat mit wirksamer rechtsstaatlicher Migrationspolitik nichts zu tun, sagte Parteichef Felix Banaschak der Deutschen Presseagentur. Aus Berlin, Jasper Ruppert.
1: In Mittelfranken hat ein Streit unter Bewohnern und Besuchern in einem Haus einen SEK-Einsatz ausgelöst. Laut Polizei haben sich Zeugen gemeldet und angegeben, dass bei der Auseinandersetzung in dem Gebäude in Rosthal im Landkreis Fürth eine Schusswaffe im Spiel sei. Darauf rückte das SEK an, nahm zwei Personen vorübergehend fest und stellte die Waffe sicher. Dabei handelte es sich um eine Schreckschusspistole, mit der ein 16-Jähriger gedroht haben soll. Der junge Mann musste in einer Fachklinik untergebracht werden. Verletzt wurde niemand. Wir schauen noch nach Paris zu den French Open. Tennisspieler Alexander Zverev ist da dem ersehnten ersten Grand-Slam-Titel einen Schritt näher gekommen. Im Viertelfinale schlug Zverev den spanischen Jungstar Rafael Jodar in 3 Sätzen mit 7:6, 6:1 und 6:3 und steht damit zum 5. Mal im Halbfinale der French Open. Es ist 21 Uhr und 3 Minuten.
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4: Es gibt eine Unwetterwarnung vom Deutschen Wetterdienst. Gerade ziehen richtig ordentliche Gewitter bei euch durch. Gerade wenn ihr in Ober- oder Niederbayern, in der Oberpfalz und in Mittelfranken wohnt. Es gibt Sturmböen, Starkregen, es ist alles möglich. Passt bitte auf euch auf. Die Gewitter lassen in der Nacht danach und dann haben wir so um die 14 Grad. Morgen bleiben uns Gewitter und Regen erhalten. Es wird eher ungemütlich. Nur ganz, ganz kurz schaut die Sonne mal vorbei. Der Feiertag wird erstmal freundlicher, aber auch da müssen wir ab Mittag mit Regen und Gewittern rechnen. Und genauso geht es auch am Freitag weiter. Temperaturen liegen im Schnitt bei um die 22 Grad.
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4: Um 9:03 und da schauen wir zusammen als erstes auf die A3 Passau Richtung Nürnberg. Zwischen Kreuz Regensburg und Sinzing sind 4 Kilometer Stau nach einem Unfall auf der linken Spur. Das kostet euch circa eine halbe Stunde, sagt der Bayern 3 Stauzeitrechner. Die A93 Weiden Richtung Hof zwischen Höchstadt und Selb-West sind 4 Kilometer Stau. A96 Lindau Richtung München zwischen Gilching und Germering Süd sind 2 Kilometer Stau nach einem Unfall. Hier seid ihr in 10 Minuten durch. Ansonsten eine gute und vor allen Dingen sichere Fahrt wünsche ich euch.
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4: Wir sind heute Abend euer Gute-Laune-Strohhalm, aus dem ihr ordentlich zuzählen könnt. Wir bringen euch gut durch diesen Dienstagabend. Schön, dass ihr dabei seid und wir euch begleiten dürfen. Los geht's mit Lady Gaga und Abracadabra in Bayern 3.

Gloria, komm bitte aus dem Sandkasten raus. Ich möchte nicht wissen, wie viele Kinder nach diesem Song tatsächlich benannt wurden, weil er immer noch sehr, sehr geil ist. Mando Diao und Gloria in eurem Hitradio Nummer 1 in Bayern 3. Dieses Gefühl, wenn ihr erfahrt, dass euer Ex-Partner oder eure Ex-Partnerin wieder frisch vergeben ist. Dieser eine Moment, wo kurz vor eurem inneren Auge nochmal all die schönen Erinnerungen durchrasen und ihr spürt, dass ihr euch jetzt endgültig verabschieden müsst. Dieses Gefühl fühlt sich ja erstmal sehr schwer an, vielleicht. Oder bittersüß, melancholisch. Dass das nicht unbedingt so sein muss, beweist jetzt das deutsche DJ-Projekt Weiß zusammen mit der ostfriesischen Sängerin Eske. Der Song hat zwar einen Hauch Melancholie, aber in erster Linie schafft er es, den Moment als das zu sehen, was er ist. Ein Feiern der schönen gemeinsamen Zeit, die man ja auch hatte. Und in diesen Moment schicke ich jetzt euch direkt rein mit der neuen Nummer Weiß zusammen mit Eske und Memories in Bayern 3.

Ich liebe es, wie entspannt der Song einfach klingt. Scoot und BAC zu den anderen hier in Bayern 3, eurem Hitradio Nummer 1. Und der nächste Song fliegt jetzt gleich durch euer Auto. Falls ihr gerade auf den Straßen unterwegs seid oder falls ihr zu Hause seid, dann ist es einfach nochmal ein extra Energiekick. Denn was der amerikanisch-italienische DJ Anima zusammen mit der Blackpink-Sängerin Lisa da gezaubert hat, ist ein düsterer, energiegeladener Soundsturm, der jetzt gleich über euch fegen wird und richtig viel Energie da lässt. Diesen düsteren Energieboost, den gibt's jetzt ganz neu hier für euch am Abend. Anima zusammen mit Lisa und Bad Angel.

0: Schibusi zusammen. Mit Mal Smith, Blink Twice in eurem Hitradio Nummer 1.
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0: Um 21.31 Uhr mit drei Meldungen für euch. Wir legen los auf der A3 Passau Richtung Nürnberg. Zwischen Regensburg Universität und Sinzing sind 3 Kilometer Stau nach einem Unfall auf der linken Spur. Das kostet euch circa eine halbe Stunde. Wir bleiben auf der A3 Nürnberg Richtung Passau. Zwischen Parsberg und Berratshausen gibt es Behinderungen nach einem Unfall. Und die A93 Weiden Richtung Hof zwischen Höchstadt und Selb-West sind 4 Kilometer Stau. Ansonsten eine gute und vor allen Dingen sichere Fahrt wünsche ich euch.
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0: Wir versüßen euch den Dienstagabend mit Snoop Dogg, gleich vorher noch James Hype und Waterfalls. Oh,

Das berühmteste Schnalzen der Hip-Hop-Geschichte. Snoop Dogg zusammen mit Pharrell Williams und Drop It Like It's Hot in Bayern 3, euer mit Radio Nummer 1. Der nächste Song, den ich hier für euch habe, der klingt wie warmer Sommerregen. Und damit meine ich nicht das krasse Unwetter, was hier heute Abend bei euch allen vorbeizieht, sondern wirklich dann im Sommer dieser ganz spezielle leichte Sommerregen. Und das passt dann auch genau perfekt in die Situation, wenn ihr zu Hause sitzt. Es ist eben Sommer und draußen prasselt es so auf den Asphalt. Und dieser ganz warme Dampf steigt auf und dann dieser ganz spezielle Duft, den es eben irgendwie auch nur im Sommer gibt, wenn es regnet. Und genauso sanft und warm und wohlig warm fängt der Song von Noah Kahan, dem amerikanischen Indie-Musiker, den wir gleich zusammen hören, auch an. Und dann steigt er zu einem Song auf, bei dem ihr dann am liebsten im Regen tanzen wollt, weil er euch diese ganz besondere Leichtigkeit schenkt. Und wir tanzen jetzt einfach zusammen mit euch zu diesem neuen Song von Noah Kahan, Doors.

Willst du meine Freundin sein? Ja, nein, vielleicht. Nur sehr viel cooler und rockiger gesungen. Are you gonna be my girl? Immer noch sehr, sehr geil hier in eurem Hitradio Nummer 1 in Bayern 3. Bis später, Silje. Schaukelpferd, Paris, Athen, auf Wiedersehen. Das hat jetzt Chapel Roan gesagt. Und vor allen Dingen hat sie auch gesagt, dass ihr das richtig, richtig gut getan hat. Sie hat sich nämlich aus all ihren Social-Media-Apps zurückgezogen und die ganz von ihrem Handy gelöscht, weil sie zugegeben hat, dass sie ihre mentale Gesundheit beeinflusst haben und zwar nicht zum Positiven. Und sie sagt auch, ich weiß, dass das ein Privileg ist, weil ich mittlerweile so erfolgreich bin, dass ich auf die sozialen Medien nicht mehr angewiesen bin. Ja, dann hoffen wir einfach mal für sie, dass das so bleibt. Einen der Songs, die auf jeden Fall für ihren Erfolg mitverantwortlich sind, den hören wir jetzt. Chapel Roan und Pink Pony Club.

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2: Einfach ärgerlich. Eben habe ich doch noch den Blinker gesetzt. Ich warte schon länger auf diesen Parkplatz. Das hätte der Fahrer im anderen Wagen doch sehen können. Zu spät. Der kleine rote Wagen hat sich flink in die frei gewordene Parklücke geschoben. Der Fahrer steigt aus und hastet in Richtung Apotheke. Ich bekomme keine Gelegenheit, um meinen Ärger auszudrücken. Keine Gelegenheit, den Fahrer zur Rede zu stellen. Bleibt mir nur, eine andere Parklücke zu suchen und mir was für die Wut im Bauch einfallen zu lassen. Runterschlucken? Ich balle kurz die Faust, schimpfe laut. Dann finde ich einen anderen Parkplatz. Endlich. Endlich Platz für neue Gedanken. Eine neue Sicht. Was wäre, wenn der andere Autofahrer gar nicht rücksichtslos gehandelt hat? Wenn er zumindest heute einen guten Grund hatte, mich zu ignorieren? Liegt sein Kind mit Grippe zu Hause? Braucht seine Mutter dringend ein Medikament? Vielleicht gibt es einen guten Grund, den ich nicht sehen kann. Damit bleibt das Verhalten des Autofahrers zwar rücksichtslos, aber wird dennoch nachvollziehbar. Das macht mich für den Moment nachsichtig. Und es gibt mir ein bisschen Mut. Mut, auch für mich selbst einzustehen, wenn ich einmal Nachsicht brauche.
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4: Um 22 Uhr mit Friederike Bayer. Mindestens 2 Landeskriminalämter haben auf Standortdaten von Smartphone-Nutzern zurückgegriffen. Das zeigen Recherchen des BR und von netzpolitik.org. Unklar ist, ob auch das LKA Bayern zu solchen Methoden greift, die Experten für rechtswidrig halten. Jetzt fordert Grünen-Politiker Siegmann von der Staatsregierung Transparenz.
5: CSU-Innenminister Herrmann muss umgehend erklären, ob die bayerische Polizei Standortdaten von Bürgerinnen eingekauft hat und zu welchem Zweck genau. Sensible Standortdaten ermöglichen Bewegungsprofile und damit Überwachung. Sie dürfen deshalb meist nur nach richterlichem Beschluss erhoben werden. Und genau das ist auch gut so. Ein Einkauf solcher in der Regel rechtswidrig verkaufter Daten auf dem Graumarkt wäre ein Skandal.
4: Siegmann kündigte an, eine parlamentarische Anfrage an den Innenminister zu richten. Ähnliches plant auch die SPD. Viele können ihre Rechnungen für Strom, Heizung oder einen neuen Kühlschrank nicht bezahlen. Mehr als 13 Millionen Menschen in Deutschland leben in Armut, wie der Paritätische Wohlfahrtsverband berichtet. So viele wie nie. Die Opposition fordert von der Bundesregierung, angesichts dieser Zahlen aktiv zu werden.
6: Die Grünen-Fraktionsvorsitzende Britta Hasselmann kritisiert, die Bundesregierung baue wirksame Maßnahmen gegen Armut und für faire Chancen nicht aus, sondern streiche diese sogar zusammen. Als Beispiele nennt Hasselmann angedachte Kürzungen beim Wohngeld, der Unterstützung für Alleinerziehende oder die mögliche Absage der BAföG-Erhöhung. Linken-Fraktionschef Sören Pellmann betont, Armut sei längst auch eine Gefahr für Arbeitnehmerinnen und Arbeitnehmer. Für immer mehr Menschen reichten die Löhne nicht aus. Kirsten Kirschig, Berlin.
4: Seit 3 Jahren gilt in Deutschland das Selbstbestimmungsrecht. Seitdem reicht eine Erklärung beim Standesamt, um den Geschlechtseintrag oder den Vornamen zu ändern. Die Unionsfraktion will das jetzt zum Teil rückgängig machen und unterstützt dabei laut Süddeutscher Zeitung einen Vorstoß der Bundesländer Sachsen, Thüringen und Sachsen-Anhalt. Es sei ein Einfallstor für Missbrauch, wenn man Namen und Geschlecht ohne Voraussetzung ändern könne, kritisiert der Justiziar der Unionsfraktion Plum. Die Menschen in Bayern sind zu dick, das sagt das Statistische Landesamt in Fürth und begründet das mit den Daten, die zum Body Mass Index vorliegen.
7: Übergewichtig oder adipös, also fettleibig, das trifft auf 51% aller Bayern zu. Der Body Mass Index, kurz BMI, bei dem das Körpergewicht in ein Verhältnis zur Körpergröße gesetzt wird, lag 2025 im Schnitt bei 25,8. Ab einem Wert von 25 gilt man laut der Weltgesundheitsorganisation WHO als übergewichtig. Männer sind dabei deutlich häufiger von Übergewicht betroffen als Frauen. Aus dem BR-Studio Bayreuth, Ulla Küffner.
4: Entwarnung in Vilshofen im Landkreis Passau. Nach einem Unfall mit Salpetersäure hat die Polizei die Gefahrenmeldung aufgehoben. Am Nachmittag war in einer Brauerei ein Fahrzeug gegen einen Container gefahren. Hunderte Liter der Säure traten aus. 8 Menschen mussten wegen Atemwegsreizungen behandelt werden. Fast 300 Feuerwehrleute und Rettungskräfte waren im Einsatz. Sie weisen darauf hin, dass es aus der Kanalisation, wohin die Chemikalie gelaufen ist, in den nächsten Tagen noch auffällig riechen kann. Das sei aber unbedenklich. Es ist 22 Uhr und 3 Minuten.
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0: Es gibt eine Unwetterwarnung vom Deutschen Wetterdienst. Gerade ziehen richtig ordentliche Gewitter bei euch durch. Gerade wenn ihr in Ober- und Niederbayern, in der Oberpfalz und in Mittelfranken wohnt. Sturmböen und Starkregen, alles ist möglich. Passt bitte auf euch auf. Die Gewitter lassen dann in der Nacht nach und dann haben wir so um die 14 Grad. Morgen bleiben uns Gewitter und Regen auch erstmal erhalten. Es wird eher ungemütlich. Nur ganz kurz schaut die Sonne mal vorbei. Der Feiertag wird erstmal freundlicher, aber auch da müssen wir ab Mittag mit Regen und Gewittern rechnen und genauso geht's am Freitag weiter. Temperaturen liegen im Schnitt bei um die 22 Grad.
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0: Um 10:04 eine Meldung habe ich für euch. Auf der A3 Passau Richtung Nürnberg zwischen dem Kreuz Regensburg und Sinzing sind 3 Kilometer Stau nach einem Unfall auf der linken Spur. Hier müsst ihr circa mit einer halben Stunde länger rechnen, sagt der Bayern 3 Stauzeitrechner. Ansonsten eine gute und vor allen Dingen sichere Fahrt wünsche ich euch.
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0: mit Susi und die schickt allen, die auch gerade in dem oder zum Start in die Nachtschicht sind, ganz liebe Grüße. Sie ist schon mittendrin und schreibt, wir rocken das. Naja, und wir helfen euch dabei, wo wir nur können. Schön, dass ihr dabei seid und wir euch auch durch die Nachtschicht bringen können. J Balvin gibt's gleich vorher. Taylor Swift, Fade of Ophelia.

Ihr hört euer Hitradio Nummer 1 mit Theophilus London und Wine and Chocolates in Bayern 3. Wie läuft's bei euch so mit dem Sportvorhaben? Also schafft ihr es immer, euren inneren Schweinehund zu überwinden? Es ist wahrscheinlich schwierig, aber einen kleinen Schubser habe ich hier für euch. Weil ich finde ganz ehrlich, mit der richtigen Musik kommt ihr doch nochmal so ganz anders auf Touren und ihr überwindet euch wahrscheinlich ein bisschen leichter, zum Laufen, zum Schwimmen oder ins Fitnessstudio zu gehen. Und der Song hier, der lässt euch einfach fragen, Schweinehund, wer ist das? Verantwortlich? Dafür ist die norwegische Sängerin Dagny. Der Song heißt Rain und wenn euch der Song jetzt nicht gleich motiviert, was verständlich wäre um 21:45, probiert's einfach wirklich mal beim Sport oder kurz vorm Losgehen aus. Richtig, richtig gute Nummer und ganz neu hier am Abend. Dagny und Rain in Bayern 3.

Home gibt's hier in eurem Hitradio Nummer 1 Glockenbach und Tom Walker in Bayern 3. Wir nähern uns ganz stark einem sommerlichen Höhepunkt. Und zwar, wer oder genauer gesagt von wem kommt der Sommerhit 2026? Und Streaming-Gigant Spotify hat sich gedacht, naja, das könntet ihr auch einfach ihr entscheiden, und lässt über den Sommerhit abstimmen. 30 Stück gibt zur Auswahl, und den heißesten Anwärter, gegen den wir jetzt auch nichts einzuwenden hätten, kommt von Sarah Larsson, die es sich ja gerade sehr bequem in eurem Gehörgang gemacht hat mit Lush Life. Und der Nachfolger, also ihr nächster Song, könnte euch wirklich durch den gesamten Sommer begleiten. Sarah Larsson, ganz neu hier für euch, Midnight Sun.

0: Sarah Larsson, Midnight Sun in eurem Hitradio Nummer 1.
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0: Um 22.29 Uhr und ich habe zwei Meldungen für euch auf der A3 Passau Richtung Nürnberg. Zwischen Regensburg und Regensburg-Universität und Sinzing sind 3 Kilometer Stau und München, der Brudermühltunnel, ist wegen Wartungsarbeiten in beiden Richtungen bis 5 Uhr früh gesperrt. Ansonsten eine gute und vor allen Dingen sichere Fahrt wünsche ich euch.
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0: Ein ganz besonderes Duett. Calum Scott zusammen mit Whitney Houston. I Wanna Dance With Somebody in eurem Hitradio Nummer 1 in Bayern 3. Und wir holen uns jetzt ein bisschen Wertschätzung für uns selber ab. Popradar.
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0: Die gibt's nämlich bei Paul Kowoll. Der kommt aus Oberbayern, genau Kalteneck bei Wasserburg am Inn, wohnt mittlerweile in München und beschreibt seine Musik selber als sehnsüchtig, einfühlsam und energiegeladen. Und da widersprechen wir überhaupt nicht. Sein Song Erster Tag, den wir gleich zusammen hören, ist eine kleine Erinnerung daran, dass wir unsere Stärken und uns selbst viel öfter mal ein bisschen mehr wertschätzen können. Paul hat uns verraten, wenn Erster Tag ein Getränk wäre, was denn für eins?
3: Irgendwas Fruchtiges, Spritziges, was auch irgendwie Spaß macht vielleicht. Aperol-Spritz, ein Aperol-Spritz wäre der Song vielleicht.
0: Die spritzige, liebevolle kleine Erinnerung, die holen wir uns jetzt ab, dass wir uns einfach manchmal ein bisschen mehr selber feiern können. Auf unserem Popradar Paul Kowoll aus Kalteneck mit Erster Tag.
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der braucht ein bisschen, finde ich, bis man mit dem warm wird. Aber wenn er einmal hat, dann lässt er einen gar nicht mehr los. Ich höre ihn so, so gerne mittlerweile. Tempest City und Self-Aware in eurem Hitradio Nummer 1 in Bayern 3. Der Juni ist traditionell Pride Month und das bedeutet auch, dass wir einfach die Liebe und Vielfältigkeit ganz, ganz groß feiern. Und das schließt sich natürlich auch, natürlich, eine große Ikone an, Madonna, die jetzt auf ihrem Instagram-Kanal offiziell Happy Pride wünscht. Naja, allerdings sieht man dabei ein bisschen mehr als eigentlich erwartet. Ist auch ein bisschen komisch. Sie hat das Ganze auf ihrer Toilette aufgenommen, beugt sich dann vor, hat ein Kleid an und naja, was soll ich sagen? Also zwei Sachen sieht man eindeutig, die man vielleicht nicht so eindeutig sehen sollte. Also es ist ein bisschen merkwürdig und sie wirkt auch etwas verstrahlt. Aber hey, die Botschaft zählt. Happy Pride, auch von Madonna. Und wir hören sie jetzt mit einem ihrer größten Hits. Immer noch sehr, sehr geil. Madonna und Vogue.

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1: Um 23 Uhr mit Friederike Breyer. Zwei Landeskriminalämter in Deutschland haben auf Standortdaten von Handynutzern zurückgegriffen. Das zeigt eine Recherche von BR und Netzpolitik.org. Unklar ist, ob auch das LKA Bayern kommerzielle Daten zu Fahndungszwecken nutzt, was Experten für rechtswidrig halten. Jetzt fordert die Landtagsopposition Aufklärung. Maximilian Zierer berichtet.
2: Grünen-Politiker Siegmann kündigte an, zur nächsten Plenarsitzung eine parlamentarische Anfrage einzureichen. Das hat auch der SPD-Landtagsabgeordnete Horst Arnold vor. Das bayerische Innenministerium wollte sich auf BR-Anfrage nicht äußern und verwies auf die Stellungnahme des Landeskriminalamts. Darin heißt es, grundsätzlich erfolge der Einsatz jeglicher Mittel, Zitat, nur nach eingehender fachlicher Prüfung sowie unter strikter Beachtung der geltenden Rechtsvorschriften.
1: Die deutsche Politik reagiert unterschiedlich auf die gestrigen EU-Beschlüsse, künftig Migranten ohne Bleiberecht in Abschiebezentren in Drittstaaten zu bringen. Grünen-Chef Banaschak sieht darin einen Bruch rechtsstaatlicher Prinzipien. Bundesinnenminister Dobrindt hingegen hat den Beschluss begrüßt.
3: Der CSU-Politiker sprach von Jahren des Kontrollverlustes und der Inkonsequenz an den europäischen Außengrenzen und in der europäischen Migrationspolitik, die es gegeben habe. Die Grünen sehen das anders. Familien mit Kindern über Jahre zu inhaftieren und Menschen in Lager in Drittstaaten abzuschieben, hat mit wirksamer rechtsstaatlicher Migrationspolitik nichts zu tun, sagte Parteichef Felix Banaschak der Deutschen Presseagentur. Aus Berlin, Jasper Ruppert.
1: In Bayern ist die Zahl der fremdenfeindlichen Straftaten im vergangenen Jahr erneut gestiegen. Das hat Innenminister Herrmann bekannt gegeben. 70% der über 2000 Vorfälle sind demnach dem politisch rechten Spektrum zuzurechnen. Überwiegend begangen haben die Taten deutsche Tatverdächtige. Herrmann zeigte sich besorgt, betonte aber zugleich, man gehe konsequent gegen jede Form von Hass und Hetze vor. Eine moderate Erhöhung, so haben die Wiesenwirte in München den neuen Bierpreis verteidigt. Der Einkauf ist laut ihrem Sprecher Inselkammer um 6,5% teurer geworden. Der Preis für das Festbier werde je nach Zelt um 2-3% steigen. Man gebe die Mehrkosten also nicht komplett an die Gäste weiter. Eine Maß wird beim diesjährigen Oktoberfest bis zu 15,90 Euro kosten. Der Preis fürs Essen ändert sich laut Inselkammer kaum. Die deutsche Fußballnationalmannschaft ist in Chicago gelandet nach 8 Stunden Flug. Der Abflug in die USA hatte sich wegen eines Gewitters verzögert. An Bord saßen alle 26 Spieler, die Bundestrainer Julian Nagelsmann in den WM-Kader berufen hatte. Am Samstag absolviert die DFB-Auswahl dann die Generalprobe vor der Weltmeisterschaft gegen Co-Gastgeber USA. Gegner beim Turnierauftakt am 14. Juni ist Außenseiter Curaçao. Es ist 23 Uhr und 3 Minuten.
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4: Und ich habe gelesen, es gab ein 4-Gänge-Menü an Bord, was man halt so braucht, um 8 Stunden zu überleben. Die größten Gewitter müssten jetzt bei euch durch sein zum Wetter. Und der Regen begleitet uns allerdings durch die Nacht durch bei um die 14 Grad. Morgen bleiben uns Gewitter und Regen wirklich erhalten. Es wird eher ungemütlich, nur ganz kurz schaut die Sonne mal vorbei. Der Feiertag wird erstmal freundlicher, aber auch da müssen wir ab Mittag mit Regen und Gewittern rechnen. Und genauso geht's am Freitag weiter. Temperaturen liegen bei um die 22 Grad.
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4: Um 11:03 und wir starten auf der A3 Passau Richtung Nürnberg. Zwischen Regensburg, Universität und Sinzing sind 3 Kilometer Stau. Die A94 Passau Richtung München ist im Tunnel Einhausung-Wimpasing nach Auslösung der Höhenkontrolle gesperrt. Und in München der Brudermühltunnel ist wegen Wartungsarbeiten in beiden Richtungen bis 5 Uhr früh gesperrt. Ansonsten eine gute und vor allen Dingen sichere Fahrt.
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4: An alle unter euch, die jetzt auch gerade noch wach sind, egal ob freiwillig oder weil sie müssen, wir sind bei euch und verbringen gemeinsam den Abend und die Nacht in den Mittwoch rein. Schön, dass ihr dabei seid und wir euch begleiten dürfen. Alex Warren gibt's gleich, vorher Kummer bei dir.

0: Somber. Mit Homewrecker in Bayern 3, eurem Hitradio Nummer 1. Sie sind auf deutschem Boden und sorgen jetzt schon für Begeisterung.
1: Absolut tolle Stimmung.
2: Ich glaube, Namp war für mich das Highlight.
1: Ja, würde ich auch sagen. Das war so das Schönste.
3: Ich habe sie ja zum zweiten Mal schon gesehen.
4: Das ist einfach mega. Das war meine Jugend und das ist jetzt mein Erwachsensein und das ist einfach geil.
0: Linkin Park. Gestern Abend hatten sie ihren ersten Auftritt in Deutschland mit ihrer From Zero Welttournee. Nee, in Hamburg ging es los und nicht mehr lange, dann haben wir sie für euch hier in München in der Allianz Arena. Am 12. Juni, also nächsten Freitag, sind sie hier und wir präsentieren sie euch. Es wird laut, es wird emotional, wir freuen uns drauf und auch die Band hat sich was ganz Besonderes überlegt, denn während der Auftritte wird es besonders emotional, wenn Mike Shinoda, Mastermind hinter vielen Songs, dann sogar Deutsch mit dem Publikum spricht.
5: Wir sind sehr dankbar für eure Unterstützung für Linkin Park. Wir lieben euch alle.
0: Na, tja, also wenn wir sagen, wir holen euch die Stars nach Bayern, dann machen wir das. Nächste Woche, Freitag, Linkin Park. Und jetzt hören wir sie immer noch sehr, sehr geil. Numb. Linkin Park in Bayern 3.

0: Becky G und Schauer in eurem Hitradio Nummer 1.
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0: Um 23.29 Uhr und ich habe drei Meldungen für euch. Wir starten auf der A3 Passau Richtung Nürnberg. Zwischen Regensburg Universität und Sinzing sind 3 Kilometer Stau. Die A94 Passau Richtung München ist im Tunnel Einhausung-Wimpasing nach Auslösung der Höhenkontrolle gesperrt. Und München der Brudermühltunnel ist wegen Wartungsarbeiten in beiden Richtungen bis 5 Uhr früh gesperrt. Ansonsten eine gute und vor allen Dingen sichere Fahrt wünsche ich euch.
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Ed Sheeran, Sapphire hier in Bayern 3. Dass die nächsten beiden Künstler aus Australien kommen, finde ich, das hört man ein bisschen, weil Better Than Before hat diesen Surfer-Charme. Also ihr werdet euch gleich sofort mit einem Surfbrett unterm Arm geklemmt sehen, egal ob ihr surfen könnt oder nicht. An so einem goldenen Strand seid ihr dann und ihr springt entlang und seht im Endeffekt wie bei Baywatch aus, nur in einem entspannteren Outfit als diesen roten Badeanzug und saugt einfach diese sonnig, leicht nostalgischen Vibes ein. Richtig super gute, leichte, gute Laune. Da kommt wirklich keiner dran vorbei. Wir klemmen uns jetzt das Surfbrett runter und laufen gemeinsam los. Richtig, richtig gut. Pamela, Better Than Before in Bayern 3, euer Mitradio. Nummer 1.

0: Wenn ihr gerade im Auto unterwegs seid, dann ist das so der perfekte Soundtrack, wenn so die Lichter an euch vorbeiziehen. Und auch sonst ist eine sehr, sehr schöne Abendbegleitung Grey und von Kölsch hier in eurem Hitradio Nummer 1 im Bayern 3. Ich verabschiede mich von euch, wünsche euch eine wundervolle Nacht, hoffe, ihr kommt gut in den Mittwoch rein und ich verabschiede mich mit einer ganz neuen Nummer hier für euch am Abend, Bad Mom Zay zusammen mit Boki und Gefährlich.
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1: Um 0 Uhr mit Christine Beidt. Deutschland will sich für eine Reform des UN-Sicherheitsrats einsetzen, sollte es in das Gremium gewählt werden. Das hat Außenminister Wadephul in New York angekündigt. Im ZDF-Heute-Journal sagte er, die Organisation müsse effektiver und schlanker werden.
2: Wir brauchen auch einen Weltsicherheitsrat, der dauerhaft die Welt des 21. Jahrhunderts repräsentiert und der nicht die Welt von 1945 widerspiegelt. Daran arbeiten wir und deswegen begehren wir ja auch für eine Zeit später einen dauerhaften Sitz.
1: Ob Deutschland wieder als nicht ständiges Mitglied in den UN-Sicherheitsrat kommt, entscheidet sich am Nachmittag. Dann stimmt die UN-Generalversammlung ab. Es bewerben sich auch Österreich und Portugal für einen freien Sitz. Die EU plant in diesem Sommer ihren bisher größten Einsatz gegen Waldbrände. EU-Kommissionspräsidentin von der Leyen sagte, wegen der zunehmenden Waldbrandgefahr in ganz Europa würden rund 800 Feuerwehrleute aus 14 Ländern in eine Art Bereitschaft versetzt. Sie sollen in besonders gefährdeten Gegenden in Zypern, Griechenland, Italien, Frankreich, Spanien und Portugal stationiert werden. Außerdem werden laut von der Leyen 22 Flugzeuge und 5 Helikopter zur Verfügung stehen. Der deutsche Tennisprofi Alexander Zverev steht im Halbfinale der French Open in Paris, zum 5. Mal in seiner Karriere. Mittlerweile steht auch fest, auf wen er am Freitag treffen wird, nämlich auf den Tschechen Jakub Menzik. Guido Ringel berichtet.
3: Die Nummer 26 der Setzliste konnte sich durchsetzen in einem teilweise spektakulären Match gegen den Brasilianer Fonseca. Die beiden Jungstars, 20 und 19 Jahre alt, boten Tennis auf feinstem Niveau. Vielleicht nicht ganz das Niveau, das Alexander Zverev zuvor in seiner Partie gegen Rodar aus Spanien zeigen konnte, aber es war immer mitreißend. Und 15.000 auf dem Center Court im Stade Roland Garros riss es immer wieder von den Sitzen.
1: Auch Laura Siegemund hat sich für das Halbfinale qualifiziert und zwar im Mixed-Doppel. Sie hat sich mit dem Franzosen Edouard Roger Vasely gegen ein US-britisches Duo durchgesetzt. Die deutschen Fußballer sind wenige Tage vor der WM in den USA angekommen. Bundestrainer Julian Nagelsmann und seine Auswahl sind zunächst noch in Chicago. Dort findet am Samstag das letzte Testspiel gegen Co-Gastgeber USA statt. Am Montag reist die DFB-Elf dann weiter ins WM-Teamquartier nach Winston-Salem in North Carolina. Das Wetter für Deutschland. In der Nacht zieht der Regen nach Nordosten ab. In Mecklenburg-Vorpommern ist es aber trocken. Im Westen aufgelockert und kaum Schauer. Die Tiefstwerte 15 bis 8 Grad. Tagsüber nordöstlich der Elbe Regen, sonst wechselnd bewölkt. Mit Schauern örtlich kurzen Gewittern und etwas Sonne. Dazu maximal 16 bis 23 Grad. Die Zeit 0:03 Uhr.
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4: Die A4 Passau Richtung München ist im Tunnel Einhausung-Wimpersing nach Auslösung der Höhenkontrolle gesperrt.
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1: Olivia Dean. So easy to fall in love.

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2: Es ist egal, ob du auf dem Volksfest bist oder ob du beim Fußballspiel im Stadion bist oder bei den Konzerten. Überall das gleiche Phänomen. Wenn wir aufs Klo gehen, bei den Jungs ratzfass rein und wieder raus und bei den Mädels lange Warteschlangen und das dauert, bis die dann endlich mal in den Toiletten drin sind.
3: Ist mir aber völlig egal, weil ich nämlich dann auf die Herrentoilette gehe. Da denke ich mir nichts, wenn der frei ist.
4: Ich war meistens immer mit Freunden unterwegs, dann haben wir immer so getan, als ob sich einer übergeben muss. Dann sind wir sozusagen so nach vorne gekommen.
5: Ich hatte schon manchmal ein paar Männer, die gesagt haben, hey, es ist gerade frei, ich warte draußen, du kannst schnell gehen. Aber es ist halt trotzdem nicht irgendwas, was man jetzt unbedingt gerne macht.
6: Nee, ich würde es gut finden, wenn es mehr Damentoiletten gibt. Also eigentlich ist es eine Win-Win-Situation. Die Männer müssen nicht auf ihre Frauen warten und die Frauen müssen nicht aufs Klo warten.
2: Ja, so ist es doch, oder? Und trotzdem, seit Jahrzehnten gibt es dieses Phänomen. Und was ich bisher nicht wusste, das ist sogar ganz amtlich aufgeschrieben, nämlich in der Bayerischen Versammlungsstättenverordnung. Da steht genau drin, wie viele Toiletten es bei einer Veranstaltung ab welcher Größe braucht. Wir haben vom BR letzten Herbst mal nachgefragt, ob es da irgendwie Änderungen gibt beim Bauministerium, ob man da vielleicht das anpassen könnte, mehr Toiletten für Frauen. Und damals dieses Jahr, es wird überarbeitet, Stand jetzt ist aber, es gibt noch keinen neuen Stand. Trotzdem, vielleicht kommt Bewegung in die Sache. Wir fragen nach bei BR-Reporterin Greta Prünster, was passiert jetzt, Greta, dass vielleicht die Toilettenschlangen für die Mädels doch bald kürzer werden könnten?
7: Ja, die bayerische Landtagsabgeordnete Julia Post ist auf das Thema aufmerksam geworden und sie sagt, diese Schlangen vor dem Frauenklo, die sind politisch gewollt. Also die sind kein Naturereignis. Sie will das ändern und deswegen hat die Grünen-Fraktion im bayerischen Landtag einen Antrag gestellt, der trägt den Titel Frauen müssen übrigens auch mal. Mhm. Ja, sie fordern, dass es gleich viele Klos für Frauen wie für Männer geben soll. Am kommenden Dienstag wird der Bauausschuss darüber beraten und wenn es dann eine Mehrheit gibt, dann muss die Staatsregierung tätig werden.
2: Und ganz konkret, was sieht diese Verordnung dann aktuell vor?
7: Aktuell ist es so, die schreibt vor, bei größeren Veranstaltungen, da muss eine Mindestanzahl an Klos da sein. Sagen wir mal, du hast ein Volksfest mit 1000 Besuchern, dann brauchst du 12 Toiletten für Frauen, 8 Toiletten für Männer plus 12 Urinale. Also das heißt, für das kleine Geschäft haben Frauen 12 Toiletten, aber Männer 20.
2: Also das ist natürlich schon ein bisschen unfair. Also Verordnung jetzt mal hin oder her, aber man könnte ja einfach sagen, dann stellen wir halt ein paar mehr Toiletten hin für die Frauen, Problem gelöst, oder nicht?
7: Das habe ich mir auch gedacht, aber ich habe mit einer Architektin gesprochen, mit der Frau Ayesha Müller-Wolfertshofer. Und die hat mir erzählt, naja, bei Toiletten will man eher sparen, weil das sind ja Flächen, wo man nicht so wirklich Profit damit machen kann. Deswegen, man hält sich an die Verordnung, aber man baut jetzt nicht noch extra mehr Toiletten ein. Was sie aber sagt, man könnte das Problem vielleicht auch darüber lösen, dass man Unisex-Toiletten baut. Also in Schweden oder in Finnland zum Beispiel, da gibt's das ja schon ganz häufig.
2: Das wäre eine Lösung des Problems. Auf jeden Fall, irgendwas muss passieren. Wir hoffen, es passiert bald was und warten ab, was jetzt also passiert, ob die Staatsregierung tätig werden muss oder nicht, damit Frauen nicht mehr so lange brauchen, um auf die Toilette zu kommen. Es wäre absolut fair.
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1: Die A4 unten Uinzig Passau Richtung München ist im Tunnel Einhausung-Wimpersing nach Auslösung der Höhenkontrolle gesperrt.
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1: One Republic. 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
1: Wenn die Münchnerin Delua loslegt, merkt man sofort, sie hat den Flow und sie hat etwas zu sagen.
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0: In dem Song Good News wünscht sich Delua gute Nachrichten inmitten von Kriegen und Katastrophen. Sie fragt, wo ist die Liebe, wo die Einigkeit? Du und ich, wir können Dinge verändern. Lass uns gute News produzieren. Conscious Pop nennt Delua ihre Musik. Ein Sound, zu dem man tanzen kann, der aber auch zum Nachdenken anregen soll. Über Themen, mit denen die studierte Psychologin in ihrer Praxis fast täglich konfrontiert wird. Musik war übrigens schon immer Teil ihres Lebens.
1: Ich habe mit 4 Jahren, glaube ich, meinen ersten Kassettenrekorder bekommen, wo ich mich so selbst aufnehmen konnte. Da habe ich dann schon Songs recorded. Und mit 6 habe ich Klavierunterricht bekommen. Bei uns zu Hause lief immer Musik. Mein Papa hat so laut Musik gehört, dass öfters mal die Polizei kam und gesagt, er müsste mal seine Anlage leiser machen. Also Musik war immer schon da.

0: Nachdem sie früher in verschiedenen Bands gesungen hat, geht die Münchnerin Delua seit 2023 solo auf die Bühne. Mit Elektropop und einer starken Stimme, die mühelos zwischen Singen und Sprechgesang wechselt. Mit Songs, die gesellschaftliche Probleme aufgreifen und den Dschungel der Emotionen. Dazu gehört auch das Erwachsenwerden auf ihrer neuen Single I'm Still Figuring Out Adulthood.
1: Inhaltlich geht es um diesen inneren Widerspruch. Auf dem Papier bin ich eigentlich total erwachsen, übernehme Verantwortung, habe mein Leben irgendwie im Griff und gleichzeitig gibt es einfach immer wieder die Momente, in denen ich mich komplett überfordert fühle. Von Alltagssachen, von Erwartungen, Termine jonglieren, funktionieren, für alle da sein und dann denke ich mir manchmal einfach nur so, wie zur Hölle soll denn das gehen und wie machen alle anderen das?
0: Delua verpackt all diese Fragen in einen Sound, zu dem man richtig Party feiern kann. Delua, ein Musiktipp von Dagmar Golle.
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1: Delua aus München. I'm still figuring out adulthood.
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1: Um 1 Uhr mit Christine Beith. Eine große Mehrheit in Deutschland befürchtet, dass die hausärztliche Versorgung schlechter wird wegen der geplanten Sparmaßnahmen im Gesundheitswesen. Das ist bei einer repräsentativen Survey-Umfrage im Auftrag des Hausärztinnen- und Hausärzteverbands herausgekommen. Lydia Wagner berichtet.
2: Die Rheinische Post schreibt, dass 77% der Befragten negative Auswirkungen erwarten. Menschen in den ostdeutschen Bundesländern machen sich dabei mehr Sorgen als die im Westen. Die häufigsten Befürchtungen sind, dass Ärzte sich in Zukunft weniger Zeit pro Patient nehmen oder auch, dass längere Wartezeiten drohen. Die Hälfte der Befragten befürchtet, dass der Zugang zu Hausarztpraxen schwieriger wird und dass die Behandlung schlechter wird. Der Hausärzteverband bezeichnet die Sparpläne der Regierung als die größte politische Bedrohung in den letzten 2 Jahrzehnten.
1: Die UN-Generalversammlung entscheidet heute darüber, ob Deutschland in den nächsten 2 Jahren Mitglied des Weltsicherheitsrates wird. Sollte die Bundesrepublik einen der freien Sitze bekommen, will sie sich für eine Reform des UN-Gremiums einsetzen. Außenminister Wadephul sagte im ZDF, die Organisation müsse effektiver und schlanker werden. Es brauche einen Sicherheitsrat, der die Welt des 21. Jahrhunderts repräsentiere und nicht die Welt von 1945. Die US-Regierung will künstliche Intelligenz in Zukunft genauer auf mögliche nationale Sicherheitsrisiken prüfen, bevor die Modelle auf den Markt kommen. Präsident Trump hat eine Verordnung unterzeichnet, wonach führende KI-Unternehmen ihre leistungsstärksten Modelle freiwillig staatlichen Sicherheitstests unterziehen sollen. Aus Washington Anne Schneider.
3: Mehrere Ministerien, darunter Verteidigung, Handel und Heimatschutz, sollen entsprechende Vereinbarungen mit den Firmen treffen. Die Behörden hätten dann bis zu 30 Tage Zeit, die neuen Systeme auf Cybersicherheitsrisiken zu prüfen. Hintergrund sind wachsende Sorgen in Washington über immer leistungsfähigere KI-Modelle. Kritiker warnen allerdings, dass die zusätzlichen Tests die Entwicklung neuer KI-Systeme verlangsamen könnten, was wirtschaftliche Folgen für die Unternehmen hätte.
1: Die Fußballnationalmannschaften der Demokratischen Republik Kongo und Chiles dürfen nicht wie geplant ein WM-Testspiel in Spanien absolvieren. Das haben die spanischen Behörden entschieden. Grund ist die Ebola-Epidemie in dem zentralafrikanischen Land. Deshalb wolle man vorsichtig sein, hieß es. Das Wetter für Deutschland. In der Nacht zieht der Regen nach Nordosten. In Mecklenburg-Vorpommern ist es aber trocken. Im Westen aufgelockert und kaum Schauer. Die Tiefstwerte 15 bis 8 Grad. Tagsüber nordöstlich der Elbe Regen, sonst wechselnd bewölkt mit Schauern, örtlich kurzen Gewittern und etwas Sonne. Dazu maximal 16 bis 23 Grad. Die Zeit, es ist 1.03 Uhr.
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4: Normaler Verkehr auf den bayerischen Straßen. Wir wünschen weiterhin gute Fahrt.
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1: Taylor Swift.

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2: Michael, Tim und Kerim sind das, was man allerbeste Freunde nennt. Und sie kommen alle aus München-Giesing. 2009 legten sie als Schülerband los. Seit 2015 stehen sie unter dem Bandnamen Kites auf der Bühne. Ein Jahr später gehen sie richtig durch die Decke. Mit ihrem Indie-Elektropop gewinnen sie den New Music Award der ARD-Jugendradios. Für Schlagzeuger Tim heute noch eine echte Sensation.

0: Wir waren ja wirklich, glaube ich, die glücklichste Band Deutschlands. Und im gleichen Jahr haben wir auch den Song of the Year Award gewonnen in Australien. Das war nochmal für mich was ganz Besonderes, weil ich auch halber Australier bin und ja, wir als Münchner Giesinger Band raus in die große Welt starten konnten. Wir wurden dann auch teilweise von Triple J gespielt, das ist so der größte australische Radiosender, und haben da auch immer wieder Support bekommen, und das bedeutet uns sehr viel und macht uns ja wirklich sehr happy.
1: Die drei von Kites sind ein eingeschworenes Team. Tatsächlich haben Gitarrist und Keyboarder Kerim und Michael die Stimme von Kites schon im Kindergarten zusammen rumgetobt. Mit 7 Jahren kam dann Tim dazu. Von ihm wollte ich wissen, was ist das Geheimnis dieser außergewöhnlichen Freundschaft?
0: Ja, ich glaube, unser Geheimnis ist, dass wir einfach erstmal Freunde sind und dann zusammen Musik machen. Das ist einfach unser Ding, was wir zusammen machen. Aber wir sind auch alle drei sehr unterschiedlich. Wir haben unterschiedliche Bedürfnisse, sei es mal die große Weltreise, die Freiheit, die Bindung zur Freundin, die Familie. Wir unterscheiden uns da sehr, aber wir respektieren uns auch sehr. Wir wohnen alle sehr nah beieinander in München-Giesingen. Wir sehen uns oft. Wenn wir nicht Musik machen, hängen wir ab und können uns das Leben und die Welt um uns herum eigentlich gar nicht so ohne vorstellen.
1: Nach ihrem Gewinn des New Music Awards wurde auch die Musikindustrie neugierig auf den coolen Sound unserer Münchner. Doch auf die glamourösen Versprechungen großer Plattenfirmen folgte schnell die Ernüchterung. Seit 2018 sind Kites ihre eigenen Chefs mit eigenem Label. Anders als viele Musikerinnen und Musiker wollen sie auch keinesfalls nach Berlin ziehen. Tim, Kerim und Michael sind waschechte Giesinger, und das soll auch so bleiben.
0: Ich wohne in der Grünwalder Straße. Ich kann ins Grünwalder Stadion reinschauen, wenn die 60er zu Hause spielen. Und ich liebe Giesing mit den ganzen kleinen Läden, Bars, mit der Stimmung, wenn die 60er spielen. Das ist richtig, richtig cool. Unser Bandraum ist in München-Giesing. Ganz, ganz viele Freunde und Familie leben von uns in München-Giesing. Das ist einfach unser Spot in München. Und es ist nicht weit weg von der Isar. Ja, schaut mal in München-Giesing vorbei. Wir können es sehr empfehlen.

Im Sommer erscheint das neue Album von Kites, das genauso heißt wie ihr markanter Style, Indie Rave. Als Kostprobe gibt's vorab die neue Single In

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1: Kites aus München. Inner Child.
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1: Normaler Verkehr auf den bayerischen Straßen. Wir wünschen weiterhin gute Fahrt.
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2: Ich mag das auch beim Autofahren, wenn man so einsteigt, das kennt ihr bestimmt. Ich vergesse dann immer, wer ich bin und woher ich komme. Wirklich, ich bin einfach so eine andere Persönlichkeit. Letztens war ich an der Tankstelle, Frau vor mir hat so einen Rückwärtsgang eingelegt, weil anscheinend war meine Zapfsäule ansprechender. Und keine Ahnung, ey, in dem Moment, ich höre mich nur so sagen, was ist denn bei dir vorne los, bist du dumm oder was? Und die dreht sich um, zeigt mir so einen Vogel und ich nur so, ja, Frau am Steuer, das war wieder klar hier. Plötzlich hupt so rechts von mir, ne, so ein Typ, der mit der Sache einfach nichts zu tun hat, zeigt mir aber einfach so einen Mittelfinger rüber und ich nur so, was denn, dir soll noch einen Führerschein wegnehmen, du alter Sack. Und als wir so richtig in Rage waren, ist mir klar geworden, dass wir jetzt alle noch aussteigen müssen, weil wir müssen noch tanken. Das heißt, wir sind alle ausgestiegen.
3: Tanken Sie auch super, ja? Ganz schön teuer heutzutage.
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